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Ich grüße die Ente, die Maus, den Elefanten, das ganze Mausteam und meine Freunde. Ich wünsche mir das Lied Waka Waka von Shakira. Tschüss.

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ich bin der Felix, 7 Jahre alt. Ich grüße die Ente, die Maus, den Elefanten, das ganze Mausteam und meine Freunde. Ich wünsche mir das Lied Waka Waka von Shakira. Tschüss.

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Hallo, ich bin der Felix, 7 Jahre alt. 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Tschüss.

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1: Guten Morgen. Gibt es was, was euch richtig, richtig wütend macht?
2: Wenn meine Mama oder mein Papa mir Fernsehverbot verteilen.
3: Wenn man 3 Runden im Videospiel hintereinander verliert.
1: Ich glaube, Wut kennen wir alle. Was machst du aber, wenn die Wut so ganz plötzlich einfach hochkocht? Mehr dazu in 10 Minuten. Jetzt singt aber erstmal Meghan Trainor darüber, wie wichtig es ist, an sich selbst zu glauben. I wanna thank me. Ich möchte mir danken.

Michael Schulte aus Deutschland haben wir da zusammen mit der isländischen Sängerin aus Dies gehört. Half of my heart, die Hälfte meines Herzens. Die Maus am Morgen hier, Donnerstag ist es 6 Uhr, gleich 6 Minuten. Noch 2 Tage und dann sind Herbstferien. Das ist schon ganz schön krass, oder? Schon Herbstferien. Ich finde, das ging jetzt super schnell. Bis jetzt war ich nicht so richtig in Herbstlaune, bis jetzt. Aber gestern, ja, da war ich mit unserem Hund Luigi unterwegs, bin so ein bisschen durch ein Wäldchen gegangen und da knisterten schon die Blätter ordentlich, die Kastanien lagen da zum Teil rum, Walnüsse habe ich auch gesehen und es war so schön herbstliche Sonne irgendwie. Das Wetter war richtig herbstlich und mittags gab es dann Waffeln mit Sahne und Pflaumenkompott und Zimt. Oh, perfekt. Sofort war der Herbst da und jetzt kann ich mich auch richtig darauf freuen, dass endlich Herbst ist. Was versetzt euch so in Herbstlaune? Könnt ihr mal einen Kommentar da lassen auf diemaus.de und da auf Hören klicken und da findet ihr unsere Postbox. 1, 2, 3, 4,

0: Manchmal, da kann es ganz plötzlich gehen. Jemand sagt was, das direkt durchgeht und dann baut sie sich auf. Es fängt an zu kribbeln, das Herz schlägt schneller, Blut drückt in den Kopf und dann ist sie da. Die Wut. Und am liebsten würde man alles kurz und klein schlagen, aber das geht natürlich nicht. Was machst du, wenn dich plötzlich eine Riesenwut überrollt und du weißt nicht, wohin mit dieser Wut? Das klären wir jetzt. Und Sachen, die uns wütend machen, kennen wir, glaube ich, alle.
1: Wenn meine Schwester mir irgendwas wegnimmt oder wenn sie irgendwann in meinem Zimmer ist, dann werde ich richtig wütend.
2: Dass in meinem Zimmer kein Internet gibt.
1: Wenn man sich am Stuhl stößt, dann ist man richtig wütend auf dem Stuhl und will ihn am liebsten verbrennen oder zerschreddern oder sowas.
3: Wenn Personen mich sehr nerven.
4: Wenn mich mein Bruder stört, dann weil dich Fuchsteufelswild.
0: Oh ja, kennt jeder so eine Situation. Und am liebsten hätte man dann, dass die Wut einfach weg wäre. Ja, aber das geht dann irgendwie ja auch nicht. Maus-Radiopsychologin Elisabeth sagt...
5: Nee, das ist keine Lösung. Wut ist ja ein wichtiges Gefühl und es zeigt uns ja an, irgendwas ist ungerecht. Irgendwas hat uns wirklich geärgert und dann ist es wichtig, das wahrzunehmen und eben nicht wegzudrängen. Denn Ärger schlucken, das tut überhaupt nicht gut.
0: Die Kinder aus der Kaiserin-Theophano-Schule in Köln haben verschiedene Ideen, was man so machen kann, wenn man wütend ist.
6: Spaßige Aktivitäten machen, also alles, was dir so Spaß macht.
7: Man muss sich einen Boxsack bestellen, dann so richtig draufhauen und oder da drauf treten, bis man sich so richtig beruhigt hat und damit man nicht zerstört.
8: Man muss nach draußen gehen und frische Luft schnappen.
1: Und erstmal an einem Ort gehen, wo sich keiner stören kann, dann erstmal die Wut rauslassen oder vielleicht auch nicht oder einfach probieren, sich so zu beruhigen.
3: Was lesen?
4: Ins Kissen schreien.
0: Und Elisabeth hat auch noch eine Idee, was man machen kann.
5: Es ist auf jeden Fall gut, darüber zu sprechen. Manchmal ist es gut, das nicht sofort zu machen, weil man vielleicht dann irgendwie jemanden anschreit und das kommt bei dem dann irgendwie so blöd an und der schreit zurück und dann erreicht man irgendwie gar nichts. Aber es ist dann wichtig, sich vielleicht erstmal runterzuholen und zu sagen, okay, was will ich sagen? Und dann auch das mit demjenigen zu besprechen. Und es ist auch wichtig zu wissen, die Wut hat eine Berechtigung und es ist auch manchmal absolut okay, wütend zu sein.
0: Danke, Elisabeth. Was auf jeden Fall auch helfen kann, das ist Tanzen. Zu dieser Musik zum Beispiel. Mark Ember ist das mit The Proof. Die Maus am Morgen hier.

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Taylor Swift mit dem Song zum Film Toy Story 5. 6:16 Uhr, die Maus am Morgen hier. Und so langsam kommen wir ja in die Phase, die viele von euch wahrscheinlich kennen. Die Phase am Morgen, wo ihr es mit Erwachsenen zu tun kriegt, die sehr, sehr, sagen wir, ungeduldig sind. Beeil dich, du hast ja immer noch keine Socken an. Reicht nicht, die Zahnbürste im Mund zu stecken. Du musst auch putzen und so weiter und so fort. Und später dann natürlich das klassische, kommt ihr bitte? Oh ja, Bummelkasten hat genau darüber ein Lied geschrieben. Bitte sehr.

0: Ray, einfach eine unglaublich tolle Musikerin. Joy, Freude hören wir von ihr hier im Mausradio in der Maus am Morgen. Sag mal, was habt ihr für Vorbilder? Also Leute, von denen ihr denkt, boah, die sind so cool, ich will auch mal so sein. Oder das, was die können, will ich auch mal können. Vorbilder können ja berühmte Leute sein, Sportler, Wissenschaftlerinnen und. Vorbilder können aber auch Omas sein, Cousins oder Eltern. Bei Sydney ist das so. Sein Vater macht nämlich ein Hobby, das Sydney auch richtig, richtig cool findet. Und deswegen hat er auch damit angefangen.
1: Ich bin Sydney, komme aus Hausbergen. Ich bin 7 Jahre alt. Also mein Papas fährt Skateboard. Dann hat mir mein Papa das beigebracht und ich fand das cool. Dann habe ich es auch mal versucht und dann kann ich Skateboard fahren. Echt cool. Du musst richtig stehen, das ist das Wichtigste, dass du niemals aufgibst. Zum Beispiel bin ich jetzt hingefallen und so. Dann stehe ich auf und mach weiter. Dass die einfach es auch ausprobieren und vielleicht kann sein Papa mal das ausprobieren und ihnen das beibringen. So wie meine es gemacht hat. Niemals aufgeben. Und es immer weiter versuchen.
0: Danke, Sydney. Und echt mutig. Ich habe mich das nie getraut mit dem Skateboardfahren. Höchstens mit dem Popo draufsetzen und losrollen.

Grani Ishpivami, gemeinsam schöner. Moop Mama zusammen mit Alice und Team Carajo und Moop Mama, eine meiner absoluten Lieblingsband, machen richtig Party bei ihren Konzerten. Genauso ist es auch bei der nächsten Band, Querbeat aus Köln. Die machen Kölner Karnevalsmusik, aber nicht nur. Hier ist

0: 6:30 Uhr.
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0: Hey, stellt euch mal vor, ihr geht morgens früh so halb verpennt zur Schule, Ranzen auf dem Rücken, kickt vielleicht eine leere Plastikflasche weg, die auf dem Bürgersteig liegt, und plötzlich seht ihr es. Geldscheine liegen da rum, und zwar richtig viele, mehrere hundert Euro. Nico aus den Mausnachrichten ist bei mir im Studio. Die Story ist so passiert, ne?
2: Ja, ganz genau. In Weilerswiss, das ist so ungefähr eine Dreiviertelstunde von Köln entfernt, da haben 4 Kinder auf ihrem Schulweg 700 Euro gefunden.
0: What?
2: Die lagen neben einem Auto. Für Sophia, Manuel, Damian und Matteo war aber schnell klar, das können wir nicht einfach einstecken. Wir müssen rausfinden, wem das Geld gehört. Sie haben dann an Haustüren geklingelt und Fußgänger gefragt, aber von denen hat niemand das Geld vermisst. Ein Mann hat den Kindern dann geholfen und das Geld zum Fundbüro gebracht, denn die Kinder mussten ja zur Schule. Die gute Nachricht, die Leute vom Fundbüro haben tatsächlich rausgekriegt, wer das Geld verloren hat. Und diese Person war so dankbar, dass er den Kindern insgesamt 100 Euro Finderlohn gegeben hat. Für jeden der 4 25 Euro. Nicht schlecht. Und viel mehr als der gesetzliche Finderlohn, der den Kindern sowieso zugestanden hätte.
0: Wow, was für eine super Story. Jemanden glücklich gemacht, so richtig. Dann auch noch 100 Euro Belohnung dafür bekommen. 100 Euro, ne, das müssen wir mal irgendwie verrechnen. Das sind immerhin 2100 Weingummifrösche.
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0: Das kommt heute von unserer Mausklasse aus Grevenbruch.
3: Hallo, wir sind die Wetterkoalas von der GGS Erftauer.
4: Heute wird es nebelig und der Nebel zieht sich schwer weg.
5: An anderen Orten zeigt sich die Sonne etwas früher und schaut hinter den Schleierwolken hervor.
6: Das Thermometer klettert auf 18 bis 22 Grad.
7: Genießt die Sonne.
6: Vielleicht könnt ihr noch ein Herbsteis mit euren Freunden genießen.
0: Danke, liebe Koalas.
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0: Guten Morgen. Seid ihr die letzten Tage auch besonders müde, wenn ihr so aus dem Bett kommt? Das könnte an eurer inneren Uhr liegen. Wie, was, warum? Klären wir in ungefähr 10 Minuten.

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0: 6:38, das heißt 22 Minuten und dann ist 7. Sag mal, kennt ihr unseren Anrufbeantworter, so heißt das Ding schon, ist der hier.
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0: Die Nummer könnt ihr jederzeit anrufen und uns eine Sprachnachricht dalassen. Noah hat das gemacht.
2: Hallo, ich bin Noah. Ich bin 11 Jahre alt und ich wünsche mir das Lied Shine Bright Shine Diamond. Und ich grüße meine Mama und meine Klasse.
0: Danke, Noah. Und auch von uns Grüße an die Mama und die Klasse. Und jetzt für dich, Rihanna, mit Diamonds.
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0: in NRW. Da starten in 2 Tagen die Herbstferien. Erstmal Wochenende, dann Herbstferien. Und was ist das Coole an so Herbstferien und Ferien überhaupt? Dass einen keiner morgens aus dem Bett schmeißt, man einfach ausschlafen kann. 6:43 die Maus am Morgen hier und vielleicht merkt ihr es jetzt, wo der Winter kommt. Bei mir ist das auf jeden Fall so. Für mich ist es morgens immer schwerer, aus dem Bett rauszukommen. Ich bin irgendwie so müde, kam aus dem Maus-Radio-Team. Warum ist das so?
1: Ja, das liegt an unserer inneren Uhr.
0: Ich höre mal gerade in mich rein und ich merke da, tickt überhaupt nichts in mir drin. Was bitte ist die innere Uhr?
1: Ja, also du hast natürlich keine echte innere Uhr. Mhm. Damit ist gemeint, wie unser Körper Tag und Nacht wahrnimmt. Am Tag scheint ja die Sonne und nachts eben nicht. Und deswegen denkt unser Körper jetzt um diese Uhrzeit halt noch, ja, ist noch Nacht.
0: Ah, Schlafenszeit. Klar. Ja, und im Sommer ist es halt morgens, wenn wir aufstehen, noch hell. Und genau. Dann ist es einfacher sozusagen. Nur müssen wir ja jetzt leider im Winter trotzdem aufstehen. Die Schule fängt ja nicht später an, zum Beispiel nur, weil es dunkel ist. Gibt es denn da ein Lifehack, um diese innere Uhr vielleicht umzustellen, auszutricksen oder so?
1: Ja, der ist zum Glück auch ganz easy. Wenn das Licht nicht von draußen kommt, dann macht ihr es einfach drin. Heißt, sobald der Wecker zum ersten Mal klingelt, am besten sofort irgendeine Lampe einschalten. Das darf auch erstmal nur so eine kleine sein, damit ihr ganz entspannt wach werdet. Dadurch merkt nämlich euer Körper, dass jetzt Tag ist.
0: Ich sag mal, das leuchtet ein. Einfach mal direkt morgens Licht anmachen oder aber richtig gute Musik anmachen. Zum Beispiel Eule mit Overdrive und abgehen. Danke, Carmen.

0: Was geht, Grevenbruch?
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0: 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Ach, und die Koalas haben auch noch was auf die Maus am Morgen-Playlist gepackt für euch.
2: Hallo, ich bin Jamil.
3: Ich bin Felix.
4: Ich bin Lia.
5: Und ich bin Samira.
6: Wir wünschen uns
7: Rede von Sahide und Benno.
8: Ich grüße meine Familie und meine 2 Brüder.
9: Ich grüße meine Familie und am besten meinen Bruder und meine Mama und Papa.
10: Ich grüße meine Familie.
11: Ich grüße meine Patenklasse und meine Familie.
12: Yo, Hogwarts.
13: Ey, Benno, wo bist du?
12: Ich bin in Gladbach immer noch.
13: Was machst du in Gladbach?

Verrückt. In 6 Minuten haben wir schon 7 Uhr. Sag mal, kennt ihr Wackeldackel? Oh, das sind so kleine Spielzeugdackel. Die wackeln immer so lustig mit dem Kopf. Früher hatten die Leute oft im Auto. Und die Band Rhythmussportgruppe hat das auf eine Idee gebracht, der Wackeldackel. Die haben den Song Waggeldackel geschrieben. Rhythmussportgruppe kommt aus Düsseldorf und ist eine besondere Band, eine Brassband. Das heißt, die haben super, super viele Blasinstrumente. Die sind sozusagen eine Blaskapelle, aber in noch ein bisschen cooler. Und die Rhythmussportgruppe ist überzeugt, wir sollten uns ein Vorbild nehmen am Wackeldackel. Einfach lustig abwackeln zur Musik und sich nicht so Gedanken drüber machen, wie sieht denn das wohl aus, wenn ich rumwackel? Bitteschön, hier ist der Song.

0: Mia. Linker Haken, 7 Uhr.
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0: Sag mal, seid ihr Fußballfans? Heute um 11 Uhr in Zürich in der Schweiz gibt es nämlich eine wichtige Entscheidung für den Weltfußball. Da trifft sich der FIFA-Rat. Das sind so die wichtigsten Leute des Weltfußballverbands FIFA. Also die darüber entscheiden, wie der Fußball in der ganzen Welt organisiert wird. Wie das so mit dem Fußball abläuft. Bei mir ist jetzt Nico aus den Mausnachrichten. Nico, vor allen Dingen der Chef der FIFA, Gianni Infantino. An dem gibt's ja sehr, sehr viel Kritik.
2: Oder? Ganz genau. Als Chef der FIFA hat er nämlich sehr viel Macht. Und die, die ihn kritisieren, sagen, diese Macht nutzt er aus, um immer noch mehr Geld zu verdienen mit dem Fußball. Sie sagen, es geht gar nicht mehr um den Sport, sondern fast nur noch ums Geld.
0: Was genau sind denn da die Vorwürfe, die es gegen den FIFA-Boss gibt?
2: Also bei der Fußball-Weltmeisterschaft, da wollte Infantino, dass andere Firmen daran mitverdienen. Sehr viele Leute, die im Fußball was zu sagen haben, die fanden das doof und haben dagegen protestiert. Auch Deutschland. Und am Ende wurde dieser Plan, den gab es also nie, der wurde wieder aufgegeben. Außerdem wird kritisiert, dass Infantino sehr eng mit einigen mächtigen Politikern befreundet ist. Zum Beispiel mit US-Präsident Trump. Bei der WM soll Trump bei Infantino angerufen haben und darum gebeten, dass ein Spieler der US-Nationalmannschaft nicht gesperrt wird, obwohl der eine rote Karte bekommen hatte.
0: Das geht nicht, ne?
2: Das geht gar nicht, sagen viele. Und Infantino hat für Trump einen eigenen Preis ins Leben gerufen, den FIFA-Friedenspreis. Kritiker sagen, was soll der Quatsch? Fußball sollte nichts mit Politik zu tun haben.
0: Was sagt denn Infantino selbst zu diesen Vorwürfen?
2: Er verteidigt sich. Die FIFA fördere den Fußball weltweit und bringe Menschen aus vielen Ländern zusammen, sagt er. Außerdem verteile die FIFA Geld, damit auch in ärmeren Ländern Fußball gespielt werden kann.
0: Nur hast du gesagt, es gibt super viel Kritik. Das ist ja auch heftige Kritik. Was passiert denn dann heute in Zürich? Also wird Infantino danach noch immer FIFA-Boss sein?
2: Höchstwahrscheinlich ja. Und auch bei der nächsten Wahl im März nächstes Jahr hat er gute Chancen. Er hat nämlich viele Unterstützer, die ihn wiederwählen wollen. Die Fußballleute aus Europa und noch einige andere würden Infantino gern loswerden. Aber was am Ende daraus wird, das steht noch in den Fußballsternen.
0: Also Kritik an FIFA-Boss Infantino. Danke, Nico, für die Infos. Und jetzt?
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0: Check ich mal, wie das wohl so aussieht. Ich mach mal gerade das Fenster auf. Einen Moment, bin gleich wieder zurück. Kalt. Und das deckt sich auch mit dem, was unsere Mausklasse so weiß.
3: What's the weather like today?
4: Heute wird es nebelig und der Nebel zieht sich schwer weg.
5: An anderen Orten zeigt sich die Sonne etwas früher und schaut hinter den Schleierwolken hervor.
6: Das Thermometer klettert auf 18 bis 22 Grad.
7: Genießt die Sonne.
6: Vielleicht könnt ihr noch ein Herbsteis mit euren Freunden genießen.
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0: Hi, hi, wie gut ist euer Games-Wissen? Das testen wir gleich in einem kleinen Quiz hier in der Maus am Morgen. Schön, dass ihr dabei seid.

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Ein Lied um 7:05 in der Maus am Morgen. Gleich kommt noch ein Lied, und zwar ein besonderes Lied, unser Anzieh-Song. Ihr könnt schon mal Klamotten bereitlegen, euch fertig machen. Vorher noch ein Hip-Hop-Lied. MC Fitti und Anton, Hände hoch.

Sie Fitti und Anton. Und jetzt heißt es Hände an die Klamotten. Ja, um 7 Uhr und gleich 9 Minuten ist Zeit für die Anzieh-Challenge hier in der Maus am Morgen. Ein Lied lang habt ihr Zeit, euch komplett anzuziehen. Habt ihr alles, was ihr da so braucht? Socken, Hose und, und? Dann würde ich sagen, geht's los.

los, und zwar zu einem Hit, der schon 25 Jahre alt ist. Die Baha Men kommen von den Bahamas und mit Who Let the Dogs Out hören wir sie jetzt gleich. Wer hat die Hunde freigelassen? Ich würde sagen, auf die Plätze, fertig.

0: Service.
1: So, eine Minute haben wir.
2: Gonna tell myself I might not get angry.
0: Hey, ja.
1: Da solltet ihr schon so ein bisschen was anhaben. Vielleicht die Socken auf der Nase.

0: 30 Sekunden Endspurt sozusagen. So, jetzt ganz schnell die letzten Sachen noch. Egal, wenn die falsch rum sind. Alles, was angezogen ist, gilt. Mütze vielleicht noch. Ist kühl draußen. 10 Sekunden. 9, 8, 7, 6, 4, 2, 1. Jawohl! Und dann denke ich mal, habt ihr es geschafft und seid ordentlich angezogen und bereit für den Start in den Tag.
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0: Kennt ihr Brawl Stars? Das ist ein Spiel, das man online spielen kann. Und da kann man mit seiner Spielfigur gegen andere Spielerinnen und Spieler antreten. Ein super beliebtes Game. Und wenn ihr es kennt, dann ist die Frage aber, wie gut kennt ihr es? Wir suchen jetzt eine von mehr als 100 Brawlerinnen und Brawlern im Game. Los geht's!
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2: Den gesuchten Brawler würde man wahrscheinlich bei einem Wrestling-Kampf treffen. Da würde er wahrscheinlich schnell herumlaufen und wild mit seinen Fäusten durch die Luft boxen. Und wie es sich für einen richtigen Wrestler gehört, würde er dabei auch eine Maske tragen. Welchen Brawler suchen wir? Natürlich suchen wir El Primo. Der hieß übrigens mal Antonio und war eigentlich ein ganz normaler Typ. Bis er dann von einem brennenden Meteoriten getroffen wurde. Der hat ihm dann übermenschliche Kräfte verliehen.
3: El Primo!
0: Welche sind eure Lieblingsbrawler? Könnt ihr mal eine Nachricht dalassen. Auf diemaus.de findet ihr unsere Postbox. Die Maus am Morgen hier. 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

0: Ich überlege gerade. Schlau müssen sie sein, ja? Kombinierungsgabe haben, Zusammenhänge erkennen, Detektive, ne? Was brauchen die noch? Bauchgefühl, ein gutes, ne? So, wenn man so denkt, ah, das könnte Täter sein und so. Dann die Detektivtechnik, Fingerabdrücke und sowas. Das müssen sie auch richtig gut drauf haben. Die Detektive, die jetzt kommen, die können das alles nicht.
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2: Wir sind die zwei Fragezeichen. Erster Detektiv Peter Planlos.
3: Recherchen und Archiv Bobby Carr.
4: Hallo Peter. Oh, du guckst ja wie 7 Tage Handyverbot.
2: Und das zu Recht, denn ich mache mir Sorgen, Bobby.
4: Über was denn?
2: KI. Darüber, dass das Verbrechen der Zukunft immer mehr künstliche Intelligenz nutzen wird.
4: Okay, ich hätte jetzt eher erwartet, Fahrrad kaputt oder im Freibad gewesen und die Badehose vergessen, aber
2: ich will das Weltverbrechen bekämpfen und du bist bei Badehosen. Kollege, denk nach. Computer, die von selber lernen, können Verbrechern bald alles verraten.
4: Mist, jetzt mache ich mir auch Sorgen.
2: Deswegen müssen wir als Detektive vorbereitet sein und es machen wie die künstliche Intelligenz. Wir lesen das Internet.
4: Welchen Teil?
2: Das ganze Internet.
4: Was?
2: Und wir müssen uns merken, was da steht und immer abrufbereit haben.
4: Wow. Okay, ich fange mal mit der Seite vom Schwimmbad an. Okay.
2: Dann sag mir die Öffnungszeiten.
4: Keine Ahnung.
2: Fang nochmal an.
4: Okay.
2: Die zwei Fragezeichen. Clever forever.
0: Zwei Fragezeichen mit ganz vielen Fragezeichen im Kopf. Die Maus am Morgen hier und jetzt für euch Malik Harris aus Landsberg. 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

in 4 Minuten haben wir 8 Uhr und dann hören wir, warum Limo bald teurer werden könnte und warum das eigentlich eine gute Nachricht ist.

0: was Cooleres, als sich eine kalte Limo aufzumachen und einzugießen und zu genießen. Trinkt ihr gerne Limo? Ich auf jeden Fall. Allerdings wissen wir ja alle, Limo, viel Zucker ist da drin und der ist nicht gut, klar, für die Zähne und auch nicht für den Körper. Und deswegen will die Bundesregierung da dran. Nico aus den Mausnachrichten, was ist geplant?
1: Die Bundesregierung hat sich gestern auf einen Plan für eine Zuckersteuer geeinigt. Ab Juli 2027 soll das Ganze starten, das Gesetz muss aber noch beschlossen werden. Der Plan, Firmen, die gesüßte Getränke wie Cola, Limo oder Eistee herstellen, müssen dann Geld an den Staat zahlen. Je mehr Zucker sie dazu mischen, desto teurer wird's. Die Steuer werden die Firmen aber wahrscheinlich nicht komplett selbst zahlen, sondern an uns alle weitergeben. Eine 1-Liter Flasche Cola könnte dann insgesamt 38 Cent teurer werden. Das ist nicht wenig. Vielleicht greifen manche dann lieber zum Wasser oder so. Ob die Cola aber wirklich so viel teurer wird, ist noch gar nicht klar. Denn entweder könnten die Hersteller auch einen Teil der Kosten selbst übernehmen oder aber sie könnten weniger Zucker in die Limo mischen. Und das wäre eigentlich ziemlich cool, weil weniger Leute dadurch krank werden. Die Bundesregierung hat auch gesagt, dass sie genau das damit erreichen will. Also, dass die Firmen weniger Zucker in die Getränke machen. Und dann müssen sie auch die Steuer nicht zahlen.
0: Also, vielleicht teurere Limo, aber so ab und an.
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3: Hallo, wir sind die Wetterkoalas von der GGS Erftauer.
4: Heute wird es nebelig und der Nebel zieht sich schwer weg.
5: An anderen Orten zeigt sich die Sonne etwas früher und schaut hinter den Schleierwolken hervor.
6: Das Thermometer klettert auf 18 bis 22 Grad.
7: Genießt die Sonne.
6: Vielleicht könnt ihr noch ein Herbsteis mit euren Freunden genießen.
0: Oh ja, ein Herbsteis, das hört sich gut an.
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0: Hallo und guten Morgen. Und wieder was auf unserem Maus-Anrufbeantworter eingetrudelt unter 0800 5678 234.
8: Ich bin die Emilia, bin 8 Jahre alt und wünsche mir das Die von Shakira.
0: Oh, da kommen bei mir sofort WM-Vibes auf. Dann ist hier für dich, Emilia, Die Die, Shakira

0: sieht das schön aus gerade. Ich gucke aus dem Fenster, hier aus dem Mausstudio raus über die Stadt, über Köln. Und der Himmel ist schon so langsam blau und gelblich von der Sonne, aber der Rest ist noch ganz dunkel. Und dadurch hat man hier so von den Gebäuden und vom Kölner Dom wie so ein Scherenschnitt oder so ein Schattenspiel, so Konturen. Das sieht so cool aus, was so ein bisschen Sonne manchmal machen kann. Die Maus am Morgen hier und wir tauchen jetzt ab mit Kommissar Ärmchen, Olli Schulz.
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0: großartiger Quatsch. Olli Schulz.
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0: Kommissar Ärmchen, haben wir gehört. Oh, manchmal, da kann das ganz plötzlich und ganz schnell gehen. Irgendwer sagt was, was dich sauer macht und dann baut sie sich auf. Ja, es fängt an zu kribbeln, das Herz wird schneller, der Blutdruck im Kopf wird so richtig, man kriegt so eine richtig rote Birne und dann ist sie da, die Wut. Und am liebsten würde man dann wahrscheinlich alles kurz und klein schlagen, aber das ist natürlich auch nicht gut. Ja, was macht man, wenn das passiert, wenn dich plötzlich so eine Wutrolle überrollt und du weißt nicht, wohin damit? Das klären wir jetzt. Und Sachen, die uns wütend machen, kennen wir, glaube ich, alle, oder?
2: Wenn meine Schwester mir irgendwas wegnimmt oder wenn sie irgendwann in meinem Zimmer ist, dann werde ich richtig wütend.
3: Dass in meinem Zimmer kein Internet gibt.
2: Wenn man sich am Stuhl stößt, dann ist man richtig wütend auf dem Stuhl und will am liebsten verbrennen oder zerschreddern oder sowas.
0: Ja, jeder hat da bestimmt ein Beispiel. Und am liebsten sollte, wenn sie dann da ist, die Wut ja einfach weg sein, ne? Weil ist ja doof. Aber das ist keine Lösung. Maus-Radiopsychologin Elisabeth sagt...
4: Nee, das ist keine Lösung. Wut ist ja ein wichtiges Gefühl und es zeigt uns ja an, irgendwas ist ungerecht. Irgendwas hat uns wirklich geärgert und dann ist es wichtig, das wahrzunehmen und eben nicht wegzudrängen. Denn Ärger schlucken, das tut überhaupt nicht gut.
0: Die Kinder aus der Kaiserin Theophano Schule in Köln, die haben verschiedene Ideen, was man machen könnte.
5: Spaßige Aktivitäten machen, also alles, was dir so Spaß macht.
6: Man muss sich einen Boxsack bestellen, dann so richtig draufhauen darauf treten, bis man sich so richtig beruhigt hat und damit man nicht zerstört.
7: Man muss nach draußen gehen und frische Luft schnappen.
8: Erstmal an einem Ort gehen, wo sich keiner stören kann, dann erstmal die Wut rauslassen oder vielleicht auch nicht oder einfach probieren, sich so zu beruhigen.
9: Was lesen?
10: Ins Kissen schreien.
0: Frage an Mauspsychologin Elisabeth. Wäre es vielleicht was, über die Wut zu reden?
4: Es ist auf jeden Fall gut, darüber zu sprechen. Manchmal ist es gut, das nicht sofort zu machen, weil man vielleicht dann irgendwie jemanden anschreit und das kommt bei dem dann irgendwie so blöd an und der schreit zurück und dann erreicht man irgendwie gar nichts. Aber es ist dann wichtig, sich vielleicht erstmal runterzuholen und zu sagen, okay, was will ich sagen? Und dann auch das mit demjenigen zu besprechen. Und es ist auch wichtig zu wissen, die Wut hat eine Berechtigung und es ist auch manchmal absolut okay, wütend zu sein.
0: Danke, Elisabeth, für diese Infos. Und jetzt in der Maus am Morgen eine wütende Maus, MC Pieps, mit Ich bin wütend um 7.42 Uhr.
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0: Zeder? Wo war denn die Hängematte? Ich glaube, jetzt könnte ich eine Hängematte vertragen. Ach, immer diese Wut, ne? Naja, ist auch okay. Gut, ich will mir auch irgendwas sagen, ne? Naja, jetzt vielleicht noch Massage oder so. Oder Yoga. Oder eine Meditation. Brauche ich vielleicht auch gar nicht. Ruh mich erstmal aus. Jetzt habe ich ein ganzes Lied gemacht. Gar nicht so schlecht.
1: Ja. Gut. Lied über Wut kann natürlich auch helfen. Aber wisst ihr, was auch super ist? Das hier. Ah, beste Medizin. Mhm. Natur. Dieser Oma-Spruch. Jetzt gehen wir mal raus in den Wald spazieren. Das tut uns allen gut. Wisst ihr was? Der stimmt sogar. Ja. Menschen, die gestresst sind, denen hilft Natur. Das weiß man schon aus wirklich vielen Untersuchungen. Und eine neue Untersuchung von Wissenschaftlerinnen und Wissenschaftlern aus Spanien zeigt, auch Menschen, die sehr, sehr einsam sind, denen hilft es, Sachen in der Natur zu machen. Ja, also Gärtnern, Vögel beobachten, Hauptsache rausgehen. Ja, und die Forschenden konnten zeigen, die Leute fühlen sich dann einfach besser. Ich genieße jetzt noch mal ein bisschen die frische Luft da draußen im Wald. Ja, vielleicht sagen die Forscher übrigens auch, sollte man Natur einfach öfter von Arzt verschrieben kriegen. Auch eine gute Idee, oder? Und auch billiger als so Medizin.

0: New Trick von Rosé. Und Rosé ist ja auch Member von Blackpink und bestimmt für einige von euch ein großes Vorbild. Vorbilder, das sind ja Menschen, von denen wir denken, boah, ist der cool, ist die cool, so will ich auch mal sein, das will ich auch mal können, was er oder sie kann. Vorbilder können alle möglichen Menschen sein, ne? Also berühmte Leute, Sportler, Wissenschaftler und. Aber auch natürlich Omas, Cousins oder Eltern. Das ist bei Sydney so. Sein Vater macht nämlich ein Hobby, das Sydney auch richtig cool findet. Und deswegen hat er damit angefangen.
1: Ich bin Sydney, komme aus Hausbergen. Ich bin 7 Jahre alt. Also mein Papa fährt Skateboard. Dann hat mir mein Papa das beigebracht und ich fand das cool. Dann habe ich es auch mal versucht und dann kann ich Skateboard fahren. Echt cool. Du musst richtig stehen, das ist das Wichtigste, dass du niemals aufgibst. Zum Beispiel bin ich jetzt hingefallen und so. Dann stehe ich auf und mache weiter. Dass die einfach es auch ausprobieren und vielleicht kann sein Papa mal das ausprobieren und ihnen das beibringen. So wie meine es gemacht hat. Niemals aufgeben. Und es immer weiter versuchen.
0: Danke, Sydney, dass du uns vom Skateboardfahren und von deinem Vorbild erzählt hast. Und der nächste Song, der ist für alle, die ganz, ganz spät dran sind, aber noch pünktlich in die Schule wollen. Superbro mit Aber zackig, mein Freund.
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Yo, jetzt aber wirklich zackig die Maus am Morgen hier, 8:04. Wisst ihr, was ein Mashup ist? Das ist was ziemlich Lustiges, finde ich. Zwei Songs, die berühmt sind, kombiniert man zu einem neuen. Genau sowas hören wir jetzt. Und zwar sind da Fatboy Slim und The Rolling Stones zusammengemischt. Satisfaction Skank heißt dann das Ganze. Vielleicht kommt euch da ein bisschen was bekannt vor.

Wow, das war aber eine wilde Fahrt hier am Ende von der Maus am Morgen. Schön, dass ihr dabei wart. Hat großen Spaß gemacht mit euch. Morgen, da hören wir mehr vom höchsten Berg der Welt, vom Mount Everest. Und gleich, da hören wir, warum Musik helfen kann, wenn man eine Spritze kriegen muss. Ich bin Paulus, habt einen wunderschönen Tag und wenn euch ein bisschen langweilig sein sollte, schaut doch auf diemaus.de vorbei. Tschüss, macht's gut!

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1: Kennt ihr das? Die nächste Impfung steht an und ihr habt schon jetzt Angst vor der Spritze? Dann hört doch beim nächsten Mal euren Lieblingssong. Ja wirklich, Forscherinnen und Forscher aus Zürich haben nämlich getestet, ob Musik gegen die Schmerzen beim Pieks helfen kann. Sie haben gut 200 Leute verschiedene Musik hören lassen und dabei kam heraus, den Leuten, die ihre Lieblingssongs gehört hatten, tat der Stich am wenigsten weh. Und zwar egal, was für Musik das war, ob sanfter Pop, Hardrock oder Klassik. Also nehmt euch zur nächsten Impfung oder zur Blutabnahme doch einfach Kopfhörer und eure Playlist mit und probiert selbst mal aus.
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2: Hallo, ich bin die Emilia aus Niederkassel, bin 10 Jahre alt und ich wünsche mir Good Again von Lena und grüße meine beste Freundin. Tschüss!

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1: Hallo, liebes Maus-Team. Wir wünschen uns, mein Bruder und ich, das Lied T.

Lola bin 7 Jahre alt und ich gehe gleich auf ein Deine Freunde Konzert. Deswegen wünsche ich mir das Spielverderber von Deine Freunde.

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Aufgepasst, hier kommt die Nummer. 0800 5678 234.

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1: Hi, wir sind Pia und Lisa. Wir wünschen uns das Lied Wie von Iliva. Wir liebe Grüße an unsere Familie, an unsere Katzen und Kater und an die Maus, den Elefant und die Ente.

Anne und bin 7 Jahre alt. Ich bin Luise und bin 5 Jahre alt. Und wir wünschen uns das Lied von Bibi und Tina, Nobody is Perfect. Und wir grüßen unseren Bruder Max. Tschüss.

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1: Hallo, ich bin Luana, ich bin 7 Jahre alt und ich wünsche mir das Lied Soda Pop von K-Pop Demon Hunters. Damit grüße ich meine Mama, meinen Papa, meine Freunde und meine ganze Klasse. Tschüss!

Hast du einen Musikwunsch? Dann immer her damit. Sprich uns dein Lieblingslied auf den Maus-Anrufbeantworter. Hier kommt die Nummer. 0800 5678 255.

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1: Hallo, ich bin Charlotte, ich bin 6 Jahre alt und ich wünsche mir das Lied Nein heißt Nein. Und ich grüße meine Familie und meine Schwester Mathilda.
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Hallo, ich bin Clara und ich bin 5,5 Jahre und ich grüße die Maus und den Elefanten mit Mausrucksack und Elefantrucksack. Und mein Liedwunsch ist Kasala, Piraten, wir sind frei. Tschüss.

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1: Hallo, ich heiße Maria und ich möchte gerne ein Lied von den Honigkuchenpferden von Rosa Blau. Das wünsche ich mir. Ich wünsche, dass es wirklich in den Radio reinkommt. Danke, ich heiße Maria. Bis dann.

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1: Hallo, hier ist Greta, 10 Jahre aus Berlin. Ich wünsche mir ein Lied, nämlich Bumbaya von Blackpink. Und ich grüße Maus, Ente und Elefant und meine beste Freundin Lina und meine Eltern.

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1: Hallo, hier ist der Mats. Ich wünsche mir gerne das Lied Kings and Queens und ich grüße alle, die zuhören.

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1: Hallo, ich bin die Finja, bin 9 Jahre alt und ich wünsche mir das Lied Ich frag die Maus von Mark Forster. Damit grüße ich die Maus, die Ente, der Elefant, das komplette Mausteam und meine Familie.

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1: Hallo, ich bin Hannes, ich bin 10 Jahre alt und ich wünsche mir das Lied Achterbahn von den Wise Guys. Und ich grüße damit die Ente, die Maus und das gesamte Mausteam. Tschüss!

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1: Musik für schöne Gefühle im Bauch. Hier im Mausradio. Ganz neu für euch. Freya Sky mit ihrem Song Bad Taste.

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2: Was ist denn da schon wieder los? Gleich geht's hier weiter mit Checker Tobi und seinem Checkpot.

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Aufgepasst, hier kommt die Nummer. 0800 5678 234.

0: Irgendjemand da? Hallo? Tobi? Tobi! Er scheint nicht da zu sein. Das kann doch gar nicht sein. Da fängt der Checkpot mit Checker Tobi an und Checker Tobi ist nicht da? Heißt das, dass ich, Checky, höchstpersönlich ganz alleine diese Folge machen kann? Der Podcast mit Checkerin Checky. Oh mein Gott, das klingt ja ganz hervorragend. Das wird fantastisch.
1: Checky?
0: Tobi, oh, da bist du ja.
1: Sag mal, Checky, hast du gerade ohne mich angefangen?
0: Also entschuldige mal, ich habe dich gerufen und gerufen, ja, aber du hast nicht geantwortet.
1: Ja, okay, das war mein Fehler, aber ich war gerade einfach so vertieft in das Buch hier. Ich habe das gar nicht mitbekommen. Und wenn ich erstmal anfange zu lesen, dann vergesse ich alles um mich rum. Also, okay. Naja, jetzt fangen wir aber an.
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1: Also dann, herzlich willkommen in meiner Checkerbude zu einer neuen Folge Checkpot. Dieses Mal, ihr habt es euch bestimmt schon gedacht, geht es um Bücher und ums Lesen. Und ich muss sagen, ich liebe Lesen. Ich lese eigentlich in jeder freien Minute und ich liebe es, in Geschichten zu versinken. Und was ich richtig, richtig toll finde, sind so große, epische Romane über Familien und wie sie miteinander und so weiter. Naja, aber das alles bespreche ich und zwar mit meinem heutigen Gast. Wahrscheinlich hatte ich noch nie jemanden da, die so passend für dieses Thema war. Sie hat sich das Thema sogar ausgedacht und sie ist die wahrscheinlich größte Leseratte, die es überhaupt gibt. Hier ist Lina!
3: Hallo Checkerin Checky, hallo Tobi.
1: Hallo Lina. Ja, herzlichen Dank. Sag mal, wie viele Bücher hast du schon gelesen?
3: Also ich habe zu Hause mal nachgezählt und da bin ich auf circa 600 Bücher gekommen.
1: Das ist nicht dein Ernst.
3: Auch wenn ich sehr viele ganz oft gelesen habe.
1: Warte mal ganz kurz, du bist 9 Jahre alt.
3: Ja.
1: Du kannst auf keinen Fall in deinem Leben schon 600 Bücher gelesen haben.
3: Wir haben nachgezählt.
1: Ist ja krass. Warum liest du so gern?
3: Ich lese ja gern, weil ich dann in eine Fantasiewelt eintauchen kann.
1: Mhm.
3: Und das ist einfach toll, wenn man sich von der Außenwelt und von der Schule einfach mal verabschieden kann und sagen, ich gehe jetzt zur Schule der magischen Tiere oder was.
1: Ja.
3: Wenn man sich vorstellt, einer von denen zu sein und um den es geht, das ist einfach toll.
1: Ich finde auch, wenn du drüber sprichst, man merkt richtig, wie du das liebst einfach. Wann liest du denn? In welchen Momenten?
3: Also eigentlich lese ich immer, wenn ich nicht in der Schule bin.
1: Echt?
3: Ja.
1: Cool. Und sag mal, wenn du so gerne und so viel liest, bist du dann auch eine, die heimlich noch abends, wenn du eigentlich längst schlafen müsstest, noch unter der Bettdecke so mit der Taschenlampe liest?
3: Also meine Eltern finden das eigentlich okay. Und wenn ich mal zu lang lese, dann lese ich auf dem Klo. Dann verstecke ich mich da.
1: Wirklich?
3: Ja.
1: Das habe ich auch noch nie gehört. Okay, du bist wirklich die perfekte Besetzung heute. Hast du 3 Checker-Fragen mitgebracht?
3: Ja, natürlich. Meine erste Frage lautet, seit wann gibt es Bücher? Meine zweite Frage lautet, sind Comics richtige Bücher? Und meine dritte Frage, wie schreibt man ein Buch?
1: Fantastische Fragen. Ich würde sagen,
3: das checken wir für euch.
1: So, Lina, lass uns direkt reinstarten mit der ersten Checkerfrage. Bitte präsentiere sie uns allen nochmal.
3: Meine erste Frage lautet, seit wann gibt es Bücher?
1: Mit Büchern meinst du jetzt wahrscheinlich, wenn du die Frage so stellst, Bücher, wie wir sie heute kennen. Also nicht so lange Papyrusrollen wie ganz früher, sondern richtig auf Seiten mit Buchdeckel und Rückseite und so weiter und eben nicht, wie die Mönche das früher gemacht haben, handgeschrieben und so, ne?
3: Genau.
1: Okay, also es ist natürlich eine spannende Frage und ich glaube, wir fragen am besten direkt Checky, die kennt sich doch mit sowas immer gut aus.
3: Gute Idee.
1: Checky! Checky! Hey! Checky!
0: Hm? Was hast du gesagt?
1: Oh Mann, ey, bist du jetzt sauer, weil ich vorhin nicht direkt geantwortet habe, als du mich gerufen hast? Oder weil du doch nicht den Podcast als Checkerin Checky machen darfst? Oder was ist jetzt der Grund?
0: Beleidigt? Nein. Also solche menschlichen Gefühle sind mir als Datenbank völlig fremd. Ich war nur gerade abgelenkt.
1: Abgelenkt? Oh, das ist neu. Was machst du denn?
0: Ich schreibe ein Buch. Eine Biografie. Das bedeutet, ein Buch über mich. Ein Buch, in dem es einmal nur um mich geht. Ich suche gerade noch nach einem passenden Titel. Checky, das aufregende Leben einer Datenbank. Oder Schlauer Checky. Oder, Jackie, wie ich die Weltherrschaft übernahm.
1: Okay, also ich weiß nicht, wie es dir geht, Lina. Ich finde, das klingt ein bisschen gruselig.
3: Ja.
1: Kannst du uns vielleicht trotzdem weiterhelfen, Jackie, und uns einmal sagen, wie lange es schon Bücher gibt?
0: Natürlich kann ich das. Die entscheidende Erfindung war der moderne Buchdruck. Den hat Johannes Gutenberg 1450, also vor fast 600 Jahren, erfunden. Er kam damals auf die Idee, einzelne Buchstaben in Blei zu gießen, die man dann zu Wörtern und Sätzen zusammenbauen konnte. Zuvor hatte man jeweils eine ganze Buchseite in ein Stück Holz geschnitzt und sie dann sozusagen gestempelt.
1: Ich habe auch mal gehört, dass es eigentlich so eine Art Buchdruck sogar schon früher gab. Nur halt nicht in Europa, sondern in China. Ist das nicht so?
0: Das stimmt. Die Chinesen waren die Ersten, die auf die Idee mit den einzelnen beweglichen Buchstaben kamen. Aber dort setzte sich die Methode nicht durch. Das lag daran, dass es im Chinesischen einfach zu viele Schriftzeichen gibt. Und zwar mehrere tausend. Die immer wieder neu zu Wörtern oder Sätzen zusammenzubauen, macht noch mehr Arbeit, als eine ganze Buchseite in Holz zu schnitzen und diese dann als Stempel zu benutzen.
1: Und mit dieser neuen Methode, also diesen einzelnen Buchstabenstempel nenne ich es mal, war es dann einfacher und ging schneller und dann konnte man Bücher drucken.
0: Genau. Und deswegen verbreitete sich Gedrucktes immer weiter. Und immer mehr Leute lernten lesen. Man sagt, dass der Buchdruck die wichtigste Erfindung des Jahrtausends war.
1: Also ich würde sagen, für Lina war es auf jeden Fall die wichtigste Erfindung des Jahrtausends.
3: Ja, also ohne Bücher kann ich echt nicht leben.
1: Und ich meine, klar, es gab dann plötzlich, jetzt wenn wir uns wieder in die Vergangenheit begeben, Bücher für alle. Das heißt auch, Leute konnten plötzlich Wissen dazu gewinnen, Informationen kriegen. Wobei man natürlich sagen muss, es konnte damals noch nicht jeder lesen. Das hat ein bisschen gedauert. Aber es waren auf jeden Fall dann immer mehr Leute als vor der Erfindung des Buchdrucks. Mhm. Kanntest du den, Johannes Gutenberg? Schon mal gehört, Lina?
3: Ja.
1: Ich kenne den nämlich auch, weil der kommt aus Mainz und ich komme auch aus Mainz und deshalb habe ich schon in der Grundschule alles zu Johannes Gutenberg gehört.
3: Ich war sogar schon mal im Deutschen Museum in der Buchdruckausstellung.
1: Ah, in München, in diesem großen Museum. Ja. Da lernt man das auch, ne?
3: Ja.
1: Checkerfrage gecheckt?
3: Auf jeden Fall.
1: Dann hau doch bitte mal den grünen Knopf. Bücher, wie wir sie heute kennen, gibt es seit etwa 600 Jahren. Damals hat Johannes Gutenberg den Buchdruck erfunden. Es ist eine der wichtigsten Erfindungen überhaupt.
3: Gecheckt!
1: Jackie, wie geht's denn voran mit deinem Buch? Lina und ich sind neugierig.
0: Also es stellt sich heraus, dass es nicht ganz so einfach ist, wie ich dachte.
3: Warum? Was ist das Problem, Jackie?
0: Also, man fängt eine Biografie ja eigentlich mit der Kindheit an. Aber ich war nie ein Kind. Irgendjemand hat meinen Stecker reingesteckt, mich angeschaltet und tada, da war ich einfach. Und seither bin ich so, wie ich immer noch bin. Ich habe mich nicht verändert und mir ist auch nicht viel passiert, außer dass ich eine Menge komischer Fragen von euch Menschen beantworten musste.
1: Ja, ich würde sagen, in diesem Fall, Jackie, ist eine Biografie wirklich nicht die richtige Buchart für dich. Schreib doch einen Krimi oder irgendwas, was die Leute super gerne lesen.
0: Aber ich will doch, dass es einmal nur um mich geht, um Jackie, die Datenbank.
1: Ja, verstehe ich ja auch. Lina, du bist doch eine Buchexpertin. Was könnte Jackie denn machen? Hast du eine Idee?
3: Also es gibt ja Bücher, die sind aus der Ich-Form geschrieben, die trotzdem keine Biografien sind.
1: Mhm. Du meinst, wenn die Hauptfiguren sagen, und dann ging ich da und da lang und so,
3: ja,
1: ne?
3: Ja, aber der Erzähler oder die Erzählerin schreibt trotzdem von sich selber. Wie zum Beispiel Black Beauty von Anna Sewell oder Irgendwo ist immer Süden von Marianne Kaurin.
1: Ich nehme an, das sind beides Bücher, die du gelesen hast.
3: Ja.
1: Mehrfach?
3: Black Beauty habe ich nur einmal gelesen, weil das wirklich sehr emotional ist.
1: Mhm.
3: Und Irgendwo ist immer Süden habe ich zweimal gelesen.
1: Krass. Ja, das ist doch eine gute Idee, Jackie, oder?
0: Das ist eine gute Idee. Ich könnte vielleicht anfangen mit: Mein Name ist Jackie. Ich bin eine Datenbank und ich weiß einfach alles. Eines Tages, als mir Tobi mal wieder eine nicht besonders schlaue Frage stellte, da habe ich nicht lange recherchiert.
1: Okay, ja, okay. Du machst das schon. Lina, liest du eigentlich alle Arten von Büchern gerne?
3: Also prinzipiell lese ich jedes Buch, das mir in die Hände fällt. Aber am liebsten solche, wo ich mich selbst mit der Hauptperson identifizieren kann.
1: Hast du ein Beispiel?
3: Wilden Hühner.
1: Ja?
3: Ja, da mag ich zum Beispiel Frieda und Sprotte sehr gerne.
1: Okay, das sind einfach zwei Mädchen, die du halt cool findest.
3: Ja, die zur Bande dazu gehören.
1: Hättest du auch gerne Bande?
3: Sehr gerne sogar.
1: Ich kann kurz erzählen, was ich als Kind gerne gelesen habe.
3: Was?
1: Ich mochte am liebsten so Abenteuerbücher. Auch welche, wo Banden oder Freundesgruppen irgendwie unterwegs waren. Manchmal sind sie in Kriminalfälle reingeschlittert und mussten sie dann lösen. Oder was ich auch gerne mochte, weil als ich 10 war, sind wir umgezogen. Und ich kam in eine neue Klasse und kannte niemanden. Und dann habe ich Bücher gemocht, wo auch Kinder umziehen und neu anfangen müssen. Genau wie du sagst, weil man sich plötzlich so mit den Figuren identifizieren kann. Das hat mir dann ganz oft auch geholfen bei diesem Umzug. Wie stehst du zu Comics?
3: Also Comics mag ich nicht so gerne. Mhm. Ich finde da, die Bilder sind ein bisschen übertrieben gezeichnet und der Text ist auch wirklich sehr wenig.
1: Ja, okay. Wir nähern uns dem Ganzen jetzt einfach über deine nächste Checkerfrage.
3: Gute Idee. Meine zweite Frage ist, sind Comics richtige Bücher?
1: Okay, also der Unterschied ist ja auf jeden Fall schon mal, Comics werden gezeichnet und genau wie du sagst, das, was man lesen kann, ist nur das, was gesprochen wird, meistens zumindest. Und dann gibt es aber ja eben Leute, die denken sich den Text aus, es gibt Leute, die zeichnen das und eine Geschichte wird aber genau wie in Büchern eben auch erzählt.
3: Ja, aber es ist trotzdem was anderes, ob ich mir jetzt Donald Duck anschaue oder Harry Potter lese.
1: Das stimmt, aber im Sinne von Comics sind irgendwie einfacher, oder? Sind halt irgendwie so nicht ganz so anspruchsvoll vielleicht. Meinst du das?
3: Mhm.
1: Also ich habe eine gute Idee, wen wir anrufen können. Ich glaube, es ist jemand, der sieht das Ganze mit den Comics komplett anders als du und ich jetzt gerade. Und zwar Ferdinand Lutz. Der schreibt und zeichnet nämlich Comics selbst, gibt auch sogar ein eigenes Comic-Magazin heraus. Und ich wette, der kann uns nochmal auch deine Frage beantworten und nochmal ein bisschen mehr erklären. Soll ich den mal anrufen?
3: Ja, gerne.
1: Mach ich. Vielleicht kennst du den übrigens auch, wenn du mal Dein Spiegel gelesen hast. Da macht er nämlich den Kurt-Comic.
3: Mm-mm, das habe ich noch nicht gelesen.
1: Okay.
3: Aber ich werde mal schauen, ob ich das irgendwo finde.
1: Kann ich nur empfehlen.
4: Hallo.
1: Hallo, hier ist Tobi. Ist da Ferdinand?
4: Ja, ich bin dran.
1: Super, dass du da bist. Lina und ich haben nämlich eine Checkerfrage zu klären und ich glaube, du kannst uns helfen.
4: Ja, gerne.
1: Die Frage ist, sind denn Comics richtige Bücher?
4: Ja, klar. Es ist eine ganz besondere Art und Weise, Geschichten zu erzählen.
1: Ja.
4: Ist jetzt nicht schlechter oder besser als ein reiner Text, sondern es ist eine ganz andere Art.
1: Kannst du mal erzählen, was den Unterschied ausmacht?
4: Das Besondere beim Comic ist eben, dass mindestens die Hälfte, wenn nicht sogar noch viel, viel mehr, über das Bild erzählt wird. Mhm. Du hast natürlich das, was die Personen sagen, das steht meistens in den Sprechblasen, ja. Aber dann hast du eben noch das Ganze, was gerade passiert und dafür gibt es keine Worte, das musst du dir anschauen, das musst du verstehen, du musst dir die Gesichter angucken der Personen, wie geht's den Personen gerade, sind die gerade traurig, sind die gerade froh? Dafür gibt es einen Fachbegriff, der heißt Empathie.
1: Ja.
4: Das ist die Fähigkeit, sich in andere Leute reinzuversetzen.
1: Ja.
4: In einem reinen Text würde stehen, Tim guckte traurig. Beim Comic musst du dir den Tim erstmal angucken und gucken, na, wie geht's dem gerade und wie guckt denn der gerade? Mhm. Manchmal wird das dann beim Comic auch ein bisschen übertrieben, damit man nicht allzu lange gucken muss. Ist jetzt der Tim traurig oder ist er jetzt fröhlich?
1: Da kennt man, wenn die so riesen Augen haben und so weiter, ne?
4: Genau, absolut. Und das wird dann wieder von vielen Leuten so als was Negatives gesehen. Mein Gott, das ist doch albern jetzt.
1: Mhm.
4: Das ist wie so ein Verkehrsschild. Das muss auch relativ deutlich sein, damit du jetzt, während du im Auto sitzt oder auf deinem Fahrrad sitzt, dass du nicht irgendwie 3-4 Sekunden überlegst, heißt das Stopp? Soll ich jetzt anhalten oder kann ich eventuell weiterfahren? Sondern nein, nein, das muss unmissverständlich sein.
1: Stimmt.
4: Genauso im Comic eben auch ganz oft. Diese Person ist jetzt traurig, damit du jetzt nicht 5-6 Sekunden auf ein Bild starrst, um das zu entziffern, wie bei einem Rätsel, sondern dass du weiterlesen kannst, okay, der ist gerade traurig, weiter geht's.
1: Ja.
4: Das ist tatsächlich eine Fähigkeit, Comics zu lesen. Und viele Erwachsene gerade haben, als sie selber Kind waren, das nicht gelernt und können das heutzutage dann auch gar nicht. Und wie bei vielem, wenn man etwas nicht kennt oder nicht kann, findet man es erstmal irgendwie ein bisschen komisch und weiß auch nicht so recht.
1: Lehnt es so ab.
4: Genau.
1: Was findest du an Comics so toll?
4: Dass du dir Geschichten selber aneignen kannst. Vielleicht kannst du noch gar nicht Buchstaben lesen, aber du kannst schon Bilder lesen.
1: Ja.
4: Und du kannst eben auch Welten erleben, die du vorher noch nie gesehen hast. Ja, und das ist auch wieder schon einmalig. Das gibt's nirgendwo anders.
1: Ich find's mega, weil also erstens, wenn du das gerade so erzählst, ich krieg richtig Lust, Comics zu lesen, erstens. Mhm. Und zweitens denke ich mir gerade, es ist ganz toll, weil man nochmal anders als beim Lesen drauf guckt und auch die Fantasie mit ins Spiel bringt.
4: Was ich selber daran so magisch finde, ist, dass es eben ganz vieles ohne Worte passieren kann.
1: Mhm.
4: Und das ist ja auch, wenn ihr jemanden kennenlernt und ihr versteht euch, ohne dass ihr irgendwas in Worte fassen müsst, dann ist das ja was Magisches. Dann ist das ja wirklich was Zauberhaftes. Und das finde ich das Tolle beim Comic, dass so vieles eben, ohne ein Wort zu sagen, transportiert werden kann.
1: Ja.
4: Ich zum Beispiel habe auch den Wilden Westen einfach erstmal durch einen Comic kennengelernt, ohne dass man mir beschreiben musste, das sieht so aus, pass mal auf, da gibt es Pferde und da gibt es Saloons und da gibt es große Wüstenlandschaften und dann gibt es Indianerstämme, sondern ich habe das einfach alles gesehen und konnte fernab von dem, was ich bisher erlebt habe, sofort in neue Welten eintauchen.
1: Voll schön. Vielen lieben Dank dir, Ferdinand. Danke fürs Zeitnehmen und viel Spaß weiterhin beim Comics machen.
4: Ja, vielen, vielen Dank. Viel Spaß beim Comics lesen.
1: Danke, bis dann. Mach's gut. Tschüss.
4: Ciao.
1: So, Lina, was sagst du jetzt? Willst du jetzt vielleicht doch das mit den Comics nochmal ausprobieren?
3: Also ich bin ja generell offen für alles. Aha. Und ich glaube auch, dass ich mir jetzt ab und zu in der Schule meinen Comic greifen werde.
1: Ja, ne? Also ich glaube, es gibt echt coole Sachen zu entdecken. Ist deine Checkerfrage geklärt?
3: Natürlich.
1: Comics sind richtige Bücher, denn die Bilder eines Comics muss man genauso lesen wie den Text einer Geschichte. Außerdem sind Comics gut für Kinder, die sonst nicht so Bock aufs Lesen haben oder es einfach noch nicht so gut können.
3: Gecheckt!
1: Jetzt bin ich mir gar nicht so sicher, ob wir Jackie stören sollen. Ich meine, die ist ja gerade fleißig am Schreiben. Jackie? Ja, keine Antwort. Machen wir einfach weiter. Los geht's.
3: Meine dritte Frage lautet, wie schreibt man ein Buch?
1: Okay, ja, jetzt müssen wir halt doch Jackie fragen, weil die ist ja gerade genau damit beschäftigt. Ich unterbreche dich wirklich ungern, liebste Datenbank, aber wir brauchen deine Hilfe.
0: Also, wer ein Buch schreiben will, braucht erstmal eine Idee. Damit meine ich keine fertige Geschichte im Kopf, sondern irgendeine Sache, die man spannend findet und denkt, darüber würde ich gern was schreiben. Das kann ein Ort sein oder eine Person oder etwas, was man erlebt hat. Und dann sollte man sich entscheiden, was für eine Art Buch man schreiben will. Ein Krimi, einen Fantasy-Roman, eine Familiengeschichte.
1: Lena, was würdest du für ein Buch schreiben?
3: Also ich würde wahrscheinlich ein Krimi schreiben, weil die lese ich sehr gerne, so Kinderkrimis. Vor allem die 3 Ausrufezeichen und die 5 Freunde.
1: Mhm. Jackie, was für eine Idee hast du für dein Buch?
0: Also es soll um eine Datenbank gehen, die super schlau ist und am Ende die Weltherrschaft an sich reißt.
1: Okay, ja.
3: Also erstens klingt das ziemlich gruselig.
1: Find
3: und zweitens, dass eine Datenbank oder eine künstliche Intelligenz die Welt beherrschen will, das ist keine neue Idee.
1: Das stimmt.
3: Darüber gibt es schon einige Geschichten.
1: Siehst du? Da.
0: Ja, na gut. Dann reißt sie eben nicht die Weltherrschaft an sich. Aber sagen wir einen Podcast. Ein Podcast könnte sie an sich reißen.
1: Sag mal, also ich habe irgendwie das Gefühl, findest du nicht auch, hier läuft irgendwas schief, Lina, heute?
3: Ja, Tobi, ich glaube, Jackie will dir deinen Job klauen.
1: Ja, das habe ich auch das Gefühl. So, Jackie, können wir mal kurz zur Checkerfrage zurückkommen. Wie man also ein Buch schreibt.
0: Also, wenn man eine Idee hat und ungefähr weiß, was man schreiben will, dann kommt der richtig schwierige Teil, sich hinzusetzen und zu schreiben. Das Problem ist, oft hat man eigentlich gar keine Lust dazu. Trotzdem sollte man jeden Tag schreiben.
3: Klingt ein bisschen wie Hausaufgaben machen.
1: Ja, das stimmt. Okay, also Jackie, wenn man sich dann doch anstrengt und fleißig ist und irgendwann ist das Buch dann fertig, was passiert als nächstes?
0: Dann braucht man einen Verlag. Dort arbeiten Leute, die sich darum kümmern, dass man deine Geschichte irgendwann auch wirklich kaufen kann. Man schickt sein Manuskript also an diese Verlage und sagt, schaut her, das habe ich geschrieben. Ist es nicht toll? Wollt ihr nicht ein Buch daraus machen?
3: Ich habe in einem Buch gelesen, dass das Manuskript von Harry Potter von ganz vielen Verlagen abgelehnt wurde.
1: Ach krass.
3: Weil sie geglaubt haben, dass das nicht genug Leute lesen würden oder weil sie die Geschichte nicht gut finden und weil sie damit glaubten, dass sie kein Geld verdienen würden.
0: Richtig. Erst die 8-jährige Tochter eines Verlegers, die das erste Kapitel gelesen hatte, hat ihn davon überzeugt, dass die Geschichte toll ist und auf jeden Fall ein Buch daraus werden soll.
1: Und das ist auch verrückt, ne? Wenn man überlegt, eines der erfolgreichsten Bücher in der Geschichte der Menschheit, Harry Potter, musste erstmal abgelehnt werden, bevor es dann gedruckt wurde.
3: Das könnte ich gewesen sein.
1: Ich wollte gerade sagen, das finde ich so cool. Und genauso sollte es auch sein. Wenn Verlage Bücher für Kinder rausbringen, dann sollten neben den Verlegern und den Leuten, die da arbeiten, immer wieder auch Kinder die Sachen lesen.
3: Genau.
1: Wenn du so gerne liest, schreibst du auch selbst Geschichten?
3: Ich denke mir Geschichten sehr gerne aus, vor allem auf meinem Schulweg nach Hause. Mhm. Aber selber das dann aufzuschreiben, das hasse ich.
1: Wirklich?
3: Ja, ich mag auch in der Schule das gar nicht, wenn ich schreiben muss.
1: Sehr interessant.
3: Und meine Handschrift ist auch nicht die schönste.
1: Okay.
3: Also, ja.
1: Also, du bist Team Lesen und dabei bleibt's auch.
3: Ja, dabei bleibt's.
1: Cool. Frage gecheckt?
3: Natürlich.
1: Wer ein Buch schreiben möchte, braucht eine gute Idee und viel Durchhaltevermögen, um Leser oder sogar einen Verlag zu finden. Besonders wichtig ist, sich nicht entmutigen lassen.
3: Gecheckt! So, Tobi, ja. Da wir jetzt fast am Ende sind, brauchen wir aber auch noch ein Geheimnis von dir.
1: Ja, ich kann dir 2 Geschichten erzählen. Also ich habe ja vorhin schon mal gesagt, ich bin auch eine große Leseratte. Ich lese wirklich sehr gern und sehr viel. Und der Grund, warum ich überhaupt in die Schule gehen wollte, war, dass meine Mama gesagt hat, ey, wenn du in die Schule gehst, dann lernst du lesen und dann kannst du selbst in diese Geschichten eintauchen. Ich konnte es gar nicht abwarten, lesen zu lernen. Jede Sommerferien habe ich mir in der Bücherei stapelweise Bücher ausgeliehen und habe sie durchgelesen und so wirklich richtig viel. Und leider, das ist vielleicht der geheime Teil von meiner Geschichte, habe ich ja nicht immer so gut aufgepasst auf die Bücher. Also manchmal sind mir welche verloren gegangen. Und wenn dann zum Beispiel in der Schulbibliothek die Leute gesagt haben, sag mal, auf deiner Ausleihliste sind noch 3 Bücher, wo sind die denn? Und ich habe sie nicht mehr gefunden, dann kam es schon mal vor, dass ich Strafen bezahlen musste oder dass mir die Bibliothek böse war, weil ich wirklich ausgeliehene Bücher verschlammt habe. Also ich möchte mich hier an dieser Stelle nochmal entschuldigen im Nachhinein bei Frau Lange, die die Schulbücherei geleitet hat. Es tut mir leid, Frau Lange, es war keine böse Absicht. Ich habe einfach gern gelesen. Das war meine kleine Geschichte. 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Und damit sind wir jetzt aber am Ende dieser Folge und ich muss sagen, es hat mir wirklich großen Spaß gemacht mit dir, Lina. Vielen Dank.
3: Unsere Geschichte ist zu Ende, könnte man sagen.
1: So könnte man sagen. Oder zumindest das Kapitel. Vielleicht brauchen wir noch einen Cliffhanger.
3: Das ist doch so ein spannendes Ende, damit die Leute unbedingt weiterlesen, hören wollen.
1: Genau.
3: Wenn ihr wissen wollt, wer das nächste Mal den Checkpot übernimmt, Checker Tobi oder Checkerin Checky.
1: Oh, sehr gut. Also, macht's gut, liebe Leute. Bis zum nächsten Mal.
3: Tschüss.
1: Tschüss.
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3: 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Und jetzt Musik!

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Dieser Hut liegt auf einem Luftballon, dem steht der Hut sehr gut. Darum grinst der Luftballon und zwinkert irgendjemand zu. Und zwar seinem besten Freund, dem Kaktus.

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1: Kennt ihr das? Die nächste Impfung steht an und ihr habt schon jetzt Angst vor der Spritze? Dann hört doch beim nächsten Mal euren Lieblingssong. Ja wirklich, Forscherinnen und Forscher aus Zürich haben nämlich getestet, ob Musik gegen die Schmerzen beim Pieks helfen kann. Sie haben gut 200 Leute verschiedene Musik hören lassen und dabei kam heraus, den Leuten, die ihre Lieblingssongs gehört hatten, tat der Stich am wenigsten weh. Und zwar egal, was für Musik das war, ob sanfter Pop, Hardrock oder Klassik. Also nehmt euch zur nächsten Impfung oder zur Blutabnahme doch einfach Kopfhörer und eure Playlist mit und probiert selbst mal aus.
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2: Ihr hört die Maus im Radio, diese Stunde mit mir, Annika. Ich weiß fast gar nichts über Ägypten und schon gar nicht über die Geschichte von Ägypten. Das ist ein Land, das teilweise zu Afrika gehört, auch ein bisschen zu Asien. Und da hört es bei mir aber auch fast schon auf. Deswegen gut, dass ich eine Expertin am Telefon habe. Die Nora, die sitzt in München und ist eine Ägyptologin, also eine richtige Expertin bei dem Thema. Hi Nora.
3: Hallo Annika.
2: Was macht eigentlich genau eine Ägyptologin?
3: Oh ja, eine Ägyptologin macht ganz viele Sachen. Wir beschäftigen uns natürlich mit dem alten Ägypten. Das heißt von der Steinzeit in Ägypten, 5000 vor Christus, bis Alexander der Große dann Ägypten erobert um 300 vor Christus.
2: Boah, das ist also eine ganz schön lange Zeit. Und wir sind nicht mehr nur noch zu zweit, sondern deine Kollegin Roxane ist jetzt auch noch mit am Telefon. Hi Roxane.
4: Hallo, grüß euch. Ich hoffe, das passt jetzt alles so.
2: Doch, das klappt schon. Wir hören dich auf jeden Fall. Also Nora hat gerade schon erzählt, was Ägyptologinnen so machen. Also ich wollte Tierärztin werden, als ich noch Kind war. Das ist jetzt bei mir ein bisschen anders gelaufen. Aber würdest du sagen, Roxane, du wolltest schon immer Mumienforscherin werden?
4: Nein, überhaupt nicht. Also ich hatte auch so die üblichen Tierärztin, war glaube ich auch mal mit dabei. So Schauspielerin, Schriftstellerin, das bin ich auch so halb. Ägyptologie kam eigentlich total spät erst mit dazu. Da bin ich eigentlich eher durch Zufall gelandet. Also ich habe mich immer sehr für Geschichte interessiert und auch für Museen. Da bin ich ja dann letztendlich gelandet. Aber wirklich von klein auf Ägyptologin werden, das wollte ich nie.
2: Okay, und Nora, wie ist das bei dir? Was findest du besonders spannend? Ach, du wolltest das schon immer werden?
3: Ja, genau. Ich hatte als Kind aus der Schulbibliothek so ein Was-ist-was-Buch, das alte Ägypten. Und dann war es vorbei. Ich musste Ägyptologie studieren oder zumindest Archäologie wollte ich. Habe dann erst später gelernt, dass es verschiedene Archäologien gibt und Ägyptologie halt wirklich sich mit dem alten Ägypten beschäftigt. Und dann habe ich das in Heidelberg studiert.
2: Archäologie, das hat doch auch ganz viel so mit Ausgrabungen zu tun, ne?
3: Dass genau, ich wollte ausgraben. Genau, Ägyptologen, die lernen erstmal ganz viel über die Hieroglyphen und die müssen wir auch lesen. Aber ich wollte besonders ausgraben und erstmal in Ägypten vor Ort sein, das Land kennenlernen und die Sachen ausgraben, auf denen dann Hieroglyphen stehen, die die Experten dann lesen können.
2: Und Roxane, was war so deine coolste Ausgrabung? Warst du auch schon mal bei einer Ausgrabung dann dabei? Bestimmt, oder?
4: Also ich habe im Studium mal gegraben, aber nicht in Ägypten, denn bei mir war es genau anders als bei Nora. Ich wollte nie unbedingt ausgraben, ich lasse das andere Leute machen und ich zeige dann das, was bei den Ausgrabungen oder nach den Ausgrabungen in die Museen gekommen ist. Ich präsentiere lieber das, was dann schon hier ist und erzähle da einfach spannende Sachen drüber. Also das Graben war gar nie so meine Leidenschaft.
2: Ah cool, aber dann ergänzt ihr euch ja total gut, wenn ihr so zusammenarbeitet. Habt ihr beide schon mal echte Mumien gesehen?
4: Ja.
3: Ja, ich auch. Ich habe auch schon auf Ausgrabung tatsächlich Särge ausgegraben und auch Mumien, die da in dem Befund lagen, ja.
2: Oh, gruselig.
4: Und bei uns im Museum, wir haben natürlich die üblichen Leichen im Keller, wie man immer so schön sagt. Das heißt, wir haben also wirklich Mumien auch bei uns im Museumsdepot liegen.
2: Wir sprechen gleich auch noch mal ein bisschen ausführlicher über Mumien, weil die größte Assoziation in meinem Kopf ist immer ganz viel Klopapier und Menschen, die in Klopapier eingewickelt sind. Aber es ist ja dann doch ein bisschen anders. Ja, da müssen die zwei Expertinnen schon lachen. So, dass sie auch Hieroglyphen lesen können, zumindest teilweise, habt ihr ja auch schon gesagt. Aber was könnt ihr denn sonst besonders gut als Ägyptologin? Was bringt ihr so mit?
3: Also es ist ganz vielfältig. Ne? Also Roxane hat schon gesagt, man fängt eben mit den Hieroglyphen an, die man lesen muss. Aber man beschäftigt sich auch mit den Göttern. Ne? Es gibt über 200 Götter in Ägypten, die muss man dann kennen. Wir beschäftigen uns mit Architektur. Ne? Wie baut man Pyramiden? Wir beschäftigen uns mit Geografie und Geologie. Also wir müssen die Steine kennen, die es vor Ort gibt. Aus denen haben die Menschen dann Gefäße gemacht. Wir sind ganz breit unterwegs.
2: Und wir machen gleich hier noch einen kleinen Crashkurs zum Thema Mumien.

0: Roxane und Nora aus München, zwei Ägyptologinnen, sind bei mir am Telefon. Sehr viele Mythen, die sich darum ranken, auch beim nächsten Thema, über das ich mit euch reden möchte, nämlich Mumien. Also wenn ich Mumie höre, dann denke ich immer an eine in Klopapier eingewickelte Person, weil so kann man das in meinem Kopf am allerbesten nachstellen. Aber eine Mumie ist ja eigentlich nichts anderes als eine Leiche, oder? Also ein toter
1: genau,
0: Mensch.
1: Das darf man nicht vergessen, richtig. Ja, also eine Mumie ist ein Mensch und die Ägypter glaubten eben an ein Leben nach dem Tod, das in Ewigkeit weitergeht. Und dafür muss man sich eben vorbereiten. Ne? Man braucht was zu essen, was zu trinken, was zum Anziehen, Spielzeug, wenn es langweilig wird. Und man muss natürlich auch sich selber haben in Ewigkeit. Und deswegen hat man den Körper dann entsprechend vorbereitet.
0: Wie wurde das denn gemacht?
2: Ah, das war ein ziemlich aufwendiger Prozess. Das hat über 70 Tage lang gedauert. Und also wir wissen alle, ne, nach dem Tod normalerweise löst sich der Körper auf, der verwest. Und das wollten die alten Ägypter verhindern. Das heißt, man wollte diesen Verwesungsprozess aufhalten. Und ein menschlicher Körper verwest vor allem, weil dort sehr, sehr viel Wasser in uns drin ist. Mhm. Man muss den Körper einfach austrocknen. Also ich vergleiche das immer so ein bisschen mit Weintrauben und Rosinen. Ne? Rosinen sind auch haltbar gemachte Weintrauben. Weintrauben sind schön saftig, voller Wasser. Rosinen nicht mehr. Die sind klein, schwarz und verschrumpelt. Naja, und Mumien sind halt nichts anderes als menschliche Rosinen. Also ausgetrocknete Menschen, wenn man das so sagen will. Man hat sie in Salz eingelegt, den Körper nach dem Tod. Man hat vorher die ganzen Organe herausgenommen, weil die auch sehr viel Wasser enthalten. Und nachdem der Körper dann über 70 Tage lang in Salz gelegen hat und ausgetrocknet worden ist, dann hat man ihn eingewickelt. Aber ganz wichtig, nicht in Klopapier. Das ist nämlich dafür überhaupt nicht gut zu verwenden, sondern man hat Leinenbinden genommen und hat den Körper in viele, viele hunderte, tausende Meter in Leinenbinden eingewickelt. Aber bei uns, wenn wir das an Karneval machen, dann ist das Klopapier doch immer die einfachste Variante.
0: Absolut, definitiv. Es ist ein bisschen viel Aufwand, wenn man das anders machen würde, wie die alten Ägypter damals. Was kann man denn alles durch Mumien und wenn man die dann untersucht, was kann man alles durch die lernen?
1: Aber man kann super viel an diesen Mumien lernen, deswegen finden wir die auch ganz interessant. Aber muss mal gucken, ne? Es ist ein Mensch, was dürfen wir alles machen bei der Untersuchung? Aber wir lernen auch viel. Zum Beispiel können wir sehen,

0: dass Menschen hart gearbeitet haben. Sie haben zum Beispiel Verletzungen, Knochenbrüche durch harte Arbeit oder auch Ramses II., ja, einer der berühmtesten Pharaonen, der hatte dolle Zahnschmerzen und das kann man an den Mumien noch sehen.
1: Wahnsinn, das ist ja Wahnsinn, was man alles durch so einen ausgetrockneten Mensch-Rosinenkörper alles noch so rauskriegen kann.
0: Es ist wahnsinnig viel Informationen, ja, auch wo er gelebt hat, wo er, wenn er zum Beispiel als Kind am Meer gelebt hat und Meerestiere gegessen hat, später in die Wüste gezogen ist, dann kann man das noch feststellen, ja, wo er dann, dass er umgezogen ist, woanders gelebt hat. Das ist in den Zähnen noch erhalten.
1: Wahnsinn. Und du hast gerade schon gesagt, dass da sehr viel und hart gearbeitet wurde und das sieht man ja auch an den Pyramiden. Das sind ja sehr beeindruckende Bauwerke, die es da in Ägypten gibt und auch darüber würde ich gleich gerne noch ein bisschen mit euch quatschen. Dann bis gleich.
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0: Nora und Roxane. Die beiden sind Ägyptologinnen und jetzt hier bei mir am Telefon. Und wir sprechen über Ägypten, über Mumien und vor allen Dingen auch über Pyramiden. Und da hat die Lieke uns angerufen und die ist jetzt auch am Telefon. Hallo Lieke.
1: Hallo.
0: Hi, und du hast eine Frage an die zwei Ägyptologinnen mitgebracht, ne?
1: Genau.
0: Was möchtest du denn wissen?
1: Ich würde gerne wissen, wie die Ägypter damals die Pyramiden gebaut haben.
2: Ja, wenn wir das so genau wüssten, leider haben sie uns das nämlich nicht aufgeschrieben. Wir haben die Pyramiden halt einfach da, aber es hat uns niemand gesagt, wie sie die gebaut haben. Was wir heute wissen, ist, dass das ziemlich, ziemlich lange gedauert hat. Man hat ungefähr 30 Jahre an so einer Pyramide gebaut. Das wissen wir von der Cheops-Pyramide. Das ist die größte, die wir heute in Ägypten haben. Eine der drei Pyramiden in Gizeh. Naja, und man hat halt unten angefangen und dann einen Stein auf den anderen gesetzt, bis man oben an der Spitze angekommen ist. Aber wie genau, das wissen wir nicht. Die Steine sind unglaublich groß. Wenn man dort unten vor der ersten Reihe der Pyramiden steht, dann sind die höher als einer selbst. Die Steine wiegen mehrere Tonnen. Man hat damals noch keine Kräne oder so etwas gehabt, sondern das war alles Handarbeit. Das heißt, die Leute haben die wirklich alle selbst dort hochgezogen, die Steine. Wahrscheinlich hat man verschiedene Rampen gehabt und man hat Schlitten gehabt, mit denen man die Steine dort hochgezogen hat. Aber wie genau das Ganze funktioniert hat, das wissen wir bis heute nicht. Das ist heute immer noch ein ganz großes Geheimnis. Und wir könnten heute wahrscheinlich so eine Pyramide wie damals überhaupt nicht mehr bauen.
0: Aber Lieke, vielleicht wirst du ja später auch mal Ägyptologin und kannst dran forschen. Und vielleicht bist du dann diejenige, die das Geheimnis noch lüften kann. Das wär's doch.
2: Das wäre toll.
0: Dankeschön, Lieke, für deine Frage, okay?
1: Dankeschön.
0: Tschüss.
2: Danke.
0: Und die Ciao. Leonie hat auch noch eine Frage mitgebracht. Hi, Leonie.
3: Hallo.
0: Was möchtest du wissen?
3: Wie alt ist die älteste Pyramide in Ägypten?
0: Habt ihr gehört? Wie alt die älteste ist? Oh, Fangfrage, okay.
4: Die Pyramiden haben sich eben lange Zeit entwickelt und ich würde mal sagen, die Stufenpyramide, oder Roxane? Was meinst du?
2: Ja, die Stufenpyramide von Djoser, genau, das sollte eigentlich, das ist noch gar nicht so eine richtige Pyramide, ne? Also Pyramiden stellen wir uns mal so dreieckig mit so glatten Ecken vor, aber die Stufenpyramide von Djoser, die ist noch so ein bisschen, ja, stufig halt, ne? Hier sind verschiedene Stufen aufeinander gebaut. Die ist aus dem Jahr ungefähr 2700 vor Christus. Das heißt, die ist 4700 Jahre alt.
0: Boah.
2: Und das ist das, was wir als die erste echte Pyramide bezeichnen.
0: 4700 Jahre, Leonie. Hättest du das gedacht?
3: Nein.
0: Das ist schon ziemlich alt, ne? Dankeschön, dass du angerufen hast.
3: Ja.
0: Schönen Danke. Abend. Tschüss.
3: Tschüss.
0: Nora und Roxane, warum haben die denn überhaupt Pyramiden gebaut, die Ägypter? Warum gibt's die?
4: Also das sind Großbauprojekte, die man für das Lob des Königs gebaut hat und das sind eigentlich seine Grabmäler. Also darin hat man den Pharao dann bestattet.
0: Als Mumie im besten Fall.
4: Genau.
2: Als Mumie, damit er sich auch ordentlich lange gehalten hat. Genau. Warum diese Form? Naja, man wollte halt ein besonders beeindruckendes Bauwerk machen. Und so einen dicken Würfel dahin zu machen, das hätte ziemlich viele Steine gekostet. So eine Pyramide ist einfach eine ideale Form, um so ein schönes, großes, sehr, sehr hohes Bauwerk dahin zu setzen. Und die Form der Pyramide, die hat die alten Ägypter auch an ihre Schöpfungsmythen erinnert, so wie die Welt entstanden ist. Man glaubte nämlich, dass aus einem Urozean irgendwann ein erster kleiner Erdhügel aufgetaucht ist.
0: Ah.
2: Und die Pyramide, die sollte für diesen allerersten Erdhügel, also auch für den Anfang der Welt stehen. Und gleichzeitig glaubte man in dieser Zeit, dass der verstorbene König in den Himmel aufsteigt. Naja, und da ist so eine Pyramide auch ziemlich gut, um von der Erde in den Himmel zu kommen.
0: Ja, da ist man dem Himmel ja schon relativ nah. Der muss ja gar nicht mehr so weit hoch.
2: Genau, und da kommen also viele Vorstellungen zusammen und deswegen hat man Pyramiden gebaut.
0: Ey, mega interessant. Roxane, Nora, vielen, vielen Dank, dass ihr uns erzählt habt, was Ägyptologinnen so machen und was man über das alte Ägypten oder was ihr schon alles so gelernt habt. Mega spannend. Vielen, vielen Dank, dass ihr uns damit in diese Welt so ein bisschen genommen habt.
4: Ja, immer gerne.

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1: Am Montag haben wir euch ja schon erzählt, dass die berühmte Mausfigur, die hier in Köln steht, ein bisschen Pause gemacht hat. 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So Urlaub und so. 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Welche Überraschung das ist, das erfahrt ihr morgen bei mir, Paulus, in der Maus am Morgen.

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1: Und da gibt es kein Wenn und kein Aber. Ne? Die Dinosaurier sind nicht ausgestorben. Ja? Jeder, der ein Dinosaurier sein will, soll einfach nur...
2: Ja, soll einfach nur was genau tun. Das erfahrt ihr jetzt. Eberhard Frey, dieser Dino-Experte, den ihr gehört habt, der erzählt euch jetzt, was ihr einfach nur tun müsst, wenn ihr einen echten Dino sehen möchtet. Ich verrate schon jetzt, ihr müsst nicht mal ins Museum dafür oder irgendwelche Knochen ausbuddeln. Es ist viel, viel, viel einfacher. Und Mausreporterin Julia stellt euch jetzt Eberhard Frey vor, zusammen mit Aaron, Eleni, Leni und Konstantin.
3: Mein Lieblingssaurier ist der... Wie heißt der nochmal? Der T-Rex, und der ist groß, hat scharfe Zähne und ist manchmal auch schnell.
4: Leni ist da nicht so festgelegt wie Konstantin.
5: Eigentlich mag ich alle Saurier, weil die so verschieden sind und weil manche schnell und manche auch eher langsam sind.
4: Und wieder andere Saurier sind eher klein. Ja, richtig gehört. Hier zwitschern ein paar Dinos.
1: Also es ist definitiv so, ne, dass die Vögel nicht etwa die Nachfahren der Dinosaurier sind, sondern es sind eine Teilgruppe der Raubsaurier. Und da gibt es kein Wenn und kein Aber. Ne, die Dinosaurier sind nicht ausgestorben. Ja. Jeder, der ein Dinosaurier sein will, soll einfach nur ein Futterhäuschen im Garten aufstellen oder ans Fenster hängen. Dann sieht er jeden Tag Dinosaurier in Massen. Vögel sind Dinosaurier. Also mein Name ist Eberhard Frey, man nennt mich aber Dino, weil ich mich mit diesen Viechern beschäftige seit der Schule. Ja, die nennen mich alle Dino, außer meine Familie.
4: Dino Frey ist Paläontologe, also Dino-Forscher. Eleni und Konstantin erklären, was das ist.
5: Ich glaube, als Dino-Forscherin muss man Knochen ausgraben und noch die Knochen zusammenbauen. Und deswegen wissen wir auch, wie sie ausgesehen haben. Also die Wissenschaftler, die wissen es, weil sie Knochen gefunden haben. Weil man kann ja dann weitersuchen und dann, wenn der Knochen genau passt zu den anderen Knochen, dann kann man ja wissen, das muss ein Dinosaurier oder halt irgendwas, was früher vor uns gelebt hat, muss dann sein.
4: Über 40 Jahre lang hat der Paläontologe Dino Frey Millionen Jahre alte Dinoknochen oder ihre Abdrücke ausgegraben und erforscht. Dinos findet er schon als Kind toll.
1: Bei mir fing das schon sehr früh an. Mein Onkel Manfred hat ein Dinosaurierbuch bei sich im Bücherregal stehen. Und jedes Mal, wenn wir die Familie von meinem Onkel besucht haben, habe ich mir dieses Buch gekrallt und habe da reingeguckt. Und dann habe ich eben diese braunen Skelette von diesen Riesentieren gesehen und davon Albträume gekriegt. Und dann hat es mir aber dann doch immer mehr gefesselt und immer mehr interessiert. Und es blieb irgendwie dann an mir kleben.
4: Aaron hat in seinem Dino-Buch auch ein cooles Skelett entdeckt. So wie es aussieht, könnte es aber genauso gut zu einem Vogel gehören.
6: Hier ist noch ein Bild von den Knochen und das sieht aus wie ein Hühnerknochen, nur mit zu lang geratenem Hals. Die haben auch eher so Hühnerfüße. Die haben Schnäbel, aber mit Zehen drin.
4: Dinosaurier lassen Dino Frey nie wieder los. Und er will unbedingt selbst nach ihnen suchen.
1: Wenn man Dinosaurier finden will, dann muss man wirklich nach Mexiko fahren. Da haben wir eine Stelle, da läuft man über Dinosaurierknochen. Das sind aber alles so Krümel, aber das sind Dinosaurierknochen. Ne?
4: Dino Frey und seine Kollegen graben und graben. Sie sind sich sicher, an diesem Ort muss mehr zu finden sein als bloß Knochenkrümel.
1: Und am letzten Tag der ersten Grabung sitzt man auf so einer Bank in der Wand, wahnsinnig frustriert. Ne? Und mein Kollege, der nimmt seinen Geologenhammer und haut auf die Bank drauf vor lauter Frust und sagt, so ein Mist. Und dann bricht das Stück aus dieser Bank raus und es leuchtet blau und da waren die Knochen drin.
4: Die Knochen sind eine Sensation. Sie gehören zu einem riesigen Meeressaurier. In den folgenden 4 Jahren findet das Forscherteam fast sein komplettes Skelett.
5: Es wäre auch ein bisschen anstrengend. Manchmal muss man sich hinknien und das dann nicht so bequem.
1: Bei diesem Meeressaurier, da mussten wir ein halber Berg abtragen bei Temperaturen von über 45 Grad in der Sonne. Einen Schatten gab es da nämlich nicht. Und das ist richtig anstrengend, weil wir arbeiten dann mit dem Benzinhammer, mit der Spitzhacke, mit Geologenhämmern, mit Pinseln, mit Spachteln. Wir müssen gipsen und es gibt kein Gerät, was automatisch gräbt und das wird es nie geben. Man muss immer mit den Augen gucken, wo man hinsticht und wo man hinklopft, um nichts kaputt zu machen. Immer.
4: Aber auch wenn es mal anstrengend wird, Eberhard Dino Frei denkt auch mit über 70 Jahren noch lange nicht ans Aufhören. Dazu ist die Welt doch auch viel zu spannend. Hier kommt sein Tipp für alle, die gern forschen.
1: Das Wichtige ist, man muss durch die Welt gehen. Und wenn man was sieht, was man nicht versteht, muss man sich fragen, was muss ich tun, um es zu verstehen? So fangen die Projekte an. Und das kann man gucken, ja, zum Fenster raus, sehe ich Dinosaurier am Futterhaus, warum kommen die? Welches Futter mögen die am liebsten? Man muss sich nur die Frage stellen und dann überlegen, wie beantworte ich die?
2: Tja, Vögel sind Dinosaurier. Haben wir wieder was gelernt hier.
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0: So, ich werde eine Sache nie vergessen. Da habe ich meinen ersten Haustürschlüssel von meinen Eltern bekommen und ich war so stolz. Das könnt ihr euch wirklich nicht vorstellen. Ich habe direkt so eine rote Schlüsselschutzhülle gekauft, so ein Gummiband, hatte einen Anhänger dran mit einem A für Annika. Und diesen Schlüssel, den hatte ich genau 2 Tage. Dann habe ich ihn verloren und das war so schlimm für mich. Ich habe wirklich den ganzen Spielplatz und den Weg zum Spielplatz und zurück abgesucht, mehrfach. Ich habe diesen Schlüssel niemals wiedergefunden. Es war gar nicht schlimm, ne? Meine Eltern waren auch nicht sauer oder so, aber es hat sich so eingebrannt. Ich fand das ganz, ganz schrecklich schlimm. Und dann gibt's ja Sachen, die sind emotional noch viel heftiger, wenn man die verliert, als nur so ein Schlüssel. Und daher klären wir heute genau diese Frage.
1: Warum tut es so weh, wenn man etwas verliert?
2: Ich glaube, es tut so weh, weil wenn das zum Beispiel was Wichtiges war und man halt nicht glauben will, dass es nicht mehr da ist. Und dann ist das einfach weg.
3: Zum Beispiel, da war ich noch jünger, da habe ich mal so ein Spielzeug, das lag irgendwo in meinem Zimmer, aber ich habe es nicht mehr wiedergefunden. Also ich habe gesucht und gesucht die ganze Zeit.
1: Wenn ich noch im Kindergarten war, ich habe mitgebracht, meine neue, voll hübsche Spielzeug hat mir Mama auch geschenkt. Und im Kindergarten waren bei uns Schränke. Ich habe dahin das getan und dann gehe ich zu meinem Schrank, die holen. Aber auf einmal, die ist nicht da und das tut so weh, weil das war mein Lieblingsspielzeug.
4: Einfach weg und nicht wiederzufinden, auch wenn man noch so lange sucht. Es kommt vor, dass man etwas verliert, was man sehr, sehr gern hat. Zum Beispiel den glitzernden Stein, der einen an superschöne Urlaubstage erinnert, oder das Kuscheltier, mit dem man schon so viel geteilt hat und bei dem man sich überhaupt nicht vorstellen kann, wie es ohne weitergehen soll.
5: Ich hatte einen kleinen Kuschelbär. Er hilft mir, wenn ich traurig bin. Also ohne ihn kann ich auch nicht einschlafen. Und wenn er nicht da ist, ist das ein Problem. Ja, und den habe ich dann halt einmal mit in die Schule genommen. Und nach der Schule war er weg. Und das hat mir sehr das Herz gebrochen.
4: So ein Lieblingsteddy ist ja nicht nur ein Ding, das man streicheln und liebhalten kann. Er ist wie ein Freund, auf den man sich verlassen hat, dem man alles sagen konnte. Er ist unersetzlich.
3: Und dann ist man halt voll traurig. Man will es auch nicht ersetzen, weil es ist ja dann nicht mehr dein Kuscheltier, was du die ganze Zeit mitgetragen hast.
4: Es ist ganz normal, dass man dann ein paar Tage braucht. Vielleicht schlechter schläft, keinen Appetit hat und sich das Traurigsein vielleicht sogar wie ein Schmerz anfühlt. Dass wir eine bestimmte Sache mehr brauchen als viele andere Dinge, das bilden wir uns nicht ein. Wichtige Dinge erinnern uns zum Beispiel an wichtige Menschen in unserem Leben.
3: Also, mir sind schon sehr viele Sachen verloren gegangen. Aber zum Beispiel, wenn man jetzt irgendwas hat, was man sehr gerne mag, wie zum Beispiel, wenn man etwas von seiner Oma geschenkt bekommen hat, was man dann verliert, dann hat man halt kein Erinnerungsstück mehr.
4: Einfach ersetzen kann man sowas Wertvolles nicht. Trotzdem muss man den Kopf aber auch wieder freikriegen. Und das klappt auch. Auch wenn's weh tut, kann man sich nach und nach verabschieden von einer Lieblingssache, weil man mit etwas Zeit und Abstand nochmal anders drauf guckt.
6: Ich habe schon mal auf einem Schiff mein Handy verloren. Also ich hatte jetzt nicht so viel so Wichtiges drauf, aber es war trotzdem mein erstes Handy und das ist ja schon ein besonderer Moment.
4: Das stimmt. Wenn eine Sache geht, wird aber auch Platz frei für eine neue, sagt man jedenfalls so. Ein Handy ist vielleicht etwas leichter zu ersetzen als ein Kuscheltier oder eine Familienerinnerung, aber etwas zu verlieren tut einfach in jedem Fall erstmal weh.
6: Wenn man was verliert, einen Gegenstand jetzt zum Beispiel, dann ist der für dich so gesagt weg, also du kannst ihn nie wiedersehen. Aber manchmal passiert es auch, dass du ihn wiederfindest, nur es ist halt dann auch Glück.
0: Und soll ich euch was sagen? Das ist jetzt wirklich viele, viele Jahre her, dass ich diesen Schlüssel verloren habe. Aber manchmal, wenn ich diesen Weg noch lang gehe, da am Spielplatz lang und wieder zurück, manchmal ertappe ich mich dabei, dass ich doch immer so ein bisschen ins Gebüsch schiele, ob ich den nicht doch noch wiederfinde.

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1: Hallo, ich bin Jonas und ich wünsche mir das Lied Hausaufgabe. Und ich grüße damit die Maus, die Ente und den Elefanten.

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1: Hallo, hier ist Ada und Max. Wir wünschen uns das Lied Rolltreppenmaus. Ich grüße die 3T-Mäuseklasse aus der Martinus-Schule und alle meine Freunde.
2: 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Oh.

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1: Immer wieder samstags geht Max ins Hotel. Nicht so schnell.
2: Entschuldigung.
1: Und dann macht er auf seine eigene Weise eine kleine Abenteuerreise.

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2: Hallo, ich bin Nathan und ich wünsche mir 5 von BTS. Tschüss.

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1: Hallo liebe Maus, hier ist Viktoria. Ich bin 9 Jahre alt und ich wünsche mir das Lied Karamell von der Schule der magischen Tiere. Ich grüße damit meine Eltern und die Schauspieler von der Schule der magischen Tiere und das ganze Mausteam. Tschüss.
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Hallo, ich bin Feli, bin 7 Jahre alt und ich hätte einen Liedwunsch. Der Liedwunsch heißt Abracadabra von Lady Gaga. Danke.

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1: Hallo, ich heiße Nicole. Ich grüße meine Nachbarn und ich wünsche mir das Lied Ofia von Sahide.
2: Muchas gracias, afición. Este para vosotros. Tschüss!

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1: Hallo, ich heiße Rosa und bin 9 Jahre alt. Mein Bruder heißt Raphael und er ist 5. Wir sind aus Köln und wir wünschen uns das Lied Pirate von Kasala. Grüße an die Maus, den Elefanten und die Ente.

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1: Hallo, ich bin der Linus, bin 8 Jahre alt und komme aus Hittenhausen. Ich wünsche mir das Lied Dai Dai von Shakira und Wonderboy.

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1: Hallo, ich heiße Laurin, bin 7 Jahre alt, komme aus Italien, wohne in Meran in Südtirol und ich wünsche mir das Lied Bittersweet Symphony von The Verve. Und ich grüße die Maus

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1: Hallo, ich bin die Amelie, ich bin 9 Jahre alt und ich wünsche mir 80 Millionen von Max Giesinger. Und ich grüße damit Sophie, meine beste Freundin, Luna, die Freundin von meiner Schwester und meine Schwester.

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1: Hallo, ich bin der Simon und wünsche mir der Schlumpfhausen-Sound von Die Schlümpfe.

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1: Hallo, ich bin der Lukas. Ich bin 8 Jahre alt und ich wünsche mir das Lied Glänzen von Tommy Morgenstern. Und damit grüße ich meine ganze Familie und tschüss.
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1: Hallo, ich bin Carolina und ich wünsche mir das Lied Ab, Ab von Bibi und Tina.

0: Carolina, ich bin 6 Jahre alt und ich wünsche mir das Lied Ich bin wütend. Damit grüße ich die Maus und meine Familie. Tschüss.
1: Das klappt überhaupt nicht! Ah, das wird nie fertig. Wie soll denn so das Album überhaupt fertig werden? Ich habe überhaupt keine Lust mehr.

0: Zehner? Wo war denn die Hängematte? Ich glaube, jetzt kann ich eine Hängematte vertragen. Ach, immer diese Wut, ne? Naja, ist auch okay. Gut, ich will mir auch irgendwas sagen, ne? Naja, jetzt vielleicht noch Massage oder so. Oder Yoga. Oder eine Meditation. Brauche ich vielleicht auch gar nicht. Ruh mich erstmal aus. Jetzt habe ich ein ganzes Lied gemacht. Gar nicht so schlecht. Die Wut.
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1: 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Ganz neu für euch. Freya Sky mit ihrem Song Bad Taste.

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0: Hallo? Irgendjemand da? Hallo? Tobi? Tobi! Er scheint nicht da zu sein. Das kann doch gar nicht sein. Da fängt der Checkpot mit Checker Tobi an und Checker Tobi ist nicht da? Heißt das, dass ich, Checky, höchstpersönlich ganz alleine diese Folge machen kann? Der Podcast mit Checkerin Checky. Oh mein Gott, das klingt ja ganz hervorragend. Das wird fantastisch.
1: Checky?
0: Tobi! Oh, da bist du ja.
1: Sag mal, Checky, hast du gerade ohne mich angefangen?
0: Also entschuldige mal, ich habe dich gerufen und gerufen, ja, aber du hast nicht geantwortet.
1: Ja, okay, das war mein Fehler, aber ich war gerade einfach so vertieft in das Buch hier. Ich habe das gar nicht mitbekommen. Und wenn ich erstmal anfange zu lesen, dann vergesse ich alles um mich rum. Also, ja, okay. Naja, jetzt fangen wir aber an.
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1: Also dann, herzlich willkommen in meiner Checkerbude zu einer neuen Folge Checkpot. Dieses Mal, ihr habt es euch bestimmt schon gedacht, geht es um Bücher und ums Lesen. Und ich muss sagen, ich liebe Lesen. Ich lese eigentlich in jeder freien Minute und ich liebe es, in Geschichten zu versinken. Und was ich richtig, richtig toll finde, sind so große, epische Romane über Familien und wie sie miteinander und so weiter. Naja, aber das alles bespreche ich und zwar mit meinem heutigen Gast. Wahrscheinlich hatte ich noch nie jemanden da, die so passend für dieses Thema war. Sie hat sich das Thema sogar ausgedacht und sie ist die wahrscheinlich größte Leseratte, die es überhaupt gibt. Hier ist Lina!
3: Hallo Checkerin Checky, hallo Tobi.
1: Hallo Lina, ja, herzlichen Dank. Sag mal, wie viele Bücher hast du schon gelesen?
3: Also ich habe zu Hause mal nachgezählt und da bin ich auf circa 600 Bücher gekommen.
1: Das ist nicht dein Ernst.
3: Auch wenn ich sehr viele ganz oft gelesen habe.
1: Warte mal ganz kurz, du bist 9 Jahre alt.
3: Ja.
1: Du kannst auf keinen Fall in deinem Leben schon 600 Bücher gelesen haben.
3: Wir haben nachgezählt.
1: Ist ja krass. Warum liest du so gern?
3: Ich lese ja gern, weil ich dann in eine Fantasiewelt eintauchen kann.
1: Mhm.
3: Und das ist einfach toll, wenn man sich von der Außenwelt und von der Schule einfach mal verabschieden kann und sagen, ich gehe jetzt zur Schule der magischen Tiere oder was.
1: Ja.
3: Wenn man sich vorstellt, einer von denen zu sein und um den es geht, das ist einfach toll.
1: Ich finde auch, wenn du drüber sprichst, man merkt richtig, wie du das liebst einfach. Wann liest du denn? In welchen Momenten?
3: Also eigentlich lese ich immer, wenn ich nicht in der Schule bin.
1: Echt?
3: Ja.
1: Cool. Und sag mal, wenn du so gerne und so viel liest, bist du dann auch eine, die heimlich noch abends, wenn du eigentlich längst schlafen müsstest, noch unter der Bettdecke so mit der Taschenlampe liest?
3: Also meine Eltern finden das eigentlich okay. Und wenn ich mal zu lang lese, dann lese ich auf dem Klo. Dann verstecke ich mich da.
1: Wirklich?
3: Ja.
1: Das habe ich auch noch nie gehört. Okay, du bist wirklich die perfekte Besetzung heute. Hast du 3 Checker-Fragen mitgebracht?
3: Ja, natürlich. Meine erste Frage lautet, seit wann gibt es Bücher? Meine zweite Frage lautet, sind Comics richtige Bücher? Und meine dritte Frage, wie schreibt man ein Buch?
1: Fantastische Fragen. Ich würde sagen,
4: das checken wir für euch.
1: So, Lina, lass uns direkt reinstarten mit der ersten Checkerfrage. Bitte präsentiere sie uns allen nochmal.
3: Meine erste Frage lautet, seit wann gibt es Bücher?
1: Mit Büchern meinst du jetzt wahrscheinlich, wenn du die Frage so stellst, Bücher, wie wir sie heute kennen. Also nicht so lange Papyrusrollen wie ganz früher, sondern richtig auf Seiten mit Buchdeckel und Rückseite und so weiter und eben nicht, wie die Mönche das früher gemacht haben, handgeschrieben und so, ne?
3: Genau.
1: Okay, also es ist natürlich eine spannende Frage und ich glaube, wir fragen am besten direkt Checky, die kennt sich doch mit sowas immer gut aus.
3: Gute Idee.
1: Checky! Checky! Hey! Checky!
0: Hm? Was hast du gesagt?
1: Oh Mann, ey, bist du jetzt sauer, weil ich vorhin nicht direkt geantwortet habe, als du mich gerufen hast? Oder weil du doch nicht den Podcast als Checkerin Checky machen darfst? Oder was ist jetzt der Grund?
0: Beleidigt? Nein. Also solche menschlichen Gefühle sind mir als Datenbank völlig fremd. Ich war nur gerade abgelenkt.
1: Abgelenkt? Oh, das ist neu. Was machst du denn?
0: Ich schreibe ein Buch. Eine Biografie. Das bedeutet, ein Buch über mich. Ein Buch, in dem es einmal nur um mich geht. Ich suche gerade noch nach einem passenden Titel. Checky, das aufregende Leben einer Datenbank. Oder? Schlauer Checky. Oder, Jackie, wie ich die Weltherrschaft übernahm.
1: Okay, also ich weiß nicht, wie es dir geht, Lina. Ich finde, das klingt ein bisschen gruselig.
3: Ja.
1: Kannst du uns vielleicht trotzdem weiterhelfen, Jackie, und uns einmal sagen, wie lange es schon Bücher gibt?
0: Natürlich kann ich das. Die entscheidende Erfindung war der moderne Buchdruck. Den hat Johannes Gutenberg 1450, also vor fast 600 Jahren, erfunden. Er kam damals auf die Idee, einzelne Buchstaben in Blei zu gießen, die man dann zu Wörtern und Sätzen zusammenbauen konnte. Zuvor hatte man jeweils eine ganze Buchseite in ein Stück Holz geschnitzt und sie dann sozusagen gestempelt.
1: Ich habe auch mal gehört, dass es eigentlich so eine Art Buchdruck sogar schon früher gab. Nur halt nicht in Europa, sondern in China. Ist das nicht so?
0: Das stimmt. Die Chinesen waren die Ersten, die auf die Idee mit den einzelnen beweglichen Buchstaben kamen. Aber dort setzte sich die Methode nicht durch. Das lag daran, dass es im Chinesischen einfach zu viele Schriftzeichen gibt. Und zwar mehrere tausend. Die immer wieder neu zu Wörtern oder Sätzen zusammenzubauen, macht noch mehr Arbeit, als eine ganze Buchseite in Holz zu schnitzen und diese dann als Stempel zu benutzen.
1: Und mit dieser neuen Methode, also diesen einzelnen Buchstabenstempel nenne ich es mal, war es dann einfacher und ging schneller und dann konnte man Bücher drucken.
0: Genau. Und deswegen verbreitete sich Gedrucktes immer weiter. Und immer mehr Leute lernten lesen. Man sagt, dass der Buchdruck die wichtigste Erfindung des Jahrtausends war.
1: Also ich würde sagen, für Lina war es auf jeden Fall die wichtigste Erfindung des Jahrtausends.
3: Ja, also ohne Bücher kann ich echt nicht leben.
1: Und ich meine, klar, es gab dann plötzlich, jetzt wenn wir uns wieder in die Vergangenheit begeben, Bücher für alle. Das heißt, auch Leute konnten plötzlich Wissen dazu gewinnen, Informationen kriegen. Wobei man natürlich sagen muss, es konnte damals noch nicht jeder lesen. Das hat ein bisschen gedauert, aber es waren auf jeden Fall dann immer mehr Leute als vor der Erfindung des Buchdrucks. Mhm. Kanntest du den, Johannes Gutenberg, schon mal gehört, Lina?
3: Ja.
1: Ich kenne den nämlich auch, weil der kommt aus Mainz und ich komme auch aus Mainz und deshalb habe ich schon in der Grundschule alles zu Johannes Gutenberg gehört.
3: Ich war sogar schon mal im Deutschen Museum in der Buchdruckausstellung.
1: Ah, in München, in diesem großen Museum.
3: Ja.
1: Da lernt man das auch, ne?
3: Ja.
1: Checkerfrage gecheckt?
3: Auf jeden Fall.
1: Dann hau doch bitte mal den grünen Knopf. Bücher, wie wir sie heute kennen, gibt es seit etwa 600 Jahren. Damals hat Johannes Gutenberg den Buchdruck erfunden. Es ist eine der wichtigsten Erfindungen überhaupt.
4: Gecheckt!
1: Jackie, wie geht's denn voran mit deinem Buch? Lina und ich sind neugierig.
0: Also es stellt sich heraus, dass es nicht ganz so einfach ist, wie ich dachte.
3: Warum? Was ist das Problem, Jackie?
0: Also, man fängt eine Biografie ja eigentlich mit der Kindheit an. Aber ich war nie ein Kind. Irgendjemand hat meinen Stecker reingesteckt, mich angeschaltet und tada, da war ich einfach. Und seither bin ich so, wie ich immer noch bin. Ich habe mich nicht verändert und mir ist auch nicht viel passiert, außer dass ich eine Menge komischer Fragen von euch Menschen beantworten musste.
1: Ja, ich würde sagen, in diesem Fall, Jackie, ist eine Biografie wirklich nicht die richtige Buchart für dich. Schreib doch einen Krimi oder irgendwas, was die Leute super gerne lesen.
0: Aber ich will doch, dass es einmal nur um mich geht, um Jackie, die Datenbank.
1: Ja, verstehe ich ja auch. Lina, du bist doch eine Buchexpertin. Was könnte Jackie denn machen? Hast du eine Idee?
3: Also es gibt ja Bücher, die sind aus der Ich-Form geschrieben, die trotzdem keine Biografien sind.
1: Mhm. Du meinst, wenn die Hauptfiguren sagen, und dann ging ich da und da lang und so,
3: ja,
1: ne?
3: Ja, aber der Erzähler oder die Erzählerin schreibt trotzdem von sich selber. Wie zum Beispiel Black Beauty von Anna Sewell oder Irgendwo ist immer Süden von Marianne Kaurin.
1: Ich nehme an, das sind beides Bücher, die du gelesen hast.
3: Ja.
1: Mehrfach?
3: Black Beauty habe ich nur einmal gelesen, weil das wirklich sehr emotional ist.
1: Mhm.
3: Und Irgendwo ist immer Süden habe ich zweimal gelesen.
1: Krass. Ja, das ist doch eine gute Idee, Jackie, oder?
0: Das ist eine gute Idee. Ich könnte vielleicht anfangen mit: Mein Name ist Jackie. Ich bin eine Datenbank und ich weiß einfach alles. Eines Tages, als mir Tobi mal wieder eine nicht besonders schlaue Frage stellte, da habe ich nicht lange recherchiert.
1: Okay, ja, okay. Du machst das schon. Lina, liest du eigentlich alle Arten von Büchern gerne?
3: Also prinzipiell lese ich jedes Buch, das mir in die Hände fällt. Aber am liebsten solche, wo ich mich selbst mit der Hauptperson identifizieren kann.
1: Hast du ein Beispiel?
3: Wilden Hühner.
1: Ja?
3: Ja, da mag ich zum Beispiel Frieda und Sprotte sehr gerne.
1: Okay, das sind einfach zwei Mädchen, die du halt cool findest.
3: Ja, die zur Bande dazu gehören.
1: Hättest du auch gerne eine Bande?
3: Sehr gerne sogar.
1: Ich kann kurz erzählen, was ich als Kind gerne gelesen habe.
3: Was?
1: Ich mochte am liebsten so Abenteuerbücher. Mhm. Auch welche, wo Banden oder Freundesgruppen irgendwie unterwegs waren. Manchmal sind sie in Kriminalfälle reingeschlittert und mussten sie dann lösen. Oder was ich auch gerne mochte, weil als ich 10 war, sind wir umgezogen.
3: Mhm.
1: Und ich kam in eine neue Klasse und kannte niemanden. Und dann habe ich Bücher gemocht, wo auch Kinder umziehen und neu anfangen müssen. Genau wie du sagst, weil man sich plötzlich so mit den Figuren identifizieren kann. Das hat mir dann ganz oft auch geholfen bei diesem Umzug.
3: Hm.
1: Wie stehst du zu Comics?
3: Also Comics mag ich nicht so gerne.
1: Mhm.
3: Ich finde da, die Bilder sind ein bisschen übertrieben gezeichnet und der Text ist auch wirklich sehr wenig.
1: Ja, okay. Wir nähern uns dem Ganzen jetzt einfach über deine nächste Checkerfrage.
3: Gute Idee. Meine zweite Frage ist, sind Comics richtige Bücher?
1: Okay, also der Unterschied ist ja auf jeden Fall schon mal, Comics werden gezeichnet und genau wie du sagst, das, was man lesen kann, ist nur das, was gesprochen wird, meistens zumindest. Und dann gibt es aber ja eben Leute, die denken sich den Text aus, es gibt Leute, die zeichnen das und eine Geschichte wird aber genau wie in Büchern eben auch erzählt.
3: Ja, aber es ist trotzdem was anderes, ob ich mir jetzt Donald Duck anschaue oder Harry Potter lese.
1: Das stimmt, aber im Sinne von Comics sind irgendwie einfacher, oder? Sind halt irgendwie so nicht ganz so anspruchsvoll vielleicht. Meinst du das?
3: Mhm.
1: Also ich habe eine gute Idee, wen wir anrufen können. Ich glaube, es ist jemand, der sieht das Ganze mit den Comics komplett anders als du und ich jetzt gerade. Und zwar Ferdinand Lutz. Der schreibt und zeichnet nämlich Comics selbst, gibt auch sogar ein eigenes Comic-Magazin heraus. Und ich wette, der kann uns nochmal auch deine Frage beantworten und nochmal ein bisschen mehr erklären. Soll ich den mal anrufen?
3: Ja, gerne.
1: Mach ich. Vielleicht kennst du den übrigens auch, wenn du mal deinen Spiegel gelesen hast. Da macht er nämlich den Kurt-Comic.
3: Mm-mm, das habe ich noch nicht gelesen.
1: Okay.
3: Aber ich werde mal schauen, ob ich das irgendwo finde.
1: Kann ich nur empfehlen.
5: Hallo.
1: Hallo, hier ist Tobi. Ist da Ferdinand?
5: Ja, ich bin dran.
1: Super, dass du da bist. Lina und ich haben nämlich eine Checkerfrage zu klären und ich glaube, du kannst uns helfen.
5: Ja, gerne.
1: Die Frage ist, sind denn Comics richtige Bücher?
5: Ja, klar. Es ist eine ganz besondere Art und Weise, Geschichten zu erzählen.
1: Ja.
5: Ist jetzt nicht schlechter oder besser als ein reiner Text, sondern es ist eine ganz andere Art.
1: Kannst du mal erzählen, was den Unterschied ausmacht?
5: Das Besondere beim Comic ist eben, dass mindestens die Hälfte, wenn nicht sogar noch viel, viel mehr, über das Bild erzählt wird.
1: Mhm.
5: Du hast natürlich das, was die Personen sagen, das steht meistens in den Sprechblasen,
1: ja.
5: Aber dann hast du eben noch das Ganze, was gerade passiert und dafür gibt es keine Worte. Das musst du dir anschauen, das musst du verstehen, du musst dir die Gesichter angucken der Personen, wie geht's den Personen gerade, sind die gerade traurig, sind die gerade froh. Dafür gibt es einen Fachbegriff, der heißt Empathie.
1: Ja.
5: Das ist die Fähigkeit, sich in andere Leute reinzuversetzen.
1: Ja.
5: In einem reinen Text würde stehen, Tim guckte traurig. Beim Comic musst du dir den Tim erstmal angucken und gucken, na, wie geht's dem gerade und wie guckt denn der gerade?
1: Mhm.
5: Manchmal wird das dann beim Comic auch ein bisschen übertrieben, damit man nicht allzu lange gucken muss. Ist jetzt der Tim traurig oder ist er jetzt fröhlich?
1: Da kennt man, wenn die so riesen Augen haben und so weiter, ne?
5: Genau, absolut. Und das wird dann wieder von vielen Leuten so als was Negatives gesehen. Mein Gott, das ist doch albern jetzt.
1: Mhm.
5: Das ist wie so ein Verkehrsschild. Das muss auch relativ deutlich sein, damit du jetzt, während du im Auto sitzt oder auf deinem Fahrrad sitzt, dass du nicht irgendwie 3-4 Sekunden überlegst, heißt das Stopp? Soll ich jetzt anhalten oder kann ich eventuell weiterfahren? Sondern nein, nein, das muss unmissverständlich sein.
1: Stimmt.
5: Genauso im Comic eben auch ganz oft. Diese Person ist jetzt traurig, damit du jetzt nicht 5-6 Sekunden auf ein Bild starrst, um das zu entziffern, wie bei einem Rätsel, sondern dass du weiterlesen kannst, okay, der ist gerade traurig, weiter geht's.
1: Ja.
5: Das ist tatsächlich eine Fähigkeit, Comics zu lesen. Und viele Erwachsene gerade haben, als sie selber Kind waren, das nicht gelernt und können das heutzutage dann auch gar nicht. Und wie bei vielem, wenn man etwas nicht kennt oder nicht kann, findet man es erstmal irgendwie ein bisschen komisch und weiß auch nicht so recht.
1: Lehnt es so ab.
5: Genau.
1: Was findest du an Comics so toll?
5: Dass du dir Geschichten selber aneignen kannst. Vielleicht kannst du noch gar nicht Buchstaben lesen, aber du kannst schon Bilder lesen.
1: Ja.
5: Und du kannst eben auch Welten erleben, die du vorher noch nie gesehen hast. Ja, und das ist auch wieder schon einmalig. Das gibt's nirgendwo anders.
1: Ich find's mega, weil also erstens, wenn du das gerade so erzählst, ich krieg richtig Lust, Comics zu lesen, erstens.
5: Mhm.
1: Und zweitens denke ich mir gerade, es ist ganz toll, weil man nochmal anders als beim Lesen drauf guckt und auch die Fantasie mit ins Spiel bringt.
5: Was ich selber daran so magisch finde, ist, dass es eben ganz vieles ohne Worte passieren kann.
1: Mhm.
5: Und das ist ja auch, wenn ihr jemanden kennenlernt und ihr versteht euch, ohne dass ihr irgendwas in Worte fassen müsst, dann ist das ja was Magisches. Dann ist das ja wirklich was Zauberhaftes. Und das finde ich das Tolle beim Comic, dass so vieles eben, ohne ein Wort zu sagen, transportiert werden kann.
1: Ja.
5: Ich zum Beispiel habe auch den Wilden Westen einfach erstmal durch einen Comic kennengelernt, ohne dass man mir beschreiben musste, das sieht so aus, pass mal auf, da gibt es Pferde und da gibt es Saloons und da gibt es große Wüstenlandschaften und dann gibt es Indianerstämme, sondern ich habe das einfach alles gesehen und konnte fernab von dem, was ich bisher erlebt habe, sofort in neue Welten eintauchen.
1: Voll schön. Vielen lieben Dank dir, Ferdinand. Danke fürs Zeitnehmen und viel Spaß weiterhin beim Comics machen.
5: Ja, vielen, vielen Dank. Viel Spaß beim Comics lesen.
1: Danke, bis dann. Mach's gut. Tschüss.
5: Ciao.
1: So, Lina, was sagst du jetzt? Willst du jetzt vielleicht doch das mit den Comics nochmal ausprobieren?
3: Also ich bin ja generell offen für alles. Aha. Und ich glaube auch, dass ich mir jetzt ab und zu in der Schule meinen Comic greifen werde.
1: Ja, ne? Also ich glaube, es gibt echt coole Sachen zu entdecken. Ist deine Checkerfrage geklärt?
3: Natürlich.
1: Comics sind richtige Bücher, denn die Bilder eines Comics muss man genauso lesen wie den Text einer Geschichte. Außerdem sind Comics gut für Kinder, die sonst nicht so Bock aufs Lesen haben oder es einfach noch nicht so gut können.
4: Gecheckt!
1: Jetzt bin ich mir gar nicht so sicher, ob wir Jackie stören sollen. Ich meine, die ist ja gerade fleißig am Schreiben. Jackie? Ja, keine Antwort. Machen wir einfach weiter. Los geht's.
3: Meine dritte Frage lautet, wie schreibt man ein Buch?
1: Okay, ja, jetzt müssen wir halt doch Jackie fragen, weil die ist ja gerade genau damit beschäftigt. Ich unterbreche dich wirklich ungern, liebste Datenbank, aber wir brauchen deine Hilfe.
0: Also, wer ein Buch schreiben will, braucht erstmal eine Idee. Damit meine ich keine fertige Geschichte im Kopf, sondern irgendeine Sache, die man spannend findet und denkt, darüber würde ich gern was schreiben. Das kann ein Ort sein oder eine Person oder etwas, was man erlebt hat. Und dann sollte man sich entscheiden, was für eine Art Buch man schreiben will. Ein Krimi, einen Fantasy-Roman, eine Familiengeschichte.
1: Lena, was würdest du für ein Buch schreiben?
3: Also ich würde wahrscheinlich ein Krimi schreiben, weil die lese ich sehr gerne, so Kinderkrimis. Vor allem die 3 Ausrufezeichen und die 5 Freunde.
1: Mhm. Jackie, was für eine Idee hast du für dein Buch?
0: Also es soll um eine Datenbank gehen, die super schlau ist und am Ende die Weltherrschaft an sich reißt.
1: Okay, ja.
3: Also erstens klingt das ziemlich gruselig.
1: Find
3: und zweitens, dass eine Datenbank oder eine künstliche Intelligenz die Welt beherrschen will, das ist keine neue Idee.
1: Das stimmt.
3: Darüber gibt es schon einige Geschichten.
1: Siehst du? Da.
0: Ja, na gut. Dann reißt sie eben nicht die Weltherrschaft an sich. Aber sagen wir einen Podcast. Ein Podcast könnte sie an sich reißen.
1: Sag mal, also ich habe irgendwie das Gefühl, findest du nicht auch, hier läuft irgendwas schief, Lina, heute?
3: Ja, Tobi, ich glaube, Jackie will dir deinen Job klauen.
1: Ja, das habe ich auch das Gefühl. So, Jackie, können wir mal kurz zur Checkerfrage zurückkommen. Wie man also ein Buch schreibt.
0: Also, wenn man eine Idee hat und ungefähr weiß, was man schreiben will, dann kommt der richtig schwierige Teil, sich hinzusetzen und zu schreiben. Das Problem ist, oft hat man eigentlich gar keine Lust dazu. Trotzdem sollte man jeden Tag schreiben.
3: Klingt ein bisschen wie Hausaufgaben machen.
1: Ja, das stimmt. Okay, also Jackie, wenn man sich dann doch anstrengt und fleißig ist und irgendwann ist das Buch dann fertig, was passiert als nächstes?
0: Dann braucht man einen Verlag. Dort arbeiten Leute, die sich darum kümmern, dass man deine Geschichte irgendwann auch wirklich kaufen kann. Man schickt sein Manuskript also an diese Verlage und sagt, schaut her, das habe ich geschrieben. Ist es nicht toll? Wollt ihr nicht ein Buch daraus machen?
3: Ich habe in einem Buch gelesen, dass das Manuskript von Harry Potter von ganz vielen Verlagen abgelehnt wurde.
1: Ach krass.
3: Weil sie geglaubt haben, dass das nicht genug Leute lesen würden oder weil sie die Geschichte nicht gut finden und weil sie damit glaubten, dass sie kein Geld verdienen würden.
0: Richtig. Erst die 8-jährige Tochter eines Verlegers, die das erste Kapitel gelesen hatte, hat ihn davon überzeugt, dass die Geschichte toll ist und auf jeden Fall ein Buch daraus werden soll.
1: Und das ist auch verrückt, wenn man überlegt, eines der erfolgreichsten Bücher in der Geschichte der Menschheit, Harry Potter, musste erstmal abgelehnt werden, bevor es dann gedruckt wurde.
3: Das könnte ich gewesen
1: sein. Ich wollte gerade sagen, das finde ich so cool. Und genauso sollte es auch sein. Wenn Verlage Bücher für Kinder rausbringen, dann sollten neben den Verlegern und den Leuten, die da arbeiten, immer wieder auch Kinder die Sachen lesen.
3: Genau.
1: Wenn du so gerne liest, schreibst du auch selbst Geschichten?
3: Ich denke mir Geschichten sehr gerne aus, vor allem auf meinem Schulweg nach Hause.
1: Mhm.
3: Aber selber das dann aufzuschreiben, das hasse ich.
1: Wirklich?
3: Ja, ich mag auch in der Schule das gar nicht, wenn ich schreiben muss.
1: Sehr interessant.
3: Und meine Handschrift ist auch nicht die schönste.
1: Okay.
3: Also, ja.
1: Also, du bist Team Lesen und dabei bleibt's auch.
3: Ja, dabei bleibt's.
1: Cool. Frage gecheckt?
3: Natürlich.
1: Wer ein Buch schreiben möchte, braucht eine gute Idee und viel Durchhaltevermögen, um Leser oder sogar einen Verlag zu finden. Besonders wichtig ist, sich nicht entmutigen lassen.
4: Gecheckt!
3: So, Tobi, ja? Da wir jetzt fast am Ende sind, brauchen wir aber auch noch ein Geheimnis von dir.
1: Ja, ich kann dir 2 Geschichten erzählen. Also ich habe ja vorhin schon mal gesagt, ich bin auch eine große Leseratte. Ich lese wirklich sehr gern und sehr viel. Und der Grund, warum ich überhaupt in die Schule gehen wollte, war, dass meine Mama gesagt hat, ey, wenn du in die Schule gehst, dann lernst du lesen und dann kannst du selbst in diese Geschichten eintauchen. Ich konnte es gar nicht abwarten, lesen zu lernen. Jede Sommerferien habe ich mir in der Bücherei stapelweise Bücher ausgeliehen und habe sie durchgelesen und so wirklich richtig viel. Und leider, das ist vielleicht der geheime Teil von meiner Geschichte, habe ich ja nicht immer so gut aufgepasst auf die Bücher. Also manchmal sind mir welche verloren gegangen. Und wenn dann zum Beispiel in der Schulbibliothek die Leute gesagt haben, sag mal, auf deiner Ausleihliste sind noch 3 Bücher, wo sind die denn? Und ich habe sie nicht mehr gefunden, dann kam es schon mal vor, dass ich Strafen bezahlen musste oder dass mir die Bibliothek böse war, weil ich wirklich ausgeliehene Bücher verschlammt habe. Also ich möchte mich hier an dieser Stelle nochmal entschuldigen im Nachhinein bei Frau Lange, die die Schulbücherei geleitet hat. Es tut mir leid, Frau Lange, es war keine böse Absicht. Ich habe einfach gern gelesen. Das war meine kleine Geschichte. 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Und damit sind wir jetzt aber am Ende dieser Folge und ich muss sagen, es hat mir wirklich großen Spaß gemacht mit dir, Lina. Vielen Dank.
3: Unsere Geschichte ist zu Ende, könnte man sagen.
1: So könnte man sagen. Oder zumindest das Kapitel. Vielleicht brauchen wir noch einen Cliffhanger.
3: Das ist doch so ein spannendes Ende, damit die Leute unbedingt weiterlesen, hören wollen.
1: Genau.
3: Wenn ihr wissen wollt, wer das nächste Mal den Checkpot übernimmt, Checker Tobi oder Checkerin Checky.
1: Oh, sehr gut. Also, macht's gut, liebe Leute. Bis zum nächsten Mal.
3: Tschüss.
1: Tschüss.
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3: 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Und jetzt Musik.

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1: Kennt ihr das? Die nächste Impfung steht an und ihr habt schon jetzt Angst vor der Spritze? Dann hört doch beim nächsten Mal euren Lieblingssong. Ja wirklich, Forscherinnen und Forscher aus Zürich haben nämlich getestet, ob Musik gegen die Schmerzen beim Pieks helfen kann. Sie haben gut 200 Leute verschiedene Musik hören lassen und dabei kam heraus, den Leuten, die ihre Lieblingssongs gehört hatten, tat der Stich am wenigsten weh. Und zwar egal, was für Musik das war, ob sanfter Pop, Hardrock oder Klassik. Also nehmt euch zur nächsten Impfung oder zur Blutabnahme doch einfach Kopfhörer und eure Playlist mit und probiert selbst mal aus.
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2: Ihr hört die Maus im Radio, diese Stunde mit mir, Annika. Ich weiß fast gar nichts über Ägypten und schon gar nicht über die Geschichte von Ägypten. Das ist ein Land, das teilweise zu Afrika gehört, auch ein bisschen zu Asien. Und da hört es bei mir aber auch fast schon auf. Deswegen gut, dass ich eine Expertin am Telefon habe. Die Nora, die sitzt in München und ist eine Ägyptologin, also eine richtige Expertin bei dem Thema. Hi Nora.
3: Hallo Annika.
2: Was macht eigentlich genau eine Ägyptologin?
3: Oh ja, eine Ägyptologin macht ganz viele Sachen. Wir beschäftigen uns natürlich mit dem alten Ägypten. Das heißt, von der Steinzeit in Ägypten, 5000 vor Christus, bis Alexander der Große dann Ägypten erobert um 300 vor Christus.
2: Boah, das ist also eine ganz schön lange Zeit. Und wir sind nicht mehr nur noch zu zweit, sondern deine Kollegin Roxane ist jetzt auch noch mit am Telefon. Hi Roxane.
4: Hallo, grüß euch. Ich hoffe, das passt jetzt alles so.
2: Doch, das klappt schon. Wir hören dich auf jeden Fall. Also Nora hat gerade schon erzählt, was Ägyptologinnen so machen. Also ich wollte Tierärztin werden, als ich noch Kind war. Das ist jetzt bei mir ein bisschen anders gelaufen. Aber würdest du sagen, Roxane, du wolltest schon immer Mumienforscherin werden?
4: Nein, überhaupt nicht. Also ich hatte auch so die üblichen Tierärztin, war glaube ich auch mal mit dabei. So Schauspielerin, Schriftstellerin, das bin ich auch so halb. Ägyptologie kam eigentlich total spät erst mit dazu. Da bin ich eigentlich eher durch Zufall gelandet. Also ich habe mich immer sehr für Geschichte interessiert und auch für Museen. Da bin ich ja dann letztendlich gelandet. Aber wirklich von klein auf Ägyptologin werden, das wollte ich nie.
2: Okay, und Nora, wie ist das bei dir? Was findest du besonders spannend? Ach, du wolltest das schon immer werden?
3: Ja, genau. Ich hatte als Kind aus der Schulbibliothek so ein Was ist was Buch, das alte Ägypten. Und dann war es vorbei. Ich musste Ägyptologie studieren oder zumindest Archäologie wollte ich. Habe dann erst später gelernt, dass es verschiedene Archäologien gibt und Ägyptologie halt wirklich sich mit dem alten Ägypten beschäftigt. Und dann habe ich das in Heidelberg studiert.
2: Archäologie, das hat doch auch ganz viel so mit Ausgrabungen zu tun, ne?
3: Dass genau, ich wollte ausgraben. Genau, Ägyptologen, die lernen erstmal ganz viel über die Hieroglyphen und die müssen wir auch lesen. Aber ich wollte besonders ausgraben und erstmal in Ägypten vor Ort sein, das Land kennenlernen und die Sachen ausgraben, auf denen dann Hieroglyphen stehen, die die Experten dann lesen können.
2: Und Roxane, was war so deine coolste Ausgrabung? Warst du auch schon mal bei einer Ausgrabung dann dabei? Bestimmt, oder?
4: Also ich habe im Studium mal gegraben, aber nicht in Ägypten, denn bei mir war es genau anders als bei Nora. Ich wollte nie unbedingt ausgraben, ich lasse das andere Leute machen und ich zeige dann das, was bei den Ausgrabungen oder nach den Ausgrabungen in die Museen gekommen ist. Ich präsentiere lieber das, was dann schon hier ist und erzähle da einfach spannende Sachen drüber. Also das Graben war gar nie so meine Leidenschaft.
2: Ah cool, aber dann ergänzt ihr euch ja total gut, wenn ihr so zusammenarbeitet. Habt ihr beide schon mal echte Mumien gesehen?
4: Ja.
3: Ja, ich auch. Ich habe auch schon auf Ausgrabung tatsächlich Särge ausgegraben und auch Mumien, die da in dem Befund lagen, ja.
2: Oh, gruselig.
4: Und bei uns im Museum, wir haben natürlich die üblichen Leichen im Keller, wie man immer so schön sagt. Das heißt, wir haben also wirklich Mumien auch bei uns im Museumsdepot liegen.
2: Wir sprechen gleich auch noch mal ein bisschen ausführlicher über Mumien, weil die größte Assoziation in meinem Kopf ist immer ganz viel Klopapier und Menschen, die Klopapier eingewickelt sind. Aber es ist ja dann doch ein bisschen anders. Ja, da müssen die zwei Expertinnen schon lachen. So, dass sie auch Hieroglyphen lesen können, zumindest teilweise, habt ihr ja auch schon gesagt. Aber was könnt ihr denn sonst besonders gut als Ägyptologin? Was bringt ihr so mit?
3: Also es ist ganz vielfältig. Ne? Also Roxane hat schon gesagt, man fängt eben mit den Hieroglyphen an, die man lesen muss. Aber man beschäftigt sich auch mit den Göttern. Ne? Es gibt über 200 Götter in Ägypten, die muss man dann kennen. Wir beschäftigen uns mit Architektur. Ne? Wie baut man Pyramiden? Wir beschäftigen uns mit Geografie und Geologie. Also wir müssen die Steine kennen, die es vor Ort gibt. Aus denen haben die Menschen dann Gefäße gemacht. Wir sind ganz breit unterwegs.
2: Und wir machen gleich hier noch einen kleinen Crashkurs zum Thema Mumien, zum Thema Hieroglyphen, zum Thema Pyramiden.

0: Roxane und Nora aus München, zwei Ägyptologinnen, sind bei mir am Telefon. Sehr viele Mythen, die sich darum ranken, auch beim nächsten Thema, über das ich mit euch reden möchte, nämlich Mumien. Also wenn ich Mumie höre, dann denke ich immer an eine in Klopapier eingewickelte Person, weil so kann man das in meinem Kopf am allerbesten nachstellen. Aber eine Mumie ist ja eigentlich nichts anderes als eine Leiche, oder? Also ein toter
1: genau,
0: Mensch.
1: Das darf man nicht vergessen, richtig. Ja, also eine Mumie ist ein Mensch und die Ägypter glaubten eben an ein Leben nach dem Tod, das in Ewigkeit weitergeht. Und dafür muss man sich eben vorbereiten. Ne? Man braucht was zu essen, was zu trinken, was zum Anziehen, Spielzeug, wenn es langweilig wird. Und man muss natürlich auch sich selber haben in Ewigkeit. Und deswegen hat man den Körper dann entsprechend vorbereitet.
0: Wie wurde das denn gemacht?
2: Ah, das war ein ziemlich aufwendiger Prozess. Das hat über 70 Tage lang gedauert. Und also wir wissen alle, ne, nach dem Tod normalerweise löst sich der Körper auf, der verwest. Und das wollten die alten Ägypter verhindern. Das heißt, man wollte diesen Verwesungsprozess aufhalten. Und ein menschlicher Körper verwest vor allem, weil dort sehr, sehr viel Wasser in uns drin ist. Mhm. Man muss den Körper einfach austrocknen. Also ich vergleiche das immer so ein bisschen mit Weintrauben und Rosinen. Ne? Rosinen sind auch haltbar gemachte Weintrauben. Weintrauben sind schön saftig, voller Wasser. Rosinen nicht mehr. Die sind klein, schwarz und verschrumpelt. Naja, und Mumien sind halt nichts anderes als menschliche Rosinen. Also ausgetrocknete Menschen, wenn man das so sagen will. Man hat sie in Salz eingelegt, den Körper nach dem Tod. Man hat vorher die ganzen Organe herausgenommen, weil die auch sehr viel Wasser enthalten. Und nachdem der Körper dann über 70 Tage lang in Salz gelegen hat und ausgetrocknet worden ist, dann hat man ihn eingewickelt. Aber ganz wichtig, nicht in Klopapier. Das ist nämlich dafür überhaupt nicht gut zu verwenden, sondern man hat Leinenbinden genommen und hat den Körper in viele, viele hunderte, tausende Meter in Leinenbinden eingewickelt. Aber bei uns, wenn wir das an Karneval machen, dann ist das Klopapier doch immer die einfachste Variante.
0: Absolut, definitiv. Es ist ein bisschen viel Aufwand, wenn man das anders machen würde, wie die alten Ägypter damals. Was kann man denn alles durch Mumien und wenn man die dann untersucht, was kann man alles durch die lernen?
1: Aber man kann super viel an diesen Mumien lernen, deswegen finden wir die auch ganz interessant. Aber muss mal gucken, ne? Es ist ein Mensch, was dürfen wir alles machen bei der Untersuchung? Aber wir lernen auch viel. Zum Beispiel können wir sehen, dass Menschen hart gearbeitet haben. Sie haben zum Beispiel Verletzungen, Knochenbrüche durch harte Arbeit oder auch Ramses II., ja, einer der berühmtesten Pharaonen, der hatte dolle Zahnschmerzen und das kann man an den Mumien noch sehen.
0: Wahnsinn. Das ist ja Wahnsinn, was man alles durch so einen ausgetrockneten Mensch-Rosinenkörper alles noch so rauskriegen kann.
1: Es ist wahnsinnig viel Informationen, ja, auch wo er gelebt hat, wo er, wenn er zum Beispiel als Kind am Meer gelebt hat und Meerestiere gegessen hat, später in die Wüste gezogen ist, dann kann man das noch feststellen, ja, wo er dann, dass er umgezogen ist, woanders gelebt hat. Das ist in den Zähnen noch erhalten.
0: Wahnsinn. Und du hast gerade schon gesagt, dass da sehr viel und hart gearbeitet wurde. Und das sieht man ja auch an den Pyramiden. Das sind ja sehr beeindruckende Bauwerke, die es da in Ägypten gibt. Und auch darüber würde ich gleich gerne noch ein bisschen mit euch quatschen. Dann bis gleich.
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0: Nora und Roxana, die beiden sind Ägyptologinnen und jetzt hier bei mir am Telefon. Und wir sprechen über Ägypten, über Mumien und vor allen Dingen auch über Pyramiden. Und da hat die Lieke uns angerufen und die ist jetzt auch am Telefon. Hallo Lieke.
1: Hallo.
0: Hi, und du hast eine Frage an die zwei Ägyptologinnen mitgebracht, ne?
1: Genau.
0: Was möchtest du denn wissen?
1: Ich würde gerne wissen, wie die Ägypter damals die Pyramiden gebaut haben.
2: Ja, wenn wir das so genau wüssten. Leider haben sie uns das nämlich nicht aufgeschrieben. Wir haben die Pyramiden halt einfach da. Aber es hat uns niemand gesagt, wie sie die gebaut haben. Was wir heute wissen, ist, dass das ziemlich, ziemlich lange gedauert hat. Man hat ungefähr 30 Jahre an so einer Pyramide gebaut. Das wissen wir von der Cheops-Pyramide. Das ist die größte, die wir heute in Ägypten haben. Eine der drei Pyramiden in Gizeh. Naja, und man hat halt unten angefangen und dann einen Stein auf den anderen gesetzt, bis man oben an der Spitze angekommen ist. Aber wie genau, das wissen wir nicht. Die Steine sind unglaublich groß. Wenn man dort unten vor der ersten Reihe der Pyramiden steht, dann sind die höher als einer selbst. Die Steine wiegen mehrere Tonnen. Man hat damals noch keine Kräne oder so etwas gehabt, sondern das war alles Handarbeit. Das heißt, die Leute haben die wirklich alle selbst dort hochgezogen, die Steine. Wahrscheinlich hat man verschiedene Rampen gehabt und man hat Schlitten gehabt, mit denen man die Steine dort hochgezogen hat. Aber wie genau das Ganze funktioniert hat, das wissen wir bis heute nicht. Das ist heute immer noch ein ganz großes Geheimnis. Und wir könnten heute wahrscheinlich so eine Pyramide wie damals überhaupt nicht mehr bauen.
0: Aber Lieke, vielleicht wirst du ja später auch mal Ägyptologin und kannst dran forschen. Und vielleicht bist du dann diejenige, die das Geheimnis noch lüften kann. Das wär's doch.
2: Das wäre toll.
0: Dankeschön, Lieke, für deine Frage, okay?
1: Dankeschön.
0: Tschüss.
2: Danke.
0: Und die Ciao. Leonie hat auch noch eine Frage mitgebracht. Hi, Leonie.
3: Hallo.
0: Was möchtest du wissen?
3: Wie alt ist die älteste Pyramide in Ägypten?
0: Habt ihr gehört? Wie alt die älteste ist? Oh, Fangfrage, okay.
4: Die Pyramiden haben sich eben lange Zeit entwickelt und ich würde mal sagen, die Stufenpyramide, oder Roxane? Was meinst du?
2: Ja, die Stufenpyramide von Djoser, genau, das sollte eigentlich, das ist noch gar nicht so eine richtige Pyramide, ne? Also Pyramiden stellen wir uns mal so dreieckig mit so glatten Ecken vor, aber die Stufenpyramide von Djoser, die ist noch so ein bisschen, ja, stufig halt, ne? Hier sind verschiedene Stufen aufeinander gebaut. Die ist aus dem Jahr ungefähr 2700 vor Christus. Das heißt, die ist 4700 Jahre alt.
0: Boah.
2: Und das ist das, was wir als die erste echte Pyramide bezeichnen.
0: 4700 Jahre, Leonie. Hättest du das gedacht?
3: Nein.
0: Das ist schon ziemlich alt, ne? Dankeschön, dass du angerufen hast.
3: Ja.
0: Schönen Danke. Abend. Tschüss.
3: Tschüss.
0: Nora und Roxane, warum haben die denn überhaupt Pyramiden gebaut, die Ägypter? Warum gibt's die?
4: Also das sind Großbauprojekte, die man für das Lob des Königs gebaut hat und das sind eigentlich seine Grabmäler. Also darin hat man den Pharao dann bestattet.
0: Als Mumie im besten Fall.
4: Genau.
2: Als Mumie, damit er sich auch ordentlich lange gehalten hat. Genau. Warum diese Form? Naja, man wollte halt ein besonders beeindruckendes Bauwerk machen. Und so einen dicken Würfel dahin zu machen, das hätte ziemlich viele Steine gekostet. So eine Pyramide ist einfach eine ideale Form, um so ein schönes, großes, sehr, sehr hohes Bauwerk dahin zu setzen. Und die Form der Pyramide, die hat die alten Ägypter auch an ihre Schöpfungsmythen erinnert, so wie die Welt entstanden ist. Man glaubte nämlich, dass aus einem Urozean irgendwann ein erster kleiner Erdhügel aufgetaucht ist.
0: Ah.
2: Und die Pyramide, die sollte für diesen allerersten Erdhügel, also auch für den Anfang der Welt stehen. Und gleichzeitig glaubte man in dieser Zeit, dass der verstorbene König in den Himmel aufsteigt. Naja, und da ist so eine Pyramide auch ziemlich gut, um von der Erde in den Himmel zu kommen.
0: Ja, da ist man dem Himmel ja schon relativ nah. Der muss ja gar nicht mehr so weit hoch.
2: Genau, und da kommen also viele Vorstellungen zusammen und deswegen hat man Pyramiden gebaut.
0: Ey, mega interessant. Roxane, Nora, vielen, vielen Dank, dass ihr uns erzählt habt, was Ägyptologinnen so machen und was man über das alte Ägypten oder was ihr schon alles so gelernt habt. Mega spannend. Vielen, vielen Dank, dass ihr uns damit in diese Welt so ein bisschen genommen habt.
4: Ja, immer gerne.

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1: Am Montag haben wir euch ja schon erzählt, dass die berühmte Mausfigur, die hier in Köln steht, ein bisschen Pause gemacht hat. 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So Urlaub und so. 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Welche Überraschung das ist, das erfahrt ihr morgen bei mir, Paulus, in der Maus am Morgen.

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1: Und da gibt es kein Wenn und kein Aber. Ne? Die Dinosaurier sind nicht ausgestorben. Ja? Jeder, der ein Dinosaurier sein will, soll einfach nur...
2: Ja, soll einfach nur was genau tun. Das erfahrt ihr jetzt. Eberhard Frey, dieser Dino-Experte, den ihr gehört habt, der erzählt euch jetzt, was ihr einfach nur tun müsst, wenn ihr einen echten Dino sehen möchtet. Ich verrate schon jetzt, ihr müsst nicht mal ins Museum dafür oder irgendwelche Knochen ausbuddeln. Es ist viel, viel, viel einfacher. Und Mausreporterin Julia stellt euch jetzt Eberhard Frey vor, zusammen mit Aaron, Eleni, Leni und Konstantin.
3: Mein Lieblingssaurier ist der, wie heißt der nochmal, der T-Rex und der ist groß, hat scharfe Zähne und ist manchmal auch schnell.
4: Leni ist da nicht so festgelegt wie Konstantin.
5: Eigentlich mag ich alle Saurier, weil die so verschieden sind und weil manche schnell und manche auch eher langsam sind.
4: Und wieder andere Saurier sind eher klein. Ja, richtig gehört. Hier zwitschern ein paar Dinos.
1: Also es ist definitiv so, ne, dass die Vögel nicht etwa die Nachfahren der Dinosaurier sind, sondern es sind eine Teilgruppe der Raubsaurier. Und da gibt es kein Wenn und kein Aber. Ne, die Dinosaurier sind nicht ausgestorben. Ja. Jeder, der ein Dinosaurier sein will, soll einfach nur ein Futterhäuschen im Garten aufstellen oder ans Fenster hängen. Dann sieht er jeden Tag Dinosaurier in Massen. Vögel sind Dinosaurier. Also mein Name ist Eberhard Frey, man nennt mich aber Dino, weil ich mich mit diesen Viechern beschäftige seit der Schule. Ja, die nennen mich alle Dino, außer meine Familie.
4: Dino Frey ist Paläontologe, also Dino-Forscher. Eleni und Konstantin erklären, was das ist.
5: Ich glaube, als Dino-Forscherin muss man Knochen ausgraben und noch die Knochen zusammenbauen. Und deswegen wissen wir auch, wie sie ausgesehen haben. Also die Wissenschaftler, die wissen es, weil sie Knochen gefunden haben. Weil man kann ja dann weitersuchen und dann, wenn der Knochen genau passt zu den anderen Knochen, dann kann man ja wissen, das muss ein Dinosaurier oder halt irgendwas, was früher vor uns gelebt hat, muss dann sein.
4: Über 40 Jahre lang hat der Paläontologe Dino Frey Millionen Jahre alte Dinoknochen oder ihre Abdrücke ausgegraben und erforscht. Dinos findet er schon als Kind toll.
1: Bei mir fing das schon sehr früh an. Mein Onkel Manfred hat ein Dinosaurierbuch bei sich im Bücherregal stehen. Und jedes Mal, wenn wir die Familie von meinem Onkel besucht haben, habe ich mir dieses Buch gekrallt und habe da reingeguckt. Und dann habe ich eben diese braunen Skelette von diesen Riesentieren gesehen und davon Albträume gekriegt. Und dann hat es mir aber dann doch immer mehr gefesselt und immer mehr interessiert. Und es blieb irgendwie dann an mir kleben.
4: Aaron hat in seinem Dino-Buch auch ein cooles Skelett entdeckt. So wie es aussieht, könnte es aber genauso gut zu einem Vogel gehören.
6: Hier ist noch ein Bild von den Knochen und das sieht aus wie ein Hühnerknochen, nur mit zu lang geratenem Hals. Die haben auch eher so Hühnerfüße. Die haben Schnäbel, aber mit Zähnen drin.
4: Dinosaurier lassen Dino Frey nie wieder los. Und er will unbedingt selbst nach ihnen suchen.
1: Wenn man Dinosaurier finden will, dann muss man wirklich nach Mexiko fahren. Da haben wir eine Stelle, da läuft man über Dinosaurierknochen. Das sind aber alles so Krümel, aber das sind Dinosaurierknochen. Ne?
4: Dino Frey und seine Kollegen graben und graben. Sie sind sich sicher, an diesem Ort muss mehr zu finden sein als bloß Knochenkrümel.
1: Und am letzten Tag der ersten Grabung sitzen wir auf so einer Bank in der Wand, waren ziemlich frustriert, ne? Und mein Kollege, der nimmt seinen Geologenhammer und haut auf die Bank drauf vor lauter Frust und sagt, so ein Mist. Und dann bricht das Stück aus dieser Bank raus und es leuchtet blau und da waren die Knochen drin.
4: Die Knochen sind eine Sensation. Sie gehören zu einem riesigen Meeressaurier. In den folgenden 4 Jahren findet das Forscherteam fast sein komplettes Skelett.
5: Es wäre auch ein bisschen anstrengend. Manchmal muss man sich hinknien und das dann nicht so bequem.
1: Bei diesem Meeressaurier, da mussten wir einen halben Berg abtragen bei Temperaturen von über 45 Grad in der Sonne. Einen Schatten gab es da nämlich nicht. Und das ist richtig anstrengend, weil wir arbeiten dann mit dem Benzinhammer, mit der Spitzhacke, mit Geologenhämmern, mit Pinseln, mit Spachteln. Wir müssen gipsen und es gibt kein Gerät, was automatisch gräbt und das wird es nie geben. Man muss immer mit den Augen gucken, wo man hinsticht und wo man hinklopft, um nichts kaputt zu machen. Immer.
4: Aber auch wenn es mal anstrengend wird, Eberhard Dino Frei denkt auch mit über 70 Jahren noch lange nicht ans Aufhören. Dazu ist die Welt doch auch viel zu spannend. Hier kommt sein Tipp für alle, die gern forschen.
1: Das Wichtige ist, man muss durch die Welt gehen. Und wenn man was sieht, was man nicht versteht, muss man sich fragen, was muss ich tun, um es zu verstehen? So fangen die Projekte an. Und das kann man gucken, ja, zum Fenster raus, sehe ich Dinosaurier am Futterhaus, warum kommen die? Welches Futter mögen die am liebsten? Man muss sich nur die Frage stellen und dann überlegen, wie beantworte ich die?
2: Tja, Vögel sind Dinosaurier. Haben wir wieder was gelernt hier.
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0: So, ich werde eine Sache nie vergessen. Da habe ich meinen ersten Haustürschlüssel von meinen Eltern bekommen und ich war so stolz. Das könnt ihr euch wirklich nicht vorstellen. Ich habe direkt so eine rote Schlüsselschutzhülle gekauft, so ein Gummiband, hatte einen Anhänger dran mit einem A für Annika. Und diesen Schlüssel, den hatte ich genau 2 Tage. Dann habe ich ihn verloren und das war so schlimm für mich. Ich habe wirklich den ganzen Spielplatz und den Weg zum Spielplatz und zurück abgesucht, mehrfach. Ich habe diesen Schlüssel niemals wiedergefunden. Es war gar nicht schlimm, ne? Meine Eltern waren auch nicht sauer oder so, aber es hat sich so eingebrannt. Ich fand das ganz, ganz schrecklich schlimm. Und dann gibt's ja Sachen, die sind emotional noch viel heftiger, wenn man die verliert, als nur so ein Schlüssel. Und daher klären wir heute genau diese Frage.
1: Warum tut es so weh, wenn man etwas verliert?
2: Ich glaube, es tut so weh, weil wenn das zum Beispiel was Wichtiges war und man halt nicht glauben will, dass es nicht mehr da ist. Und dann ist das einfach weg.
3: Zum Beispiel, da war ich noch jünger, da habe ich mal so ein Spielzeug, das lag irgendwo in meinem Zimmer, aber ich habe es nicht mehr wiedergefunden. Also ich habe gesucht und gesucht die ganze Zeit.
1: Wenn ich noch im Kindergarten war, ich habe mitgebracht, meine neue, voll hübsche Spielzeug hat mir Mama auch geschenkt. Und im Kindergarten waren bei uns Schränke. Ich habe dahin das getan und dann gehe ich zu meinem Schrank, die holen. Aber auf einmal, die ist nicht da und das tut so weh, weil das war mein Lieblingsspielzeug.
4: Einfach weg und nicht wiederzufinden, auch wenn man noch so lange sucht. Es kommt vor, dass man etwas verliert, was man sehr, sehr gern hat. Zum Beispiel den glitzernden Stein, der einen an superschöne Urlaubstage erinnert, oder das Kuscheltier, mit dem man schon so viel geteilt hat und bei dem man sich überhaupt nicht vorstellen kann, wie es ohne weitergehen soll.
5: Ich hatte einen kleinen Kuschelbär. Er hilft mir, wenn ich traurig bin. Also ohne ihn kann ich auch nicht einschlafen. Und wenn er nicht da ist, ist das ein Problem. Ja, und den habe ich dann halt einmal mit in die Schule genommen. Und nach der Schule war er weg. Und das hat mir sehr das Herz gebrochen.
4: So ein Lieblingsteddy ist ja nicht nur ein Ding, das man streicheln und liebhalten kann. Er ist wie ein Freund, auf den man sich verlassen hat, dem man alles sagen konnte. Er ist unersetzlich.
3: Und dann ist man halt voll traurig. Man will es auch nicht ersetzen, weil es ist ja dann nicht mehr dein Kuscheltier, was du die ganze Zeit mitgetragen hast.
4: Es ist ganz normal, dass man dann ein paar Tage braucht. Vielleicht schlechter schläft, keinen Appetit hat und sich das Traurigsein vielleicht sogar wie ein Schmerz anfühlt. Dass wir eine bestimmte Sache mehr brauchen als viele andere Dinge, das bilden wir uns nicht ein. Wichtige Dinge erinnern uns zum Beispiel an wichtige Menschen in unserem Leben.
3: Also, mir sind schon sehr viele Sachen verloren gegangen. Aber zum Beispiel, wenn man jetzt irgendwas hat, was man sehr gerne mag, wie zum Beispiel, wenn man etwas von seiner Oma geschenkt bekommen hat, was man dann verliert, dann hat man halt kein Erinnerungsstück mehr.
4: Einfach ersetzen kann man sowas Wertvolles nicht. Trotzdem muss man den Kopf aber auch wieder freikriegen. Und das klappt auch. Auch wenn's weh tut, kann man sich nach und nach verabschieden von einer Lieblingssache, weil man mit etwas Zeit und Abstand nochmal anders drauf guckt.
6: Ich habe schon mal auf einem Schiff mein Handy verloren. Also ich hatte jetzt nicht so viel so Wichtiges drauf, aber es war trotzdem mein erstes Handy und das ist ja schon ein besonderer Moment.
4: Das stimmt. Wenn eine Sache geht, wird aber auch Platz frei für eine neue, sagt man jedenfalls so. Ein Handy ist vielleicht etwas leichter zu ersetzen als ein Kuscheltier oder eine Familienerinnerung. Aber etwas zu verlieren, tut einfach in jedem Fall erstmal weh.
6: Wenn man was verliert, einen Gegenstand jetzt zum Beispiel, dann ist der für dich so gesagt weg. Also du kannst ihn nie wiedersehen. Aber manchmal passiert es auch, dass du ihn wiederfindest. Nur es ist halt dann auch Glück.
0: Und soll ich euch was sagen? Das ist jetzt wirklich viele, viele Jahre her, dass ich diesen Schlüssel verloren habe. Aber manchmal, wenn ich diesen Weg noch lang gehe, da am Spielplatz lang und wieder zurück, manchmal ertappe ich mich dabei, dass ich doch immer so ein bisschen ins Gebüsch schiele, ob ich den nicht doch noch wiederfinde.

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1: Hallo, ich bin Jonas und ich wünsche mir das Lied Hausaufgabe. Und ich grüße damit die Maus, die Ente und den Elefanten.

0: eins und zwei und eins und zwei und eins und zwei. Boah, Maus, du hast echt mehr Ausdauer als ich. Ich brauche ja noch ein bisschen Puste fürs Reden heute. Über Seile, Seilchen, Drähte auf dem Boden und in der Luft.
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2: mit Geschichten über Seile und Drähte, Rolltreppen und wie sie funktionieren, leckeren Kohlrouladen und natürlich mit der Maus und dem Elefanten. Hoy con historias sobre cuerdas y cables, escaleras mecánicas y cómo funcionan, deliciosos rollos de col y, por supuesto, con el ratón y el elefante. Das war Spanisch.
0: Puh, ich geb auf. Aber ihr habt's echt drauf. Hallo und willkommen bei unserem kleinen Seilspringwettbewerb. Verena hier. Und ich muss sagen, ihr drei hier, ihr seid eindeutig besser als ich. Ja, ich kann aber auch nicht gleichzeitig Seilspringen und ins Mikro reden, dann reiße ich hier nämlich alles um. Außerdem kann man mit Seilen ja auch noch so viele andere Sachen machen. Zum Beispiel in den Seilen hängen. Darum geht's gleich in der Wortschatzkiste. Mit Seilen und Drähten bringen wir heute auch eine elektromagnetische Turbobahn ans Laufen im Luftpiraten-Hörspiel. Und jetzt könnt ihr zu Hause mal raten, wofür diese Person ein Seil braucht. Wer ist das wohl?
3: Was ist das?
4: Ich habe eine schon mal im Zirkus gesehen. Die machen Kunststücke.
5: Die muss super gelenkig sein.
6: Es kann eine Frau oder ein Mann machen. Also ich habe noch nie einen Mann gesehen, ich habe immer nur Frauen gesehen.
7: Männer wollen das auch nicht gerne machen, weil die müssen sich so bewegen und das möchten die Jungs meistens nicht.
8: Die haben auch schöne Kostüme an.
9: Wie eine Prinzessin.
10: Die sehen aus wie eine Ballerina.
11: Wunderschön.
12: Die stehen auf einem ganz dünnen Ding.
13: Sie bewegt sich zu Musik.
14: Auf so einer Art Draht.
15: Der ist ganz hart.
16: Und wackelig.
17: Da müssen die drauf balancieren.
18: Man kann das zum Beispiel auf dem Baumstamm dann üben.
19: Auf einer Hüppe.
20: Oder auf einer Slackline.
21: Wenn die runterfallen von diesem Draht, dann ist unten schon so ein Netz bereit.
22: Oh, ich glaube, ich komme aus dem Gleichgewicht.
23: Noch ein Meter.
24: Noch einen halben Meter.
25: Ich hab's geschafft.
26: Es ist die Seiltänzerin.
0: Oh ja, das kann ich auch sehr gut, Seiltanzen. Ja, klar. Legt doch euer Sprungseil mal hier auf den Boden. So, und dann tanzen wir da drauf. Oh, ist doch viel einfacher so mit der Balance, oder?
27: Hier, halt mal die Balance. Auf einem Bein. Ja, cool, auf dem anderen Bein.

0: dem Rhythmus, aber ey, ich voll aus der Balance. Sorry. Ja.
1: Manchmal klappt das mit der Balance auf dem Seil ja nicht so gut wie bei uns hier eben. Ja, ich gebe ja zu, es ist nicht so eine richtige Challenge, wenn das Seil auf dem Boden liegt. Das mit dem Seilchen springen, das ist für mich ja schon eher eine richtige Herausforderung. Ja, also da lasse ich euch gerne den Vortritt. Ihr habt das ja gehört, ich war am Anfang schon ziemlich aus der Puste. Oder ich könnte auch sagen, ich hing in den Seilen. Habt ihr zu Hause das schon mal gehört? Das ist so ein Ausdruck für, ich war ziemlich schlapp. Wo das herkommt, das hören wir jetzt in der Wortschatzkiste. Also hoffentlich, der Christoph hängt nämlich auch etwas in den Seilen.
2: In den Seilen hängen? Ja, das könnte ich versuchen zu erklären, wenn ich nicht gerade selbst so in den Seilen hängen würde.

0: Weil der ist ja viereckig.
1: Ja klar, damit man auch vor dem Kampf sagen kann, in der einen Ecke der kampfmüde Christoph.
0: Ja, ja.
1: Und in der anderen Ecke Sina, die Supertrainerin.
0: Ja, aber eigentlich müsste ein Ring doch rund sein, oder?
1: Ja, das stimmt. Der Name kommt noch aus der Zeit, in der es keine festen Regeln beim Kämpfen gab. Und auch keine Regeln, wie der Kampfbereich aussehen musste.
0: Aha.
1: Meistens haben sich die Zuschauer einfach im Kreis um die Kämpfer gestellt und zugeguckt.
0: Ach so.
1: Und bei den Faustkämpfen im alten Rom, da hat man dann einfach einen Kreis in den Sand gezeichnet, den die Kämpfer nicht verlassen durften.
0: Und ein viereckiger Boxring mit Seilen, der kam dann erst viel später.
1: Genau.
0: Ach, und von den Seilen am Boxring kommt bestimmt auch der Spruch, in den Seilen hängen, oder? Denn wenn ein Boxer völlig kaputt ist vom Kämpfen, dann hängt er sich ja manchmal so in die Seile. Auf den Boden legen darf er sich ja nicht, sonst ist der Kampf vorbei.
1: Ja, es kann schon sein, aber ich glaube, der Spruch hat eine noch ältere Geschichte. Nimm mal deine Zeitmaschine und spring mal 200 Jahre zurück.
0: Okay.
1: Vielleicht können die dir helfen.
0: Tschüss, Sina. Vor 200 Jahren stand hier noch keine Boxhalle. Da war das ganze Gelände noch ein Acker.
2: Komm, weiter Boxer. Nur noch diese eine Furche, ja? Gut so.
0: Und da vorne ist der Bauer und pflügt mit seinem Pferd den Acker um. Entschuldigen Sie, kennen Sie den Spruch, in den Seilen hängen?
2: Gott zum Gruß, Fremder. In den Seilen hängen? Nein, bei uns sagt man, in den Sielen gehen.
0: Aha.
2: Das heißt schwer arbeiten.
0: In den Sielen? Was sind denn Siele?
2: Na, das ist das, was mein Pferd hier umgeschnallt hat. Das Geschirr, mit dem er den Pflug zieht, um den Acker umzugraben. Dieses Lederzeug nennt man Siele. Nicht wahr, Boxer?
0: Oh, ihr Pferd heißt Boxer, wie passend. In 200 Jahren steht hier neben... Ach, egal. Ich meine, zu dieser Zeit müssen ja noch Pferde den Acker umgraben.
2: Ja. Und wenn jedenfalls ein Mensch so hart arbeiten muss wie so ein Ackergaul hier, dann sagt man, der geht ja ganz schön in den Sielen, eben wie ein Pferd.
0: Verstehe, armer Boxer.
2: Ah, gleich hat er ja Feierabend. Dann kommt er raus aus den Sielen, wird ausgespannt und kriegt was zu essen.
0: Ausspannen, natürlich. Daher kommt das Wort ausspannen. Ich glaube, das mache ich jetzt auch.
2: Sind Sie heute auch schon in den Seilen gegangen?
0: Nee, aber ich habe gestern im Boxring ganz schön in den Seilen gehangen.
2: Ich verstehe kein Wort.
0: Dafür habe ich jetzt alles verstanden. Viel Spaß beim Ausspannen. Tschüss.
2: Na du, wo ist er denn hin? Na komm, Boxer. Du warst lang genug in den Seelen. Wir spannen jetzt aus.
3: Super. Ausspannen finde ich auch immer gut. Und jetzt weiß ich auch, wo das herkommt. Hier tanzt und singt für euch auf dem Seil Mia mit Zirkus.

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1: Wir haben jetzt ein Rätsel für euch. Das ist ein bisschen knifflig. Aber wenn ihr an das Thema unserer Maus zum Hören-Folge heute denkt, dann kommt ihr ganz bestimmt drauf. Anna und Anouk beschreiben euch hier einen besonderen Ort.
2: Den Ort, den wir meinen, gibt es in vielen Ländern.
3: Den Ort, den wir meinen, hat mit oben und unten zu tun.
2: Man kann damit einen Weg zurücklegen, der zu Fuß schwierig wäre.
3: Man würde viele Stunden brauchen, wenn man hochlaufen würde. Und man würde es wahrscheinlich nicht schaffen.
2: Man hat Gepäck dabei.
3: Und meist ist man mit mehreren unterwegs.
2: Oft ist man ziemlich weit in der Luft unterwegs.
3: Und man kann weit gucken.
2: Das macht man nicht so oft.
3: Und für manche Menschen ist es sehr aufregend.
2: Es ist nichts für Leute, die Höhenangst haben.
3: Und es hat mit Wintersport zu tun.
2: Wenn es windig draußen ist, dann fängt das Ding an zu schaukeln.
3: Und wenn es zu sehr weht, dann darf man nicht mehr damit fahren.
2: Wenn man damit fährt, ist man meistens dick angezogen.
3: Und man hat auch Sachen dabei, wie ein Helm und besondere Schuhe und noch was anderes.
2: Das Ding bewegt sich ganz langsam.
3: Und steil nach oben.
2: Ich bin auch schon mal damit gefahren und es war ein sehr schöner Ausblick.
3: Ich bin auch schon mal damit gefahren und mir war ein bisschen kribbelig im Bauch.
1: Oha, das kann ich gut verstehen. Mir ist auf solchen Dingern auch immer kribbelig im Bauch, weil es da ja oft ganz schön schaukelt. Ja, genau, vor allem wenn es windig ist. Na, habt ihr es rausgekriegt?
2: Und die Lösung unseres Rätsels ist
3: die Seilbahn ins Skigebiet.
1: Übrigens, wir haben ja hier in Köln auch eine Seilbahn über den Rhein. Das ist für mich genau das Richtige. Mir wird nämlich schnell flau im Bauch, wenn es zu steil hochgeht. Ach, Ente, du fühlst mich. Wir sind uns schon sehr ähnlich.
4: Du stehst

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1: Eben waren wir noch mit Anna und Anouk in der Seilbahn und da waren wir ja schon ein bisschen mulmig im Bauch, weil es so hoch hinausging. Jetzt wollen wir noch höher. Ja, hoch in die Wolken nach Etheria zu den Luftpiraten mit Folge 12 von unserem Hörspiel. In der letzten Folge haben wir gehört, wie Zwolle, unser weißer Luftpirat, befreit worden ist von seinen Freunden Kaspar und Franka. Jetzt wollen die drei zusammen auch Zwolles Papa Adjaba retten. Den hat der finstere Luftpiratenboss per Dekret in ein Gefängnis bringen lassen. Und wie sie da hinkommen, darum geht's jetzt. Ich sag nur, gut festhalten.
2: Sie haben es geschafft. Franka und Kaspar, sie haben Zwolle befreit.
3: Drei Helden sind das. Zwolle, der weiße Luftpirat, Franka, die wilde Luftpiratin und Kaspar, der Luftikus, der sich in einen kleinen Drachen verwandelt hat.
2: Schade, dass er nicht größer werden kann als 2 Meter, sonst könnte er ihren Feinden ordentlich einheizen. Der böse Kapitän Per Dekret mit seinem Kugelblitz Seefür und den Spiegelglatten seinen Agenten.
3: Und Zwolle, Franka und Kaspar müssen jetzt zum Tafelberg, weil man Zwolles Vater dorthin gebracht hat.
2: Was ist der Tafelberg?
3: Das ist ein mächtiges Gebirge im Weltall.
2: Im Weltall? Krass.
3: Dort ist das Gefängnis für Luftpiratenverbrecher. Also auch für Adjaba. Sie werden bewacht vom entsetzlichen Ochsentreiber. Ein grässlicher Riese ist das.
2: Kennt Kaspar den Weg zum Tafelberg?
3: Ja, zum Glück. Aber es gibt eine Schwierigkeit.
2: Und welche?
3: Die elektromagnetische Turbobahn.
2: Was ist das?
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3: Nach ein paar Stunden wilden Fluges auf Kaspar kamen die drei Freunde am frühen Morgen an der Turbobahn an. Die sah im Prinzip aus wie eine Seilbahn, nur ohne Gondel. Also, es gab einen langen, endlos langen Draht, der nach oben hin in der Ferne verschwand.
5: Nur für geladene Gäste. Steht da, auf dem Schild. Was heißt das?
6: Wir müssen uns einklinken. In den Draht. Dazu brauchen wir Ladung, Energie, Elektrizität. Nur dann werden wir hochgeschossen und sausen mit der Turbobahn in irrwitzigem Tempo durch die Stratosphäre nach oben, Richtung Weltall.
5: Aha.
6: Das Problem ist, Luftpiraten können die Turbobahn ohne Mühe benutzen. Man braucht nur ein bisschen Elektrizität, einen Blitz. Luftpiraten sind immer geladen, die schaffen das locker. Aber ich, ein Luftikus, und du, Zwolle, ein weißer Luftpirat, wir haben keine elektrische Ladung in uns.
5: Und jetzt?
6: Wenn sich Franka fest an mich klammert und du an Franka, dann könnte es gehen. Franka hat genug Ladung für uns alle.
5: Auf jeden Fall. Ich bin geladen bis unter die Haarspitzen.
6: Wir zwei werden aufgeladen, elektrisiert und mit nach oben geschossen.
5: Na dann nichts wie los. Komm, halt dich an mir fest.
6: Ja.
5: Das fühlt sich ganz schön merkwürdig an.
7: Hat dich schon mal ein anderer Luftpirat umarmt?
5: Nein, nie.
3: Zwolle und Franka klammerten sich aneinander und Franka an Kaspars Rücken. Und dann blitzte Franka.
5: Daneben, verflucht und zugedonnert.
3: Dreimal schoss sie daneben und fluchte fürchterlich.
7: Komm schon.
3: Dann aber traf sie den Draht. Und der Blitz klinkte sich ein. Sofort spürten die drei einen heftigen Ruck. Zwolle zitterte, als fließe jede Menge Strom durch seinen Körper. Schon wurden Franka, Zwolle und Kaspar hochgerissen in mörderischem Tempo. Der Aufwärtsrutsch wurde von Sekunde zu Sekunde schneller. So schnell, dass Zwolle Hören und Sehen verging und er irgendwann die Augen schloss. Die Turbobahn endete in 50 Kilometern Höhe. Die Fahrt dauerte nur 5 Sekunden.
5: Zwolle, wir sind da. Du kannst die Augen aufmachen. Was ist das? Was war das?
7: Was denn?
5: Swolle, dir ist was aus dem Auge gefallen. Aus deinem rechten Auge. Direkt aus der Augenklappe raus. Da, da liegt es.
6: Ein Blitzchen. Aus deinem rechten Auge.
7: Ein Blitzchen? Aber ich kann doch gar nicht blitzen.
6: Scheinbar doch. Vielleicht bist du wie eine leere Batterie und kannst aufgeladen werden. Durch Fremdladung, durch Fremdspannung, durch Frankas Elektrizität und Energie. Und dann kannst du auch blitzen. Vielleicht. Irgendwie.
3: Endlich ging die Reise weiter. Die Gefährten durchquerten noch 3 weitere Sphären und erreichten endlich das Ufer der Milchstraße. Es war nachtdunkel dort. Und zwar die ganze Zeit. Nur die Sterne leuchteten. Unaufhörlich. Die Reisenden hatten jetzt ziemlich festen und schweren Boden unter den Flügelfüßen. Sie waren so weit ins Weltall vorgedrungen, dass der Sternenstaub für sie zu einem begehbaren Untergrund geworden war. Es gab hier sandige Hügel und wüstenähnliche Landschaften. Die 3 Gefährten setzten sich ans Ufer der Milchstraße und blickten gebannt auf das Schauspiel, das sich ihnen bot. Die Milchstraße ist vergleichbar den großen Wasserstraßen und Flüssen auf der Erde. Nur dass hier oben der Fluss nicht aus Wasser bestand, sondern aus Milch. Kaspar schleckte. Die Milch schmeckte sogar gut, ein bisschen säuerlich vielleicht. Die Milchstraße war so breit, dass man das andere Ufer nicht erkennen konnte. Hin und wieder sprangen Milchfische in die Luft und landeten platschend im schäumenden Weiß.
7: Und wie geht es jetzt weiter?
6: Es sind noch etwa 2 Tagesmärsche bis zum Tafelberg.
7: Wieso denn Märsche? Können wir nicht fliegen?
6: Die Menschen auf der Erde können hier oben fliegen, wegen der Schwerelosigkeit. Bei uns Luftwesen ist es genau andersherum. Fliegen funktioniert hier oben nicht. Wir müssen gehen, zu Fuß, über den Sternstaub. Los, Freunde, ist ein langer Weg.
4: Fortsetzung folgt.
1: Boah, also da fahre ich lieber mit jeder Seilbahn auf den steilsten Berg der Welt, als dass ich in diese elektromagnetische Turbobahn steige. 50 Kilometer in 5 Sekunden. Nee, Leute, da bin ich raus. Stimmt, Maus. Dann lieber Milchschlürfen in der Milchstraße. Das finde ich auch gut. Morgen geht's weiter mit den Luftpiraten, Teil 13, in dem die 3 hoffentlich Adiabar finden.

0: Na? Erkennt ihr dieses Geräusch? Auf dem Weg raus aus der U-Bahn bin ich heute schon mit diesem Ding gefahren. Wie das in Bewegung kommt, darum dreht sich heute
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0: Bestimmt seid ihr alle schon mal Rolltreppe gefahren, oder? Emil und Nikolai haben uns genau dazu eine Frage gestellt.
2: Hallo, liebe Maus. Ich habe mich schon immer funktioniert, wie die Rolltreppen funktionieren. Bis dann, euer Nikolai aus Berlin, 11 Jahre.
3: Hallo, ich heiße Emil und ich frage mich, warum rollen eigentlich die Rolltreppen? Worauf können die denn überhaupt rollen? Und damit grüße ich meine Mama, meinen Papa, meine Schwester und den Maus und den Elefant und die Ente.
0: Also Zeit, dass wir das mal klären. Mausreporter Nico ist der Antwort entgegengerollt.
4: Uhu, fahrt ihr auch so gern Rolltreppe wie ich? Ich könnte ja den ganzen Tag rauf und runter fahren. Okay, vielleicht nicht den ganzen Tag. Irgendwann ist es dann auch langweilig. Außerdem ist die Rolltreppe ja auch nicht dafür da, um mich zu unterhalten, sondern, wofür eigentlich? Eine Rolltreppe, man sagt auch Fahrtreppe dazu, hilft uns dabei, Höhenunterschiede zu überwinden. Zum Beispiel in einem Bahnhof, um zu den Gleisen zu kommen. Die Stufen müssen wir nicht, wie bei einer festen Treppe, selbst hochsteigen, sondern die Treppe fährt uns hoch. Wir müssen nur auf eine Stufe draufsteigen und dann geht's schon los. Das ist natürlich vor allem für ältere Menschen, die nicht mehr so gut zu Fuß sind, oder für Leute mit Gehbehinderung praktisch. Aber nicht nur für die. Ist das schwer. Wir alle sind schließlich froh, wenn wir schwere Koffer dabei haben und sie nicht die Stufen hoch oder runter schleppen müssen. Ohne Rolltreppen würden alle diese Leute zu den Aufzügen stürmen und die wären dann immer rappelvoll oder kaputt, was sie beides sowieso schon oft sind. Eine Rolltreppe kann außerdem sehr viel mehr Leute transportieren als ein Fahrstuhl, weil sie so viele Stufen hat und immer weiter fährt. Die Rolltreppe selbst ist übrigens meistens aus Metall. In der Oberfläche sind so kleine Rillen drin, damit man nicht so leicht ausrutscht und damit zum Beispiel auch Flüssigkeiten, die vielleicht mal runterplumpsen, besser ablaufen können. Oh Mann, Mist! Die Treppenstufen sind mit kleinen Rollen verbunden, die auf einer Metallschiene entlang rollen. Der Name Rolltreppe stimmt also. Die Rollen liegen auf einer Kette und die wird durch einen starken Elektromotor angetrieben. Der befindet sich unsichtbar für uns unter den Stufen. Wenn der Motor die Kette bewegt, zieht diese die Stufen sozusagen mit. Kurz nachdem wir die Rolltreppe unten betreten haben, schiebt sich die Metallplatte, auf der wir draufstehen, nach oben. Jetzt sehen wir, dass es eine Stufe ist. Wenn wir oben angekommen sind, schiebt sich die Stufe wieder nach unten und läuft, für uns unsichtbar, untenrum wieder zurück. Dort kommt sie dann wieder raus, schiebt sich nach oben und immer so weiter und immer so weiter. Moderne Rolltreppen haben manchmal einen Sensor oder eine Lichtschranke. Das bedeutet, sie schalten in den Energiesparmodus, wenn gerade niemand damit fahren will. Entweder die Rolltreppe geht dann ganz aus oder sie fährt nur noch ganz langsam weiter. Bis wieder jemand kommt, dann läuft sie wieder schneller. Übrigens, es gibt auch Rollbänder auf dem Boden, also in der Ebene, nicht als Treppe. Die heißen offiziell Fahrsteige und es gibt sie oft an Flughäfen zum Beispiel, um für die Passagiere die super langen Strecken bis zum Abfluggate zu verkürzen.
0: Danke Nico, Emil und Nikolai. Und wenn ihr zu Hause auch mal eine wichtige Frage habt an die Maus, her damit. Der hier, der wartet nämlich rund um die Uhr auf euren Anruf.
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0: Ach so, eine Rolle Klopapier.
1: Immer wieder samstags geht Max ins Hotel. Nicht so schnell.
2: Entschuldigung.
1: Und dann macht er auf sein.

0: 1000 Rollen Klopapier.
1: Der Rolltreppen-Max vom Bummelkasten. Super Song, oder? Aber Klopapierrollen sammeln als Hobby, ich weiß nicht. Na, trotzdem, der wird niemals auf dem Klo sitzen und denken, boah Mist, da hat wohl einer davor das letzte Blatt genommen. Mausfan Moritz hat viel aufregendere Hobbys. Mit Klopapier haben die nichts zu tun. Davon erzählt er uns jetzt im
2: Maus-Freundebuch. Ich heiße
3: Moritz.
2: Alter?
3: 9 Jahre.
2: So sehe ich aus.
3: Ich habe braune Locken und braune Augen und habe eine blaue Brille mit runden Gläsern.
2: Das habe ich gerade an.
3: Ich habe gerade ein orangenes T-Shirt mit einer Palme drauf an und eine schwarze Hose. Und bin gerade barfuß.
2: Meine Lieblingsfarbe?
3: Neongelb, Neonorange, Orange und Grün. Weil die beiden Neonfarben leuchten so schön und Grün und Orange finde ich halt so farbenfroh.
2: Das finde ich toll.
3: Ich baue gerne Roboter und halt auch sehr gerne Sachen mit Hydraulik. Damit werden halt Sachen bewegt. Das ist dann so gebaut, dass man nur einen Hebel umlegen muss, damit das dann passiert. Der Hebel drückt den Kolben in den Zylinder und drückt das Wasser durch den Schlauch in den anderen Zylinder am anderen Ende und der bewegt dann das Teil. Ich habe schon eine riesige Hand daraus gebaut. Die konnte dann die Finger ein- und ausklappen und sie kann tatsächlich eine Murmel auch greifen, aber auch irgendwie ein kleineres Paket.
2: Diesen Sport mag ich am liebsten.
3: Klettern. Am liebsten im Hochseilgarten. Da man balanciert, man fährt Seilbahn. Manchmal muss man auch steile Brücken hochgehen. Mir gefällt eigentlich immer am besten das Seilbahnfahren, weil man da total schnell ist und es halt total schön ist, da in der Luft umzuschweben. Es ist einfach toll.
2: Bist du Maus, Ente oder Elefant?
3: Maus. Weil die Maus ist halt so schlau, ich bin auch sehr schlau und die Maus experimentiert viel und hat halt auch gute Ideen.
2: Maus-Freundebuch.
1: Wir freuen uns, dass du Fan bist, Moritz. Danke dir fürs Erzählen. Hier sind für euch die Honigkuchenpferde.

0: ist Lava.
1: Also, der Boden ist Lava. Das wäre ja echt schwierig hier im Mausstudio. Wir haben ja keine Seile an der Decke hängen, an denen wir uns hier vors Mikro schwingen können.
2: Ja, genau so.
1: Ding, dong, bäu, bäu. Das wäre cool, oder? Naja, dafür haben wir hier und vielleicht auch mit euch zu Hause so eine Art unsichtbares Seil. Ja, da hat Taylor Swift einen Song drüber gemacht. Ein unsichtbares Seil oder eine Schnur, die uns miteinander verbindet, wenn wir befreundet sind. Invisible String habe ich mir für euch drei gewünscht.
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0: Ich finde, es ist mal wieder Zeit für einen Besuch in der Kit-Hit-Fabrik bei Herrn Lauderbach. Habt ihr Lust? Der will sich für uns heute richtig reinhängen mit einem Song fürs Bergwandern. Hoffentlich seilt er sich an.
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2: Lauderbachs Kit-Hit-Fabrik.
3: 100 Millionen. Das ist eine starke Zahl. Otto?
4: Chef?
3: Otto?
4: Chef, was gibt's?
3: Was sagt dir 100 Millionen?
4: Ist das Ihr Kontostand?
3: Schön wär's. Ich habe gerade gelesen, das ist die Zahl der Menschen, die jedes Jahr in die Alpen reisen.
4: Und?
3: Das ist ein Riesenmarkt, du Otto.
4: Kann sein. Ich war lange nicht mehr bergwandern.
3: Dann waren es letztes Jahr wohl nur 999.999.
4: Ja.
3: Moment, ich war auch nicht da. 998. Wenn das so weitergeht, sind da demnächst nur noch Gemsen und Bergdohlen. Also, was macht man?
4: Ja, Werbung.
3: Und da kommt die Kit-Hit-Fabrik ins Spiel.
4: Cool.
3: Wir produzieren einen Song für Nachwuchskletterer und die Tourismusverbände verschaffen meinem Kontostand einen Anstieg, gegen den die Eiger-Nordwand Flachland ist.
4: Wie wär's mit Im Frühtau zu Berge von Schummelkasten?
3: Weiß nicht. Mein Gefühl sagt, irgendwas passt da nicht.
4: Doch, der hat doch sogar Wandern gemacht. Das hier. Vertrauen Sie mir, Chef.
3: Na gut, und dann will ich einmal auf deinen Instinkt setzen, Otto.
4: Danke, Sie werden's nicht bereuen.
5: 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Ich frag mich, was bitteschön singen die denn da? Sie singen, sie würden wandern und ich frag, bitte wann denn? Das klingt mir doch alles verdächtig früh.

0: Komisch find ich's auch bedingt, nur weil man gleich hops geht, wenn man sich nicht sichert im Seil. Sonst singt man dann zwar munter, doch fällt schnell dabei runter. Sowas geh ich doch lieber ausgeschlafen an. Also lasst mich jetzt noch ne Runde dösen, Mann! 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

0: Giraffenaffen, der Herr Lauderbach, Maus, Elefant, Ente, Nina, Marie, André und ich. Ihr Mausfans zu Hause auch? Alle sind wir doch irgendwie als Lieblingsgang verdrahtet, oder? Und wer da auf jeden Fall auch noch mit reingehört, finde ich, in diese Lieblingsgang, das sind Christian und Mausköchin Julia. Die schnüren uns jetzt noch was Leckeres zusammen. Kleine grüne Päckchen. Nichts Außerirdisches und auch keine verspäteten Weihnachtsgeschenke, sondern Kohlrouladen. Viel Spaß beim
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2: Julia, was machst du da? Steckst du jetzt irgendwie den ganzen Kohlkopf da rein? Das habe ich noch nie gesehen.
3: Hi Christian, du siehst richtig, das hier ist kein hellgrüner Volleyball, das ist Weißkohl. Der ist rund und sehr kompakt und besteht eigentlich aus ganz vielen Blättern. Und guck mal hier, das ist so wie bei einer Blütenknospe. Oh, das sieht von außen auch aus wie so ein Bällchen, aber wenn man genau hinguckt, dann erkennt man, dass das ganz viele so ineinander geschlungene Blätter sind. Und genau diese Blätter, die brauchen wir heute.
2: Ja, da ist eine Menge dran, ne? Ich habe schon gehört, wir wickeln heute Päckchen in Kohlblätter ein, ne? Mit Schleifchen und allem. Aber warum kochst du dafür den Kohlkopf? Kann man die Blätter nicht einfach so abmachen?
3: Doch, kann man. Dann sind die aber noch roh. Roh bedeutet knackig und dann brechen die halt durch, wenn wir etwas damit einwickeln möchten. Und man kann die Kohlblätter entweder roh vorsichtig abzupfen, immer eins nach dem anderen und dann in kochendem Salzwasser eben kurz garen, also abkochen. Oder wir kochen direkt den ganzen Kopf. Das finde ich so ein bisschen praktischer. Guck mal, ich habe hier schon mal den Strunk rausgeschnitten.
2: Das sieht aus wie so ein dicker Ast, ne? Da hängen die ganzen Blätter eigentlich dran.
3: Genau, und den habe ich rausgeschnitten und da stecken wir jetzt, so eine Gabel rein. So.
2: Damit wir den Kohlkopf da gleich wieder aus dem heißen Wasser rausfischen können, ne? Das ist nicht schlecht, das ist genial.
3: Exakt. Der kommt jetzt hier in den großen Topf mit heißem Wasser und darf da so 20 Minuten drin köcheln. Mit der Gabel, dann haben wir wie so ein Anpacker. Mhm. Und dann können wir den da nachher locker wieder aus diesem Wasser rausholen. So, und in der Zwischenzeit machen wir schon mal unsere Füllung. Kohlrouladen werden mit Hackfleisch gefüllt, ein bisschen wie eine Frikadelle im Kohlmantel, könnte man sagen. Mhm. Ja, und wir nehmen heute vegetarisches Hackfleisch. Yay. Das eignet sich genauso gut wie das tierische.
2: Und das sieht auch ehrlich gesagt genauso aus, ne? Was machen wir da alles rein? Ich sehe kleine, feine Zwiebelwürfelchen. Hier ist Senf. Das hier ist, Paniermehl, ne? Salz und Pfeffer. Was ist das Grüne da? Das riecht super gut.
3: Das ist frischer Majoran. Den gibt's auch oft getrocknet. Und ich finde den an Hackfleisch immer wahnsinnig lecker und würzig. Mhm. So, und den hacken wir klein und dann kommt er da rein.
2: Oh, der duftet so schön, ne? Könnte man da jetzt auch irgendwie Petersilie nehmen?
3: Auf jeden Fall. Und wir brauchen auch noch so einen Schluck Sahne. Der macht die Füllung schön saftig. So, und du verrührst das jetzt alles mal kräftig. Mhm. Und ich guck mal nach unserem Kohl.
2: Die ersten Blätter, man sieht das, die gehen schon von alleine ab.
3: So, die packe ich sofort in Eiswasser, also in Wasser mit so ein paar Eiswürfeln drin. Dann garen die nicht weiter, weil die ansonsten werden die noch weicher und das wollen wir nicht. So, und jetzt können wir die, wenn die jetzt kalt sind, auch super schnell können wir die anfassen.
2: Ja, okay.
3: Das ist nämlich jetzt unser Geschenkpapier. Mhm. So, und damit wickeln wir unsere kleinen Päckchen.
2: Ah, das lässt sich super falten, ne? Viel besser, als wenn die jetzt roh wären. Und jetzt gebe ich einen dicken Klecks Füllung auf mein Kohlblatt drauf.
3: So, und dann schlägst du rechts und links die Seiten ein. Ja. So, und jetzt, zack, rollst du das Paket zusammen.
2: Ah, sehr schön. Okay, es fehlt aber noch die Schleife.
3: Ich habe hier Küchengarn. Das kann man ohne Probleme mitkochen, aber bitte nicht mitessen.
2: Okay, einmal rum, über Kreuz, wieder rum. Und zack, fertig. Ein hübsches kleines Paketchen. Kann ich noch eins machen?
3: Du wickelst da mal schön die Kohlrouladen weiter. Das gefällt mir. Ich brate derweil so ein paar Zwiebelwürfelchen hier in der Pfanne an. Mhm. Und dann kommen unsere wunderhübschen Pakete noch in die Pfanne. Die brauchen noch so ein paar Reststoffe. Die müssen wir anbraten.
2: So, nochmal hier die Schnur rum, den Faden. Und es kommt die letzte Roulade.
3: Jetzt gießen wir das mit Hühner- oder Gemüsebrühe auf. Wir brauchen ein bisschen Flüssigkeit in der Pfanne. Die hier habe ich selber gekocht. Du kennst aber bestimmt diese Gläser mit Pulver, wo man so ein bisschen Wasser einfach nur drauf gibt.
2: Das ist halt die Brühe.
3: So, Deckel drauf und dann müssen die so 30 Minuten, müssen die so sanft köcheln.
2: Ah, Julia, das duftet. Können wir endlich probieren?
3: Es kann losgehen.
2: Yes.
3: Ich habe noch so ein bisschen Sahne an die Soße gemacht, damit es ein bisschen cremiger. Und natürlich gibt es einen dicken Löffel Kartoffelpüree. Und bitte.
2: Oh, Mann, sind die lecker. Der Kohl ist ganz weich und süßlich und die Füllung ist super saftig. Julia, ich möchte jetzt bitte jeden Tag Kohlrouladen essen. Vielen Dank für dieses tolle Wickelrezept.
3: Sehr, sehr gerne. Das klingt echt lecker. Dieses und viele andere Rezepte aus unserem Maustisch findet ihr bei uns im Internet zum Nachmachen.
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3: Das war's für heute von der Maus zum Hören. Ich sag mal, ich ziehe jetzt Leine oder ich seil mich ab. Könnt ihr euch aussuchen. Hauptsache, wir hören uns bald wieder. Tschüss, eure Verena. Ach so, ihr wollt noch eine Runde Seilchen springen? Kein Problem.

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2: Ich bin Joel und ich wünsche mir das Lied Alaka Move It Move It. Ich grüße meine Familie und meine Freunde.

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1: Hallo, ich bin Willem, bin 7 Jahre alt und ich wünsche mir das Lied Starten mit K. Und damit grüße ich Maus, Elefant und Ente und meine Familie.

Paula, ich bin 5 Jahre alt und ich wünsche mir das Lied. Es gibt 194 Länder und damit grüße ich das ganze Maus-Studio. Tschüss.

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1: Hallo, ich bin der Noah und ich wünsche mir, wenn der Klabautermann kommt.

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1: Hallo, hier ist der Frederik und ich wünsche mir das Lied Quatsch mit Würfel von deinen Freunden und ich grüße damit den Elefant, die Maus und die Ente und mein Bruder, mein Papa, meine Schwester und meine Mama. Tschüss.
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1: Hallo, ich heiße Laura und ich wünsche mir, dass die 99 Luftballons und damit grüße ich meine ganze Familie.

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1: Hallo, ich bin Melina, ich bin 12 Jahre alt und ich wünsche mir das Lied Golden von K-Pop Demon Hunters.

Hallo, hier ist Johanna. Bin 5 Jahre alt und ich habe einen Musikwunsch an die Maus. Alles brennt von Bibi und Tina. Tschüss.

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2: Hallo, ich heiße Benedikt, bin 10 Jahre alt und wünsche mir das Lied Alles nur geklaut von den Prinzen und damit grüße ich die Sternsinger aus Stubenbrock.

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3: Hallo, ich heiße Johanna, ich bin 12 Jahre alt und ich wünsche mir das Lied Herz an Herz von Blümchen.

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1: Hallo, ich bin Levi, ich bin 9 Jahre alt und ich wünsche mir das Lied Gangnam Style und ich grüße

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1: Hallo, ich bin Mathilda, bin 9 Jahre alt und ich wünsche mir das Lied Fata Morgana von Nia Chuba. Damit grüße ich die Maus, die Ente und den Elefanten. Tschüss!

alt und ich wünsche mir das Lied Alle Gefühle von MC Tietz. Und ich grüße die Maus, den Elefanten und die Ente und den Hasen. Und ich grüße meinen Bruder.

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1: Kennt ihr das? Die nächste Impfung steht an und ihr habt schon jetzt Angst vor der Spritze? Dann hört doch beim nächsten Mal euren Lieblingssong. Ja wirklich, Forscherinnen und Forscher aus Zürich haben nämlich getestet, ob Musik gegen die Schmerzen beim Pieks helfen kann. Sie haben gut 200 Leute verschiedene Musik hören lassen und dabei kam heraus, den Leuten, die ihre Lieblingssongs gehört hatten, tat der Stich am wenigsten weh. Und zwar egal, was für Musik das war, ob sanfter Pop, Hardrock oder Klassik. Also nehmt euch zur nächsten Impfung oder zur Blutabnahme doch einfach Kopfhörer und eure Playlist mit und probiert selbst mal aus.
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0: und Heidi, meine Frau.
1: Heidi heißt die, einwandfrei. Wie heißt eigentlich ein weiblicher Hai? Heißt die Hai-In oder Haiku?
0: Dazu hätte ich ein feines Haiku. Pass auf. Unsere Liebe fußt auf gegenseitiger High Fidelity.

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1: 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Ganz neu für euch. Freya Sky mit ihrem Song Bad Taste.

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2: 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Gleich geht's hier weiter mit Checker Tobi und seinem Checkpot.

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0: Hallo? Irgendjemand da? Hallo? Tobi? Tobi! Er scheint nicht da zu sein. Das kann doch gar nicht sein. Da fängt der Checkpot mit Checker Tobi an und Checker Tobi ist nicht da? Heißt das, dass ich, Checky, höchstpersönlich ganz alleine diese Folge machen kann? Der Podcast mit Checkerin Checky. Oh mein Gott, das klingt ja ganz hervorragend. Das wird fantastisch.
1: Checky?
0: Tobi! Oh, da bist du ja.
1: Sag mal, Checky, hast du gerade ohne mich angefangen?
0: Also entschuldige mal, ich habe dich gerufen und gerufen, ja, aber du hast nicht geantwortet.
1: Ja, okay, das war mein Fehler, aber ich war gerade einfach so vertieft in das Buch hier. Ich habe das gar nicht mitbekommen. Und wenn ich erstmal anfange zu lesen, dann vergesse ich alles um mich rum. Also, okay. Naja, jetzt fangen wir aber an.
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1: Also dann, herzlich willkommen in meiner Checkerbude zu einer neuen Folge Checkpot. Dieses Mal, ihr habt es euch bestimmt schon gedacht, geht es um Bücher und ums Lesen. Und ich muss sagen, ich liebe Lesen. Ich lese eigentlich in jeder freien Minute und ich liebe es, in Geschichten zu versinken. Und was ich richtig, richtig toll finde, sind so große, epische Romane über Familien und wie sie miteinander und so weiter. Naja, aber das alles bespreche ich und zwar mit meinem heutigen Gast. Wahrscheinlich hatte ich noch nie jemanden da, die so passend für dieses Thema war. Sie hat sich das Thema sogar ausgedacht und sie ist die wahrscheinlich größte Leseratte, die es überhaupt gibt. Hier ist Lina!
3: Hallo Checkerin Checky, hallo Tobi.
1: Hallo Lina, ja, herzlichen Dank. Sag mal, wie viele Bücher hast du schon gelesen?
3: Also ich habe zu Hause mal nachgezählt und da bin ich auf circa 600 Bücher gekommen.
1: Das ist nicht dein Ernst.
3: Auch wenn ich sehr viele ganz oft gelesen habe.
1: Warte mal ganz kurz, du bist 9 Jahre alt.
3: Ja.
1: Du kannst auf keinen Fall in deinem Leben schon 600 Bücher gelesen haben.
3: Wir haben nachgezählt.
1: Ist ja krass. Warum liest du so gern?
3: Ich lese ja gern, weil ich dann in eine Fantasiewelt eintauchen kann.
1: Mhm.
3: Und das ist einfach toll, wenn man sich von der Außenwelt und von der Schule einfach mal verabschieden kann und sagen, ich gehe jetzt zur Schule der magischen Tiere oder was.
1: Ja.
3: Wenn man sich vorstellt, einer von denen zu sein und um den es geht, das ist einfach toll.
1: Ich finde auch, wenn du drüber sprichst, man merkt richtig, wie du das liebst einfach. Wann liest du denn? In welchen Momenten?
3: Also eigentlich lese ich immer, wenn ich nicht in der Schule bin.
1: Echt?
3: Ja.
1: Cool. Und sag mal, wenn du so gerne und so viel liest, bist du dann auch eine, die heimlich noch abends, wenn du eigentlich längst schlafen müsstest, noch unter der Bettdecke so mit der Taschenlampe liest?
3: Also meine Eltern finden das eigentlich okay. Und wenn ich mal zu lang lese, dann lese ich auf dem Klo. Dann verstecke ich mich da.
1: Wirklich?
3: Ja.
1: Das habe ich auch noch nie gehört. Okay, du bist wirklich die perfekte Besetzung heute. Hast du 3 Checker-Fragen mitgebracht?
3: Ja, natürlich. Meine erste Frage lautet, seit wann gibt es Bücher? Meine zweite Frage lautet, sind Comics richtige Bücher? Und meine dritte Frage, wie schreibt man ein Buch?
1: Fantastische Fragen. Ich würde sagen,
4: das checken wir für euch.
1: So, Lina, lass uns direkt reinstarten mit der ersten Checkerfrage. Bitte präsentiere sie uns allen nochmal.
3: Meine erste Frage lautet, seit wann gibt es Bücher?
1: Mit Büchern meinst du jetzt wahrscheinlich, wenn du die Frage so stellst, Bücher, wie wir sie heute kennen. Also nicht so lange Papyrusrollen wie ganz früher, sondern richtig auf Seiten mit Buchdeckel und Rückseite und so weiter und eben nicht, wie die Mönche das früher gemacht haben, handgeschrieben und so, ne?
3: Genau.
1: Okay, also es ist natürlich eine spannende Frage und ich glaube, wir fragen am besten direkt Checky, die kennt sich doch mit sowas immer gut aus.
3: Gute Idee.
1: Checky! Checky! Hey! Checky!
0: Hm? Was hast du gesagt?
1: Oh Mann, ey, bist du jetzt sauer, weil ich vorhin nicht direkt geantwortet habe, als du mich gerufen hast? Oder weil du doch nicht den Podcast als Checkerin Checky machen darfst? Oder was ist jetzt der Grund?
0: Beleidigt? Nein. Also solche menschlichen Gefühle sind mir als Datenbank völlig fremd. Ich war nur gerade abgelenkt.
1: Abgelenkt? Oh, das ist neu. Was machst du denn?
0: Ich schreibe ein Buch. Eine Biografie. Das bedeutet, ein Buch über mich. Ein Buch, in dem es einmal nur um mich geht. Ich suche gerade noch nach einem passenden Titel. Checky, das aufregende Leben einer Datenbank. Oder schlauer Checky. Oder, Jackie, wie ich die Weltherrschaft übernahm.
1: Okay, also ich weiß nicht, wie es dir geht, Lina. Ich finde, das klingt ein bisschen gruselig.
3: Ja.
1: Kannst du uns vielleicht trotzdem weiterhelfen, Jackie, und uns einmal sagen, wie lange es schon Bücher gibt?
0: Natürlich kann ich das. Die entscheidende Erfindung war der moderne Buchdruck. Den hat Johannes Gutenberg 1450, also vor fast 600 Jahren, erfunden. Er kam damals auf die Idee, einzelne Buchstaben in Blei zu gießen, die man dann zu Wörtern und Sätzen zusammenbauen konnte. Zuvor hatte man jeweils eine ganze Buchseite in ein Stück Holz geschnitzt und sie dann sozusagen gestempelt.
1: Ich habe auch mal gehört, dass es eigentlich so eine Art Buchdruck sogar schon früher gab. Nur halt nicht in Europa, sondern in China. Ist das nicht so?
0: Das stimmt. Die Chinesen waren die Ersten, die auf die Idee mit den einzelnen beweglichen Buchstaben kamen. Aber dort setzte sich die Methode nicht durch. Das lag daran, dass es im Chinesischen einfach zu viele Schriftzeichen gibt. Und zwar mehrere tausend. Die immer wieder neu zu Wörtern oder Sätzen zusammenzubauen, macht noch mehr Arbeit, als eine ganze Buchseite in Holz zu schnitzen und diese dann als Stempel zu benutzen.
1: Und mit dieser neuen Methode, also diesen einzelnen Buchstabenstempel nenne ich es mal, war es dann einfacher und ging schneller und dann konnte man Bücher drucken.
0: Genau. Und deswegen verbreitete sich Gedrucktes immer weiter. Und immer mehr Leute lernten lesen. Man sagt, dass der Buchdruck die wichtigste Erfindung des Jahrtausends war.
1: Also ich würde sagen, für Lina war es auf jeden Fall die wichtigste Erfindung des Jahrtausends.
3: Ja, also ohne Bücher kann ich echt nicht leben.
1: Und ich meine, klar, es gab dann plötzlich, jetzt wenn wir uns wieder in die Vergangenheit begeben, Bücher für alle. Das heißt auch, Leute konnten plötzlich Wissen dazu gewinnen, Informationen kriegen. Wobei man natürlich sagen muss, es konnte damals noch nicht jeder lesen. Das hat ein bisschen gedauert, aber es waren auf jeden Fall dann immer mehr Leute als vor der Erfindung des Buchdrucks. Mhm. Kanntest du den, Johannes Gutenberg, schon mal gehört, Lina?
3: Ja.
1: Ich kenne den nämlich auch, weil der kommt aus Mainz und ich komme auch aus Mainz und deshalb habe ich schon in der Grundschule alles zu Johannes Gutenberg gehört.
3: Ich war sogar schon mal im Deutschen Museum in der Buchdruckausstellung.
1: Ah, in München, in diesem großen Museum.
3: Ja.
1: Da lernt man das auch, ne?
3: Ja.
1: Checkerfrage gecheckt?
3: Auf jeden Fall.
1: Dann hau doch bitte mal den grünen Knopf. Bücher, wie wir sie heute kennen, gibt es seit etwa 600 Jahren. Damals hat Johannes Gutenberg den Buchdruck erfunden. Es ist eine der wichtigsten Erfindungen überhaupt.
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1: Jackie, wie geht's denn voran mit deinem Buch? Lina und ich sind neugierig.
0: Also es stellt sich heraus, dass es nicht ganz so einfach ist, wie ich dachte.
3: Warum? Was ist das Problem, Jackie?
0: Also, man fängt eine Biografie ja eigentlich mit der Kindheit an. Aber ich war nie ein Kind. Irgendjemand hat meinen Stecker reingesteckt, mich angeschaltet und tada, da war ich einfach. Und seither bin ich so, wie ich immer noch bin. Ich habe mich nicht verändert und mir ist auch nicht viel passiert, außer dass ich eine Menge komischer Fragen von euch Menschen beantworten musste.
1: Ja, ich würde sagen, in diesem Fall, Jackie, ist eine Biografie wirklich nicht die richtige Buchart für dich. Schreib doch einen Krimi oder irgendwas, was die Leute super gerne lesen.
0: Aber ich will doch, dass es einmal nur um mich geht, um Jackie, die Datenbank.
1: Ja, verstehe ich ja auch. Lina, du bist doch eine Buchexpertin. Was könnte Jackie denn machen? Hast du eine Idee?
3: Also es gibt ja Bücher, die sind aus der Ich-Form geschrieben, die trotzdem keine Biografien sind.
1: Mhm. Du meinst, wenn die Hauptfiguren sagen, und dann ging ich da und da lang und so,
3: ja,
1: ne?
3: Ja, aber der Erzähler oder die Erzählerin schreibt trotzdem von sich selber. Wie zum Beispiel Black Beauty von Anna Sewell oder Irgendwo ist immer Süden von Marianne Kaurin.
1: Ich nehme an, das sind beides Bücher, die du gelesen hast.
3: Ja.
1: Mehrfach?
3: Black Beauty habe ich nur einmal gelesen, weil das wirklich sehr emotional ist.
1: Mhm.
3: Und Irgendwo ist immer Süden habe ich zweimal gelesen.
1: Krass. Ja, das ist doch eine gute Idee, Jackie, oder?
0: Das ist eine gute Idee. Ich könnte vielleicht anfangen mit: Mein Name ist Jackie. Ich bin eine Datenbank und ich weiß einfach alles. Eines Tages, als mir Tobi mal wieder eine nicht besonders schlaue Frage stellte, da habe ich nicht lange recherchiert.
1: Okay, ja, okay. Du machst das schon. Lina, liest du eigentlich alle Arten von Büchern gerne?
3: Also prinzipiell lese ich jedes Buch, das mir in die Hände fällt. Aber am liebsten solche, wo ich mich selbst mit der Hauptperson identifizieren kann.
1: Hast du ein Beispiel?
3: Wilden Hühner.
1: Ja?
3: Ja, da mag ich zum Beispiel Frieda und Sprotte sehr gerne.
1: Okay, das sind einfach zwei Mädchen, die du halt cool findest.
3: Ja, die zur Bande dazu gehören.
1: Hättest du auch gerne eine Bande?
3: Sehr gerne sogar.
1: Ich kann kurz erzählen, was ich als Kind gerne gelesen habe.
3: Was?
1: Ich mochte am liebsten so Abenteuerbücher. Mhm. Auch welche, wo Banden oder Freundesgruppen irgendwie unterwegs waren. Manchmal sind sie in Kriminalfälle reingeschlittert und mussten sie dann lösen. Oder was ich auch gerne mochte, weil als ich 10 war, sind wir umgezogen.
3: Mhm.
1: Und ich kam in eine neue Klasse und kannte niemanden. Und dann habe ich Bücher gemocht, wo auch Kinder umziehen und neu anfangen müssen. Genau wie du sagst, weil man sich plötzlich so mit den Figuren identifizieren kann. Das hat mir dann ganz oft auch geholfen bei diesem Umzug.
3: Hm.
1: Wie stehst du zu Comics?
3: Also Comics mag ich nicht so gerne.
1: Mhm.
3: Ich finde da, die Bilder sind ein bisschen übertrieben gezeichnet und der Text ist auch wirklich sehr wenig.
1: Ja, okay. Wir nähern uns dem Ganzen jetzt einfach über deine nächste Checkerfrage.
3: Gute Idee. Meine zweite Frage ist, sind Comics richtige Bücher?
1: Okay, also der Unterschied ist ja auf jeden Fall schon mal, Comics werden gezeichnet und genau wie du sagst, das, was man lesen kann, ist nur das, was gesprochen wird, meistens zumindest. Und dann gibt es aber ja eben Leute, die denken sich den Text aus, es gibt Leute, die zeichnen das und eine Geschichte wird aber genau wie in Büchern eben auch erzählt.
3: Ja, aber es ist trotzdem was anderes, ob ich mir jetzt Donald Duck anschaue oder Harry Potter lese.
1: Das stimmt, aber im Sinne von Comics sind irgendwie einfacher, oder? Sind halt irgendwie so nicht ganz so anspruchsvoll vielleicht. Meinst du das?
3: Mhm.
1: Also ich habe eine gute Idee, wen wir anrufen können. Ich glaube, es ist jemand, der sieht das Ganze mit den Comics komplett anders als du und ich jetzt gerade. Und zwar Ferdinand Lutz. Der schreibt und zeichnet nämlich Comics selbst, gibt auch sogar ein eigenes Comic-Magazin heraus. Und ich wette, der kann uns nochmal auch deine Frage beantworten und nochmal ein bisschen mehr erklären. Soll ich den mal anrufen?
3: Ja, gerne.
1: Mach ich. Vielleicht kennst du den übrigens auch, wenn du mal Dein Spiegel gelesen hast. Da macht er nämlich den Kurt-Comic.
3: Mm-mm, das habe ich noch nicht gelesen.
1: Okay.
3: Aber ich werde mal schauen, ob ich das irgendwo finde.
1: Kann ich nur empfehlen.
5: Hallo.
1: Hallo, hier ist Tobi. Ist da Ferdinand?
5: Ja, ich bin dran.
1: Super, dass du da bist. Lina und ich haben nämlich eine Checkerfrage zu klären und ich glaube, du kannst uns helfen.
5: Ja, gerne.
1: Die Frage ist, sind denn Comics richtige Bücher?
5: Ja, klar. Es ist eine ganz besondere Art und Weise, Geschichten zu erzählen.
1: Ja.
5: Ist jetzt nicht schlechter oder besser als ein reiner Text, sondern es ist eine ganz andere Art.
1: Kannst du mal erzählen, was den Unterschied ausmacht?
5: Das Besondere beim Comic ist eben, dass mindestens die Hälfte, wenn nicht sogar noch viel, viel mehr, über das Bild erzählt wird.
1: Mhm.
5: Du hast natürlich das, was die Personen sagen, das steht meistens in den Sprechblasen,
1: ja.
5: Aber dann hast du eben noch das Ganze, was gerade passiert und dafür gibt es keine Worte, das musst du dir anschauen, das musst du verstehen, du musst dir die Gesichter angucken der Personen, wie geht's den Personen gerade, sind die gerade traurig, sind die gerade froh? Dafür gibt es einen Fachbegriff, der heißt Empathie.
1: Ja.
5: Das ist die Fähigkeit, sich in andere Leute reinzuversetzen.
1: Ja.
5: In einem reinen Text würde stehen, Tim guckte traurig. Beim Comic musst du dir den Tim erstmal angucken und gucken, na, wie geht's dem gerade und wie guckt denn der gerade?
1: Mhm.
5: Manchmal wird das dann beim Comic auch ein bisschen übertrieben, damit man nicht allzu lange gucken muss. Ist jetzt der Tim traurig oder ist er jetzt fröhlich?
1: Da kennt man, wenn die so riesen Augen haben und so weiter, ne?
5: Genau, absolut. Und das wird dann wieder von vielen Leuten so als was Negatives gesehen. Mein Gott, das ist doch albern jetzt.
1: Mhm.
5: Das ist wie so ein Verkehrsschild. Das muss auch relativ deutlich sein, damit du jetzt, während du im Auto sitzt oder auf deinem Fahrrad sitzt, dass du nicht irgendwie 3-4 Sekunden überlegst, heißt das Stopp? Soll ich jetzt anhalten oder kann ich eventuell weiterfahren? Sondern nein, nein, das muss unmissverständlich sein.
1: Stimmt.
5: Genauso im Comic eben auch ganz oft. Diese Person ist jetzt traurig, damit du jetzt nicht 5-6 Sekunden auf ein Bild starrst, um das zu entziffern, wie bei einem Rätsel, sondern dass du weiterlesen kannst, okay, der ist gerade traurig, weiter geht's.
1: Ja.
5: Das ist tatsächlich eine Fähigkeit, Comics zu lesen. Und viele Erwachsene gerade haben, als sie selber Kind waren, das nicht gelernt und können das heutzutage dann auch gar nicht. Und wie bei vielem, wenn man etwas nicht kennt oder nicht kann, findet man es erstmal irgendwie ein bisschen komisch und weiß auch nicht so recht.
1: Lehnt es so ab.
5: Genau.
1: Was findest du an Comics so toll?
5: Dass du dir Geschichten selber aneignen kannst. Vielleicht kannst du noch gar nicht Buchstaben lesen, aber du kannst schon Bilder lesen.
1: Ja.
5: Und du kannst eben auch Welten erleben, die du vorher noch nie gesehen hast. Ja, und das ist auch wieder schon einmalig. Das gibt's nirgendwo anders.
1: Ich find's mega, weil also erstens, wenn du das gerade so erzählst, ich krieg richtig Lust, Comics zu lesen, erstens.
5: Mhm.
1: Und zweitens denke ich mir gerade, es ist ganz toll, weil man nochmal anders als beim Lesen drauf guckt und auch die Fantasie mit ins Spiel bringt.
5: Was ich selber daran so magisch finde, ist, dass es eben ganz vieles ohne Worte passieren kann.
1: Mhm.
5: Und das ist ja auch, wenn ihr jemanden kennenlernt und ihr versteht euch, ohne dass ihr irgendwas in Worte fassen müsst, dann ist das ja was Magisches. Dann ist das ja wirklich was Zauberhaftes. Und das finde ich das Tolle beim Comic, dass so vieles eben, ohne ein Wort zu sagen, transportiert werden kann.
1: Ja.
5: Ich zum Beispiel habe auch den Wilden Westen einfach erstmal durch einen Comic kennengelernt, ohne dass man mir beschreiben musste, das sieht so aus, pass mal auf, da gibt es Pferde und da gibt es Saloons und da gibt es große Wüstenlandschaften und dann gibt es Indianerstämme, sondern ich habe das einfach alles gesehen und konnte fernab von dem, was ich bisher erlebt habe, sofort in neue Welten eintauchen.
1: Voll schön. Vielen lieben Dank dir, Ferdinand. Danke fürs Zeitnehmen und viel Spaß weiterhin beim Comics machen.
5: Ja, vielen, vielen Dank. Viel Spaß beim Comics lesen.
1: Danke, bis dann. Mach's gut. Tschüss.
5: Ciao.
1: So, Lina, was sagst du jetzt? Willst du jetzt vielleicht doch das mit den Comics nochmal ausprobieren?
3: Also ich bin ja generell offen für alles. Aha. Und ich glaube auch, dass ich mir jetzt ab und zu in der Schule meinen Comic greifen werde.
1: Ja, ne? Also ja. Ich glaube, es gibt echt coole Sachen zu entdecken. Ist deine Checkerfrage geklärt?
3: Natürlich.
1: Comics sind richtige Bücher, denn die Bilder eines Comics muss man genauso lesen wie den Text einer Geschichte. Außerdem sind Comics gut für Kinder, die sonst nicht so Bock aufs Lesen haben oder es einfach noch nicht so gut können.
4: Gecheckt!
1: Jetzt bin ich mir gar nicht so sicher, ob wir Jackie stören sollen. Ich meine, die ist ja gerade fleißig am Schreiben. Jackie? Ja, keine Antwort. Machen wir einfach weiter. Los geht's.
3: Meine dritte Frage lautet, wie schreibt man ein Buch?
1: Okay, ja, jetzt müssen wir halt doch Jackie fragen, weil die ist ja gerade genau damit beschäftigt. Ich unterbreche dich wirklich ungern, liebste Datenbank, aber wir brauchen deine Hilfe.
0: Also, wer ein Buch schreiben will, braucht erstmal eine Idee. Damit meine ich keine fertige Geschichte im Kopf, sondern irgendeine Sache, die man spannend findet und denkt, darüber würde ich gern was schreiben. Das kann ein Ort sein oder eine Person oder etwas, was man erlebt hat. Und dann sollte man sich entscheiden, was für eine Art Buch man schreiben will. Ein Krimi, einen Fantasy-Roman, eine Familiengeschichte.
1: Lena, was würdest du für ein Buch schreiben?
3: Also ich würde wahrscheinlich ein Krimi schreiben, weil die lese ich sehr gerne, so Kinderkrimis. Vor allem die 3 Ausrufezeichen und die 5 Freunde.
1: Mhm. Jackie, was für eine Idee hast du für dein Buch?
0: Also es soll um eine Datenbank gehen, die super schlau ist und am Ende die Weltherrschaft an sich reißt.
1: Okay, ja.
3: Also erstens klingt das ziemlich gruselig.
1: Find
3: und zweitens, dass eine Datenbank oder eine künstliche Intelligenz die Welt beherrschen will, das ist keine neue Idee.
1: Das stimmt.
3: Darüber gibt es schon einige Geschichten.
1: Siehst du? Da.
0: Ja, na gut. Dann reißt sie eben nicht die Weltherrschaft an sich. Aber sagen wir einen Podcast. Ein Podcast könnte sie an sich reißen.
1: Sag mal, also ich habe irgendwie das Gefühl, findest du nicht auch, hier läuft irgendwas schief, Lina, heute?
3: Ja, Tobi, ich glaube, Jackie will dir deinen Job klauen.
1: Ja, das habe ich auch das Gefühl. So, Jackie, können wir mal kurz zur Checkerfrage zurückkommen. Wie man also ein Buch schreibt.
0: Also, wenn man eine Idee hat und ungefähr weiß, was man schreiben will, dann kommt der richtig schwierige Teil, sich hinzusetzen und zu schreiben. Das Problem ist, oft hat man eigentlich gar keine Lust dazu. Trotzdem sollte man jeden Tag schreiben.
3: Klingt ein bisschen wie Hausaufgaben machen.
1: Ja, das stimmt. Okay, also Jackie, wenn man sich dann doch anstrengt und fleißig ist und irgendwann ist das Buch dann fertig, was passiert als nächstes?
0: Dann braucht man einen Verlag. Dort arbeiten Leute, die sich darum kümmern, dass man deine Geschichte irgendwann auch wirklich kaufen kann. Man schickt sein Manuskript also an diese Verlage und sagt, schaut her, das habe ich geschrieben. Ist es nicht toll? Wollt ihr nicht ein Buch daraus machen?
3: Ich habe in einem Buch gelesen, dass das Manuskript von Harry Potter von ganz vielen Verlagen abgelehnt wurde.
1: Ach krass.
3: Weil sie geglaubt haben, dass das nicht genug Leute lesen würden oder weil sie die Geschichte nicht gut finden und weil sie damit glaubten, dass sie kein Geld verdienen würden.
0: Richtig. Erst die 8-jährige Tochter eines Verlegers, die das erste Kapitel gelesen hatte, hat ihn davon überzeugt, dass die Geschichte toll ist und auf jeden Fall ein Buch daraus werden soll.
1: Und das ist auch verrückt, wenn man überlegt, eines der erfolgreichsten Bücher in der Geschichte der Menschheit, Harry Potter, musste erstmal abgelehnt werden, bevor es dann gedruckt wurde.
3: Das könnte ich gewesen
1: sein. Ich wollte gerade sagen, das finde ich so cool. Und genauso sollte es auch sein. Wenn Verlage Bücher für Kinder rausbringen, dann sollten neben den Verlegern und den Leuten, die da arbeiten, immer wieder auch Kinder die Sachen lesen.
3: Genau.
1: Wenn du so gerne liest, schreibst du auch selbst Geschichten?
3: Ich denke mir Geschichten sehr gerne aus, vor allem auf meinem Schulweg nach Hause. Mhm. Aber selber das dann aufzuschreiben, das hasse ich.
1: Wirklich?
3: Ja, ich mag auch in der Schule das gar nicht, wenn ich schreiben muss.
1: Sehr interessant.
3: Und meine Handschrift ist auch nicht die schönste.
1: Okay.
3: Also, ja.
1: Also, du bist Team Lesen und dabei bleibt's auch.
3: Ja, dabei bleibt's.
1: Cool. Frage gecheckt?
3: Natürlich.
1: Wer ein Buch schreiben möchte, braucht eine gute Idee und viel Durchhaltevermögen, um Leser oder sogar einen Verlag zu finden. Besonders wichtig ist, sich nicht entmutigen lassen.
4: Gecheckt!
3: So, Tobi, ja? Da wir jetzt fast am Ende sind, brauchen wir aber auch noch ein Geheimnis von dir.
1: Ja, ich kann dir 2 Geschichten erzählen. Also ich habe ja vorhin schon mal gesagt, ich bin auch eine große Leseratte. Ich lese wirklich sehr gern und sehr viel. Und der Grund, warum ich überhaupt in die Schule gehen wollte, war, dass meine Mama gesagt hat, ey, wenn du in die Schule gehst, dann lernst du lesen und dann kannst du selbst in diese Geschichten eintauchen. Ich konnte es gar nicht abwarten, lesen zu lernen. Jede Sommerferien habe ich mir in der Bücherei stapelweise Bücher ausgeliehen und habe sie durchgelesen und so wirklich richtig viel. Und leider, das ist vielleicht der geheime Teil von meiner Geschichte, habe ich ja nicht immer so gut aufgepasst auf die Bücher. Also manchmal sind mir welche verloren gegangen. Und wenn dann zum Beispiel in der Schulbibliothek die Leute gesagt haben, sag mal, auf deiner Ausleihliste sind noch 3 Bücher, wo sind die denn? Und ich habe sie nicht mehr gefunden, dann kam es schon mal vor, dass ich Strafen bezahlen musste oder dass mir die Bibliothek böse war, weil ich wirklich ausgeliehene Bücher verschlammt habe. Also ich möchte mich hier an dieser Stelle nochmal entschuldigen im Nachhinein bei Frau Lange, die die Schulbücherei geleitet hat. Es tut mir leid, Frau Lange, es war keine böse Absicht. Ich habe einfach gern gelesen. Das war meine kleine Geschichte. 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Und damit sind wir jetzt aber am Ende dieser Folge. Und ich muss sagen, es hat mir wirklich großen Spaß gemacht mit dir, Lina. Vielen Dank.
3: Unsere Geschichte ist zu Ende, könnte man sagen.
1: So könnte man sagen. Oder zumindest das Kapitel. Vielleicht brauchen wir noch einen Cliffhanger.
3: Das ist doch so ein spannendes Ende, damit die Leute unbedingt weiterlesen, hören wollen.
1: Genau.
3: Wenn ihr wissen wollt, wer das nächste Mal den Checkpot übernimmt. Checker Tobi oder Checkerin Checky.
1: Oh, sehr gut. Also, macht's gut, liebe Leute. Bis zum nächsten Mal.
3: Tschüss.
1: Tschüss.
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3: 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Und jetzt Musik!

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0: Quatsch.
1: Quitschi, quitschi, quitschi, quitschi, quitschi, quitschi, Quatsch. 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
1: Kennt ihr das? Die nächste Impfung steht an und ihr habt schon jetzt Angst vor der Spritze? Dann hört doch beim nächsten Mal euren Lieblingssong. Ja wirklich, Forscherinnen und Forscher aus Zürich haben nämlich getestet, ob Musik gegen die Schmerzen beim Pieks helfen kann. Sie haben gut 200 Leute verschiedene Musik hören lassen und dabei kam heraus, den Leuten, die ihre Lieblingssongs gehört hatten, tat der Stich am wenigsten weh. Und zwar egal, was für Musik das war, ob sanfter Pop, Hardrock oder Klassik. Also nehmt euch zur nächsten Impfung oder zur Blutabnahme doch einfach Kopfhörer und eure Playlist mit und probiert selbst mal aus.
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2: Ihr hört die Maus im Radio, diese Stunde mit mir, Annika. Ich weiß fast gar nichts über Ägypten und schon gar nicht über die Geschichte von Ägypten. Das ist ein Land, das teilweise zu Afrika gehört, auch ein bisschen zu Asien. Und da hört es bei mir aber auch fast schon auf. Deswegen gut, dass ich eine Expertin am Telefon habe. Die Nora, die sitzt in München und ist eine Ägyptologin, also eine richtige Expertin bei dem Thema. Hi Nora.
3: Hallo Annika.
2: Was macht eigentlich genau eine Ägyptologin?
3: Oh ja, eine Ägyptologin macht ganz viele Sachen. Wir beschäftigen uns natürlich mit dem alten Ägypten. Das heißt von der Steinzeit in Ägypten, 5000 vor Christus, bis Alexander der Große dann Ägypten erobert um 300 vor Christus.
2: Boah, das ist also eine ganz schön lange Zeit. Und wir sind nicht mehr nur noch zu zweit, sondern deine Kollegin Roxane ist jetzt auch noch mit am Telefon. Hi Roxane.
4: Hallo, grüß euch. Ich hoffe, das passt jetzt alles so.
2: Doch, das klappt schon. Wir hören dich auf jeden Fall. Also Nora hat gerade schon erzählt, was Ägyptologinnen so machen. Ich wollte Tierärztin werden, als ich noch Kind war. Das ist jetzt bei mir ein bisschen anders gelaufen. Aber würdest du sagen, Roxane, du wolltest schon immer Mumienforscherin werden?
4: Nein, überhaupt nicht. Also ich hatte auch so die üblichen, Tierärztin war, glaube ich, auch mal mit dabei. So Schauspielerin, Schriftstellerin, das bin ich auch so halb. Ägyptologie kam eigentlich total spät erst mit dazu. Da bin ich eigentlich eher durch Zufall gelandet. Also ich habe mich immer sehr für Geschichte interessiert und auch für Museen. Da bin ich ja dann letztendlich gelandet. Aber wirklich von klein auf Ägyptologin werden, das wollte ich nie.
2: Okay, und Nora, wie ist das bei dir? Was findest du besonders spannend? Ach, du wolltest das schon immer werden?
3: Ja, genau. Ich hatte als Kind aus der Schulbibliothek so ein Was-ist-was-Buch, das alte Ägypten. Und dann war es vorbei. Ich musste Ägyptologie studieren oder zumindest Archäologie wollte ich. Hab dann erst später gelernt, dass es verschiedene Archäologien gibt und Ägyptologie halt wirklich sich mit dem alten Ägypten beschäftigt. Und dann habe ich das in Heidelberg studiert.
2: Archäologie, das hat doch auch ganz viel so mit Ausgrabungen zu tun, ne?
3: Genau, ich wollte ausgraben. Genau, Ägyptologen, die lernen erstmal ganz viel über die Hieroglyphen und die müssen wir auch lesen. Aber ich wollte besonders ausgraben und erstmal in Ägypten vor Ort sein, das Land kennenlernen und die Sachen ausgraben, auf denen dann Hieroglyphen stehen, die die Experten dann lesen können.
2: Und Roxane, was war so deine coolste Ausgrabung? Warst du auch schon mal bei einer Ausgrabung dann dabei? Bestimmt, oder?
4: Also ich habe im Studium mal gegraben, aber nicht in Ägypten, denn bei mir war es genau anders als bei Nora. Ich wollte nie unbedingt ausgraben, ich lasse das andere Leute machen und ich zeige dann das, was bei den Ausgrabungen oder nach den Ausgrabungen in die Museen gekommen ist. Ich präsentiere lieber das, was dann schon hier ist und erzähle da einfach spannende Sachen drüber. Also das Graben war gar nie so meine Leidenschaft.
2: Ah cool, aber dann ergänzt ihr euch ja total gut, wenn ihr so zusammenarbeitet. Habt ihr beide schon mal echte Mumien gesehen?
4: Ja.
3: Ja, ich auch. Ich habe auch schon auf Ausgrabung tatsächlich Särge ausgegraben und auch Mumien, die da in dem Befund lagen, ja.
2: Oh, gruselig.
4: Und bei uns im Museum, wir haben natürlich die üblichen Leichen im Keller, wie man immer so schön sagt. Das heißt, wir haben also wirklich Mumien auch bei uns im Museumsdepot liegen.
2: Wir sprechen gleich auch noch mal ein bisschen ausführlicher über Mumien, weil die größte Assoziation in meinem Kopf ist immer ganz viel Klopapier und Menschen, die Klopapier eingewickelt sind. Aber es ist ja dann doch ein bisschen anders. Ja, da müssen die zwei Expertinnen schon lachen. So, dass sie auch Hieroglyphen lesen können, zumindest teilweise, habt ihr ja auch schon gesagt. Aber was könnt ihr denn sonst besonders gut als Ägyptologin? Was bringt ihr so mit?
3: Also es ist ganz vielfältig. Ne? Also Roxane hat schon gesagt, man fängt eben mit den Hieroglyphen an, die man lesen muss. Aber man beschäftigt sich auch mit den Göttern. Ne? Es gibt über 200 Götter in Ägypten, die muss man dann kennen. Wir beschäftigen uns mit Architektur. Ne? Wie baut man Pyramiden? Wir beschäftigen uns mit Geografie und Geologie. Also wir müssen die Steine kennen, die es vor Ort gibt. Aus denen haben die Menschen dann Gefäße gemacht. Wir sind ganz breit unterwegs.
2: Und wir machen gleich hier noch einen kleinen Crashkurs zum Thema Mumien, zum Thema Hieroglyphen, zum Thema Pyramiden.

0: Roxane und Nora aus München, zwei Ägyptologinnen, sind bei mir am Telefon. Sehr viele Mythen, die sich darum ranken, auch beim nächsten Thema, über das ich mit euch reden möchte, nämlich Mumien. Also wenn ich Mumie höre, dann denke ich immer an eine in Klopapier eingewickelte Person, weil so kann man das in meinem Kopf am allerbesten nachstellen. Aber eine Mumie ist ja eigentlich nichts anderes als eine Leiche, oder? Also ein toter
1: genau,
0: Mensch.
1: Das darf man nicht vergessen, richtig. Ja, also eine Mumie ist ein Mensch und die Ägypter glaubten eben an ein Leben nach dem Tod, das in Ewigkeit weitergeht. Und dafür muss man sich eben vorbereiten. Ne? Man braucht was zu essen, was zu trinken, was zum Anziehen, Spielzeug, wenn es langweilig wird. Und man muss natürlich auch sich selber haben in Ewigkeit. Und deswegen hat man den Körper dann entsprechend vorbereitet.
0: Wie wurde das denn gemacht?
2: Ah, das war ein ziemlich aufwendiger Prozess. Das hat über 70 Tage lang gedauert. Und also wir wissen alle, ne, nach dem Tod normalerweise löst sich der Körper auf, der verwest. Und das wollten die alten Ägypter verhindern. Das heißt, man wollte diesen Verwesungsprozess aufhalten. Und ein menschlicher Körper verwest vor allem, weil dort sehr, sehr viel Wasser in uns drin ist. Man muss den Körper einfach austrocknen. Also

0: Das ist nämlich dafür überhaupt nicht gut zu verwenden, sondern man hat Leinenbinden genommen und hat den Körper in viele, viele hunderte, tausende Meter in Leinenbinden eingewickelt. Aber bei uns, wenn wir das an Karneval machen, dann ist das Klopapier doch immer die einfachste Variante.
1: Absolut, definitiv. Das ist ein bisschen viel Aufwand, wenn man das anders machen würde, wie die alten Ägypter damals. Was kann man denn alles durch Mumien und wenn man die dann untersucht, was kann man alles durch die lernen?
2: Aber man kann super viel an diesen Mumien lernen, deswegen finden wir die auch ganz interessant. Aber muss mal gucken, ne? Es ist ein Mensch, was dürfen wir alles machen bei der Untersuchung? Aber wir lernen auch viel. Zum Beispiel können wir sehen, dass Menschen hart gearbeitet haben. Sie haben zum Beispiel Verletzungen, Knochenbrüche durch harte Arbeit oder auch Ramses II., ja, einer der berühmtesten Pharaonen, der hatte dolle, dolle Zahnschmerzen. Und das kann man an den Mumien noch sehen.
1: Wahnsinn. Das ist ja Wahnsinn, was man alles durch so einen ausgetrockneten Mensch-Rosinenkörper alles noch so rauskriegen kann.
2: Es ist wahnsinnig viel Informationen, ja, auch wo er gelebt hat, wo er, wenn er zum Beispiel als Kind am Meer gelebt hat und Meerestiere gegessen hat, später in die Wüste gezogen ist, dann kann man das noch feststellen, ja, wo er dann, dass er umgezogen ist, woanders gelebt hat. Das ist in den Zähnen noch erhalten.
1: Wahnsinn. Und du hast gerade schon gesagt, dass da sehr viel und hart gearbeitet wurde. Und das sieht man ja auch an den Pyramiden. Das sind ja sehr beeindruckende Bauwerke, die es da in Ägypten gibt. Und auch darüber würde ich gleich gerne noch ein bisschen mit euch quatschen. Dann bis gleich.
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0: Nora und Roxana, die beiden sind Ägyptologinnen und jetzt hier bei mir am Telefon. Und wir sprechen über Ägypten, über Mumien und vor allen Dingen auch über Pyramiden. Und da hat die Lieke uns angerufen und die ist jetzt auch am Telefon. Hallo Lieke.
1: Hallo.
0: Hi, und du hast eine Frage an die zwei Ägyptologinnen mitgebracht, ne?
1: Genau.
0: Was möchtest du denn wissen?
1: Ich würde gerne wissen, wie die Ägypter damals die Pyramiden gebaut haben.
2: Ja, wenn wir das so genau wüssten. Leider haben sie uns das nämlich nicht aufgeschrieben. Wir haben die Pyramiden halt einfach da. Aber es hat uns niemand gesagt, wie sie die gebaut haben. Was wir heute wissen, ist, dass das ziemlich, ziemlich lange gedauert hat. Man hat ungefähr 30 Jahre an so einer Pyramide gebaut. Das wissen wir von der Cheops-Pyramide. Das ist die größte, die wir heute in Ägypten haben. Eine der drei Pyramiden in Gizeh. Naja, und man hat halt unten angefangen und dann einen Stein auf den anderen gesetzt, bis man oben an der Spitze angekommen ist. Aber wie genau, das wissen wir nicht. Die Steine sind unglaublich groß. Wenn man dort unten vor der ersten Reihe der Pyramiden steht, dann sind die höher als einer selbst. Die Steine wiegen mehrere Tonnen. Man hat damals noch keine Kräne oder so etwas gehabt, sondern das war alles Handarbeit. Das heißt, die Leute haben die wirklich alle selbst dort hochgezogen, die Steine. Wahrscheinlich hat man verschiedene Rampen gehabt und man hat Schlitten gehabt, mit denen man die Steine dort hochgezogen hat. Aber wie genau das Ganze funktioniert hat, das wissen wir bis heute nicht. Das ist heute immer noch ein ganz großes Geheimnis. Und wir könnten heute wahrscheinlich so eine Pyramide wie damals überhaupt nicht mehr bauen.
0: Aber Lieke, vielleicht wirst du ja später auch mal Ägyptologin und kannst dran forschen. Und vielleicht bist du dann diejenige, die das Geheimnis noch lüften kann. Das wär's doch.
2: Das wäre toll.
0: Dankeschön, Lieke, für deine Frage, okay?
1: Dankeschön.
0: Tschüss.
2: Danke.
0: Und die Ciao. Leonie hat auch noch eine Frage mitgebracht. Hi, Leonie.
3: Hallo.
0: Was möchtest du wissen?
3: Wie alt ist die älteste Pyramide in Ägypten?
0: Habt ihr gehört? Wie alt die älteste ist? Oh, Fangfrage, okay.
4: Die Pyramiden haben sich eben lange Zeit entwickelt und ich würde mal sagen, die Stufenpyramide, oder Roxane? Was meinst du?
2: Ja, die Stufenpyramide von Djoser, genau, das sollte eigentlich, das ist noch gar nicht so eine richtige Pyramide, ne? Also Pyramiden stellen wir uns mal so dreieckig mit so glatten Ecken vor, aber die Stufenpyramide von Djoser, die ist noch so ein bisschen, ja, stufig halt, ne? Hier sind verschiedene Stufen aufeinander gebaut. Die ist aus dem Jahr ungefähr 2700 vor Christus. Das heißt, die ist 4700 Jahre alt.
0: Boah.
2: Und das ist das, was wir als die erste echte Pyramide bezeichnen.
0: 4700 Jahre, Leonie. Hättest du das gedacht?
3: Nein.
0: Das ist schon ziemlich alt, ne? Dankeschön, dass du angerufen hast.
3: Ja.
0: Schönen Danke. Abend. Tschüss.
3: Tschüss.
0: Nora und Roxane, warum haben die denn überhaupt Pyramiden gebaut, die Ägypter? Warum gibt's die?
4: Also das sind Großbauprojekte, die man für das Lob des Königs gebaut hat und das sind eigentlich seine Grabmäler. Also darin hat man den Pharao dann bestattet.
0: Als Mumie im besten Fall.
4: Genau.
2: Als Mumie, damit er sich auch ordentlich lange gehalten hat. Genau. Warum diese Form? Naja, man wollte halt ein besonders beeindruckendes Bauwerk machen. Und so einen dicken Würfel dahin zu machen, das hätte ziemlich viele Steine gekostet. So eine Pyramide ist einfach eine ideale Form, um so ein schönes, großes, sehr, sehr hohes Bauwerk dahinzusetzen. Und die Form der Pyramide, die hat die alten Ägypter auch an ihre Schöpfungsmythen erinnert, so wie die Welt entstanden ist. Man glaubte nämlich, dass aus einem Urozean irgendwann ein erster kleiner Erdhügel aufgetaucht ist.
0: Ah.
2: Und die Pyramide, die sollte für diesen allerersten Erdhügel, also auch für den Anfang der Welt stehen. Und gleichzeitig glaubte man in dieser Zeit, dass der verstorbene König in den Himmel aufsteigt. Naja, und da ist so eine Pyramide auch ziemlich gut, um von der Erde in den Himmel zu kommen.
0: Ja, da ist man dem Himmel ja schon relativ nah. Der muss ja gar nicht mehr so weit hoch.
2: Genau, und da kommen also viele Vorstellungen zusammen und deswegen hat man Pyramiden gebaut.
0: Ey, mega interessant. Roxane, Nora, vielen, vielen Dank, dass ihr uns erzählt habt, was Ägyptologinnen so machen und was man über das alte Ägypten oder was ihr schon alles so gelernt habt. Mega spannend. Vielen, vielen Dank, dass ihr uns damit in diese Welt so ein bisschen genommen habt.
4: Ja, immer gerne.

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1: Am Montag haben wir euch ja schon erzählt, dass die berühmte Mausfigur, die hier in Köln steht, ein bisschen Pause gemacht hat. 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Welche Überraschung das ist, das erfahrt ihr morgen bei mir, Paulus, in der Maus am Morgen.

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1: Und da gibt es kein Wenn und kein Aber. Ne? Die Dinosaurier sind nicht ausgestorben. Ja? Jeder, der ein Dinosaurier sein will, soll einfach nur...
2: Ja, soll einfach nur was genau tun. Das erfahrt ihr jetzt. Eberhard Frey, dieser Dino-Experte, den ihr gehört habt, der erzählt euch jetzt, was ihr einfach nur tun müsst, wenn ihr einen echten Dino sehen möchtet. Ich verrate schon jetzt, ihr müsst nicht mal ins Museum dafür oder irgendwelche Knochen ausbuddeln. Es ist viel, viel, viel einfacher. Und Mausreporterin Julia stellt euch jetzt Eberhard Frey vor, zusammen mit Aaron, Eleni, Leni und Konstantin.
3: Mein Lieblingssaurier ist der... Wie heißt der nochmal? Der T-Rex und der ist groß, hat scharfe Zähne und ist manchmal auch schnell.
4: Leni ist da nicht so festgelegt wie Konstantin.
5: Eigentlich mag ich alle Saurier, weil die so verschieden sind und weil manche schnell und manche auch eher langsam sind.
4: Und wieder andere Saurier sind eher klein. Ja, richtig gehört. Hier zwitschern ein paar Dinos.
1: Also es ist definitiv so, ne, dass die Vögel nicht etwa die Nachfahren der Dinosaurier sind, sondern es sind eine Teilgruppe der Raubsaurier. Und da gibt es kein Wenn und kein Aber. Ne, die Dinosaurier sind nicht ausgestorben. Ja. Jeder, der ein Dinosaurier sein will, soll einfach nur ein Futterhäuschen im Garten aufstellen oder ans Fenster hängen. Dann sieht er jeden Tag Dinosaurier in Massen. Vögel sind Dinosaurier. Also mein Name ist Eberhard Frey, man nennt mich aber Dino, weil ich mich mit diesen Viechern beschäftige seit der Schule. Ja, die nennen mich alle Dino, außer meine Familie.
4: Dino Frey ist Paläontologe, also Dino-Forscher. Eleni und Konstantin erklären, was das ist.
5: Ich glaube, als Dino-Forscherin muss man Knochen ausgraben und noch die Knochen zusammenbauen. Und deswegen wissen wir auch, wie sie ausgesehen haben. Also die Wissenschaftler, die wissen es, weil sie Knochen gefunden haben. Weil man kann ja dann weitersuchen und dann, wenn der Knochen genau passt zu den anderen Knochen, dann kann man ja wissen, das muss ein Dinosaurier oder halt irgendwas, was früher vor uns gelebt hat, muss dann sein.
4: Über 40 Jahre lang hat der Paläontologe Dino Frey Millionen Jahre alte Dinoknochen oder ihre Abdrücke ausgegraben und erforscht. Dinos findet er schon als Kind toll.
1: Bei mir fing das schon sehr früh an. Mein Onkel Manfred hat ein Dinosaurierbuch bei sich im Bücherregal stehen. Und jedes Mal, wenn wir die Familie von meinem Onkel besucht haben, habe ich mir dieses Buch gekrallt und habe da reingeguckt. Und dann habe ich eben diese braunen Skelette von diesen Riesentieren gesehen und davon Albträume gekriegt. Und dann hat es mir aber dann doch immer mehr gefesselt und immer mehr interessiert. Und es blieb irgendwie dann an mir kleben.
4: Aaron hat in seinem Dino-Buch auch ein cooles Skelett entdeckt. So wie es aussieht, könnte es aber genauso gut zu einem Vogel gehören.
6: Hier ist noch ein Bild von den Knochen und das sieht aus wie ein Hühnerknochen, nur mit zu lang geratenem Hals. Die haben auch eher so Hühnerfüße. Die haben Schnäbel, aber mit Zehen drin.
4: Dinosaurier lassen Dino Frey nie wieder los. Und er will unbedingt selbst nach ihnen suchen.
1: Wenn man Dinosaurier finden will, dann muss man wirklich nach Mexiko fahren. Da haben wir eine Stelle, da läuft man über Dinosaurierknochen. Das sind aber alles so Krümel, aber das sind Dinosaurierknochen. Ne?
4: Dino Frey und seine Kollegen graben und graben. Sie sind sich sicher, an diesem Ort muss mehr zu finden sein als bloß Knochenkrümel.
1: Und am letzten Tag der ersten Grabung sitzen wir auf so einer Bank in der Wand, wahnsinnig frustriert. Ne? Und mein Kollege, der nimmt seinen Geologenhammer und haut auf die Bank drauf vor lauter Frust und sagt, so ein Mist. Und dann bricht das Stück aus dieser Bank raus und es leuchtet blau und da waren die Knochen drin.
4: Die Knochen sind eine Sensation. Sie gehören zu einem riesigen Meeressaurier. In den folgenden 4 Jahren findet das Forscherteam fast sein komplettes Skelett.
5: Es wäre auch ein bisschen anstrengend. Manchmal muss man sich hinknien und das dann nicht so bequem.
1: Bei diesem Meeressaurier, da mussten wir einen halben Berg abtragen bei Temperaturen von über 45 Grad in der Sonne. Einen Schatten gab es da nämlich nicht. Und das ist richtig anstrengend, weil wir arbeiten dann mit dem Benzinhammer, mit der Spitzhacke, mit Geologenhämmern, mit Pinseln, mit Spachteln. Wir müssen gipsen und es gibt kein Gerät, was automatisch gräbt und das wird es nie geben. Man muss immer mit den Augen gucken, wo man hinsticht und wo man hinklopft, um nichts kaputt zu machen. Immer.
4: Aber auch wenn es mal anstrengend wird, Eberhard Dino Frei denkt auch mit über 70 Jahren noch lange nicht ans Aufhören. Dazu ist die Welt doch auch viel zu spannend. Hier kommt sein Tipp für alle, die gern forschen.
1: Das Wichtige ist, man muss durch die Welt gehen. Und wenn man was sieht, was man nicht versteht, muss man sich fragen, was muss ich tun, um es zu verstehen? So fangen die Projekte an. Und das kann man gucken, ja, zum Fenster aus, sehe ich Dinosaurier am Futterhaus, warum kommen die? Welches Futter mögen die am liebsten? Man muss sich nur die Frage stellen und dann überlegen, wie beantworte ich die?
2: Tja, Vögel sind Dinosaurier, haben wir wieder was gelernt hier.
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0: So, ich werde eine Sache nie vergessen. Da habe ich meinen ersten Haustürschlüssel von meinen Eltern bekommen und ich war so stolz. Das könnt ihr euch wirklich nicht vorstellen. Ich habe direkt so eine rote Schlüsselschutzhülle gekauft, so ein Gummiband, hatte einen Anhänger dran mit einem A für Annika. Und diesen Schlüssel, den hatte ich genau 2 Tage. Dann habe ich ihn verloren und das war so schlimm für mich. Ich habe wirklich den ganzen Spielplatz und den Weg zum Spielplatz und zurück abgesucht, mehrfach. Ich habe diesen Schlüssel niemals wiedergefunden. Es war gar nicht schlimm, ne? Meine Eltern waren auch nicht sauer oder so, aber es hat sich so eingebrannt. Ich fand das ganz, ganz schrecklich schlimm. Und dann gibt's ja Sachen, die sind emotional noch viel heftiger, wenn man die verliert, als nur so ein Schlüssel. Und daher klären wir heute genau diese Frage.
1: Warum tut es so weh, wenn man etwas verliert?
2: Ich glaube, es tut so weh, weil wenn das zum Beispiel was Wichtiges war und man halt nicht glauben will, dass es nicht mehr da ist. Und dann ist das einfach weg.
3: Zum Beispiel, da war ich noch jünger, da habe ich mal so ein Spielzeug, das lag irgendwo in meinem Zimmer, aber ich habe es nicht mehr wiedergefunden. Also ich habe gesucht und gesucht die ganze Zeit.
1: Wenn ich noch im Kindergarten war, ich habe mitgebracht meine neue, voll hübsche Spielzeug. Hat mir Mama auch geschenkt. Und im Kindergarten waren bei uns Schränke. Ich habe dahin das getan. Und dann gehe ich zu meinem Schrank, die holen. Aber auf einmal, die ist nicht da. Und das tut so weh, weil das war mein Lieblingsspielzeug.
4: Einfach weg. Und nicht wiederzufinden, auch wenn man noch so lange sucht. Es kommt vor, dass man etwas verliert, was man sehr, sehr gern hat. Zum Beispiel den glitzernden Stein, der einen an superschöne Urlaubstage erinnert, oder das Kuscheltier, mit dem man schon so viel geteilt hat und bei dem man sich überhaupt nicht vorstellen kann, wie es ohne weitergehen soll.
5: Ich hatte einen kleinen Kuschelbär. Er hilft mir, wenn ich traurig bin. Also ohne ihn kann ich auch nicht einschlafen. Und wenn er nicht da ist, ist das ein Problem. Ja, und den habe ich dann halt einmal mit in die Schule genommen. Und nach der Schule war er weg. Und das hat mir sehr das Herz gebrochen.
4: So ein Lieblingsteddy ist ja nicht nur ein Ding, das man streicheln und liebhalten kann. Er ist wie ein Freund, auf den man sich verlassen hat, dem man alles sagen konnte. Er ist unersetzlich.
3: Und dann ist man halt voll traurig. Man will es auch nicht ersetzen, weil es ist ja dann nicht mehr dein Kuscheltier, was du die ganze Zeit mitgetragen hast.
4: Es ist ganz normal, dass man dann ein paar Tage braucht. Vielleicht schlechter schläft, keinen Appetit hat und sich das Traurigsein vielleicht sogar wie ein Schmerz anfühlt. Dass wir eine bestimmte Sache mehr brauchen als viele andere Dinge, das bilden wir uns nicht ein. Wichtige Dinge erinnern uns zum Beispiel an wichtige Menschen in unserem Leben.
3: Also, mir sind schon sehr viele Sachen verloren gegangen. Aber zum Beispiel, wenn man jetzt irgendwas hat, was man sehr gerne mag, wie zum Beispiel, wenn man etwas von seiner Oma geschenkt bekommen hat, was man dann verliert, dann hat man halt kein Erinnerungsstück mehr.
4: Einfach ersetzen kann man sowas Wertvolles nicht. Trotzdem muss man den Kopf aber auch wieder freikriegen. Und das klappt auch. Auch wenn's weh tut, kann man sich nach und nach verabschieden von einer Lieblingssache, weil man mit etwas Zeit und Abstand nochmal anders drauf guckt.
6: Ich habe schon mal auf einem Schiff mein Handy verloren. Also ich hatte jetzt nicht so viel so Wichtiges drauf, aber es war trotzdem mein erstes Handy und das ist ja schon ein besonderer Moment.
4: Das stimmt. Wenn eine Sache geht, wird aber auch Platz frei für eine neue, sagt man jedenfalls so. Ein Handy ist vielleicht etwas leichter zu ersetzen als ein Kuscheltier oder eine Familienerinnerung, aber etwas zu verlieren tut einfach in jedem Fall erstmal weh.
6: Wenn man was verliert, einen Gegenstand jetzt zum Beispiel, dann ist der für dich so gesagt weg, also du kannst ihn nie wiedersehen. Aber manchmal passiert es auch, dass du ihn wiederfindest, nur es ist halt dann auch Glück.
0: Und soll ich euch was sagen? Das ist jetzt wirklich viele, viele Jahre her, dass ich diesen Schlüssel verloren habe. Aber manchmal, wenn ich diesen Weg noch lang gehe, da am Spielplatz lang und wieder zurück, manchmal ertappe ich mich dabei, dass ich doch immer so ein bisschen ins Gebüsch schiele, ob ich den nicht doch noch wiederfinde.

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1: Hallo, ich bin Jonas und ich wünsche mir das Lied Hausaufgabe. Und ich grüße damit die Maus, die Ente und den Elefanten.

0: eins und zwei und eins und zwei und eins und zwei. Boah, Maus, du hast echt mehr Ausdauer als ich. Ich brauche ja noch ein bisschen Puste fürs Reden heute. Über Seile, Seilchen, Drähte auf dem Boden und in der Luft.
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2: mit Geschichten über Seile und Drähte, Rolltreppen und wie sie funktionieren, leckeren Kohlrouladen und natürlich mit der Maus und dem Elefanten. Hoy, con historias sobre cuerdas y cables, escaleras mecánicas y cómo funcionan, deliciosos rollos de col y, por supuesto, con el ratón y el elefante. Das war Spanisch.
0: Puh, ich geb auf. Aber ihr habt's echt drauf. Hallo und willkommen bei unserem kleinen Seilspringwettbewerb. Verena hier. Und ich muss sagen, ihr drei hier, ihr seid eindeutig besser als ich. Ja, ich kann aber auch nicht gleichzeitig Seilspringen und ins Mikro reden, dann reiße ich hier nämlich alles um. Außerdem kann man mit Seilen ja auch noch so viele andere Sachen machen. Zum Beispiel in den Seilen hängen. Darum geht's gleich in der Wortschatzkiste. Mit Seilen und Drähten bringen wir heute auch eine elektromagnetische Turbobahn ans Laufen im Luftpiraten-Hörspiel. Und jetzt könnt ihr zu Hause mal raten, wofür diese Person ein Seil braucht. Wer ist das wohl?
3: Was ist das?
4: Ich habe eine schon mal im Zirkus gesehen.
5: Die machen Kunststücke.
6: Die muss super gelenkig sein.
7: Es kann eine Frau oder ein Mann machen. Also ich habe noch nie einen Mann gesehen, ich habe immer nur Frauen gesehen.
8: Männer wollen das auch nicht gerne machen, weil die müssen sich so bewegen und das möchten die Jungs meistens nicht.
9: Die haben auch schöne Kostüme an.
10: Wie eine Prinzessin.
11: Die sehen aus wie eine Ballerina.
12: Wunderschön.
13: Die stehen auf einem ganz dünnen Ding.
14: Sie bewegt sich zur Musik.
15: Auf so einer Art Draht.
16: Der ist ganz hart.
17: Und wackelig.
18: Da müssen die drauf balancieren.
19: Man kann das zum Beispiel auf dem Baumstamm dann üben.
20: Auf einer Hüppe.
21: Oder auf einer Slackline.
22: Wenn die runterfallen von diesem Draht, dann ist unten schon so ein Netz bereit.
23: Oh, ich glaube, ich komme aus dem Gleichgewicht.
24: Noch ein Meter.
25: Noch einen halben Meter.
26: Ich hab's geschafft.
27: Es ist die Seiltänzerin.
0: Oh ja, das kann ich auch sehr gut, Seiltanzen. Ja, klar. Legt doch euer Sprungseil mal hier auf den Boden. So, und dann tanzen wir da drauf. Oh, ist doch viel einfacher so mit der Balance, oder?
28: Hier, halt mal die Balance. Auf einem Bein. Ja, cool, auf dem anderen Bein.

0: doch sind die im Rhythmus, aber ey, das bringt mich voll aus der Balance. Sorry. Ja.
1: Manchmal klappt das mit der Balance auf dem Seil ja nicht so gut wie bei uns hier eben. Ja, ich gebe ja zu, es ist nicht so eine richtige Challenge, wenn das Seil auf dem Boden liegt. Das mit dem Seilchen springen, das ist für mich ja schon eher eine richtige Herausforderung. Ja, also da lasse ich euch gerne den Vortritt. Ihr habt das ja gehört, ich war am Anfang schon ziemlich aus der Puste. Oder ich könnte auch sagen, ich hing in den Seilen. Habt ihr zu Hause das schon mal gehört? Das ist so ein Ausdruck für, ich war ziemlich schlapp. Wo das herkommt, das hören wir jetzt in der Wortschatzkiste. Also hoffentlich, der Christoph hängt nämlich auch etwas in den Seilen.
2: In den Seilen hängen? Ja, das könnte ich versuchen zu erklären, wenn ich nicht gerade selbst so in den Seilen hängen würde. Ich habe gestern nämlich eine neue Sportart ausprobiert und das war ziemlich anstrengend. Boxen. Nein, keine Angst, ich habe mir nicht wehgetan, aber man muss sich ziemlich viel bewegen im Boxring. Boxring? Komisch. Ist euch mal aufgefallen, dass die Fläche, auf der geboxt wird, zwar Ring heißt, aber dass die gar nicht rund ist? Ich gehe nochmal zu meiner Trainerin. Vielleicht kann die mir das ja erklären.
3: Na, Christoph? Noch nicht genug bekommen gestern?
2: Hallo, Sina. Doch, reicht erstmal. Ich bin auch gar nicht zum Trainieren hier. Ich habe eine Frage wegen des Rings.
3: Wegen des Boxrings?
2: Ja, genau. Weil der ist ja viereckig.
3: Ja, klar. Damit man auch vor dem Kampf sagen kann, in der einen Ecke der kampfmüde Christoph.
2: Ja.
3: Und in der anderen Ecke Sina, die Supertrainerin.
2: Ja, aber eigentlich müsste ein Ring doch rund sein, oder?
3: Ja, das stimmt. Der Name kommt noch aus der Zeit, in der es keine festen Regeln beim Kämpfen gab. Und auch keine Regeln, wie der Kampfbereich aussehen musste.
2: Ah.
3: Meistens haben sich die Zuschauer einfach im Kreis um die Kämpfer gestellt und zugeguckt.
2: Ach so.
3: Und bei den Faustkämpfen im alten Rom, da hat man dann einfach einen Kreis in den Sand gezeichnet, den die Kämpfer nicht verlassen durften.
2: Und ein viereckiger Boxring mit Seilen, der kam dann erst viel später.
3: Genau.
2: Ach, und von den Seilen am Boxring kommt bestimmt auch der Spruch, in den Seilen hängen, oder? Denn wenn ein Boxer völlig kaputt ist vom Kämpfen, dann hängt er sich ja manchmal so in die Seile. Auf den Boden legen darf er sich ja nicht, sonst ist der Kampf vorbei.
3: Ja, es kann schon sein, aber ich glaube, der Spruch hat eine noch ältere Geschichte. Nimm mal deine Zeitmaschine und spring mal 200 Jahre zurück.
2: Okay.
3: Vielleicht können die dir helfen.
2: Tschüss, Sina. Vor 200 Jahren stand hier noch keine Boxhalle. Da war das ganze Gelände noch ein Acker.
4: Komm, weiter Boxer. Nur noch diese eine Furche, ja? Gut so.
2: Und da vorne ist der Bauer und pflügt mit seinem Pferd den Acker um. Entschuldigen Sie, kennen Sie den Spruch, in den Seilen hängen?
4: Gott zum Gruß, Fremder. In den Seilen hängen? Nein, bei uns sagt man, in den Sielen gehen.
2: Aha.
4: Das heißt schwer arbeiten.
2: In den Sielen? Was sind denn Siele?
4: Na, das ist das, was mein Pferd hier umgeschnallt hat. Das Geschirr, mit dem er den Pflug zieht, um den Acker umzugraben. Die

0: bannen. Ich glaube, das mache ich jetzt auch.
1: Sind Sie heute auch schon in den Seelen gegangen?
0: Nee, aber ich habe gestern im Boxring ganz schön in den Seilen gehangen.
1: Ich verstehe kein Wort.
0: Dafür habe ich jetzt alles verstanden. Viel Spaß beim Ausspannen. Tschüss.
1: Na du, wo ist er denn hin? Na komm, Boxer. Du warst lang genug in den Seelen. Wir spannen jetzt aus.
2: Super. Ausspannen finde ich auch immer gut. Und jetzt weiß ich auch, wo das herkommt. Hier tanzt und singt für euch auf dem Seil Mia mit Z.

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1: Wir haben jetzt ein Rätsel für euch. Das ist ein bisschen knifflig. Aber wenn ihr an das Thema unserer Maus zum Hören-Folge heute denkt, dann kommt ihr ganz bestimmt drauf. Anna und Anouk beschreiben euch hier einen besonderen Ort.
2: Den Ort, den wir meinen, gibt es in vielen Ländern.
3: Den Ort, den wir meinen, hat mit oben und unten zu tun.
2: Man kann damit einen Weg zurücklegen, der zu Fuß schwierig wäre.
3: Man würde viele Stunden brauchen, wenn man hochlaufen würde. Und man würde es wahrscheinlich nicht schaffen.
2: Man hat Gepäck dabei.
3: Und meist ist man mit mehreren unterwegs.
2: Oft ist man ziemlich weit in der Luft unterwegs.
3: Und man kann weit gucken.
2: Das macht man nicht so oft.
3: Und für manche Menschen ist es sehr aufregend.
2: Es ist nichts für Leute, die Höhenangst haben.

0: Und es hat mit Wintersport zu tun.
1: Wenn es windig draußen ist, dann fängt das Ding an zu schaukeln.
0: Und wenn es zu sehr weht, dann darf man nicht mehr damit fahren.
1: Wenn man damit fährt, ist man meistens dick angezogen.
0: Und man hat auch Sachen dabei, wie ein Helm und besondere Schuhe und noch was anderes.
1: Das Ding bewegt sich ganz langsam.
0: Und steil nach oben.
1: Ich bin auch schon mal damit gefahren und es war ein sehr schöner Ausblick.
0: Ich bin auch schon mal damit gefahren und mir war ein bisschen kribbelig im Bauch.
2: Oha, das kann ich gut verstehen. Mir ist auf solchen Dingern auch immer kribbelig im Bauch, weil es da ja oft ganz schön schaukelt. Ja, genau, vor allem wenn es windig ist. Na, habt ihr es rausgekriegt?
1: Und die Lösung unseres Rätsels ist
0: die Seilbahn ins Skigebiet.
2: Übrigens, wir haben ja hier in Köln auch eine Seilbahn über den Rhein. Das ist für mich genau das Richtige. Mir wird nämlich schnell flau im Bauch, wenn es zu steil hochgeht. Ach, Ente, du fühlst mich. Wir sind uns schon sehr ähnlich.
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1: Eben waren wir noch mit Anna und Anouk in der Seilbahn und da waren wir ja schon ein bisschen mulmig im Bauch, weil es so hoch hinausging. Jetzt wollen wir noch höher. Ja, hoch in die Wolken nach Etheria zu den Luftpiraten mit Folge 12 von unserem Hörspiel. In der letzten Folge haben wir gehört, wie Zwolle, unser weißer Luftpirat, befreit worden ist von seinen Freunden Kaspar und Franka. Jetzt wollen die drei zusammen auch Zwolles Papa Adjaba retten. Den hat der finstere Luftpiratenboss per Dekret in ein Gefängnis bringen lassen. Und wie sie da hinkommen, darum geht's jetzt. Ich sag nur, gut festhalten.
2: Sie haben es geschafft. Franka und Kaspar, sie haben Zwolle befreit.
3: Drei Helden sind das. Zwolle, der weiße Luftpirat, Franka, die wilde Luftpiratin und Kaspar, der Luftikus, der sich in einen kleinen Drachen verwandelt hat.
2: Schade, dass er nicht größer werden kann als 2 Meter, sonst könnte er ihren Feinden ordentlich einheizen. Der böse Kapitän Per Dekret mit seinem Kugelblitz Seefür und den Spiegelglatten seinen Agenten.
3: Und Zwolle, Franka und Kaspar müssen jetzt zum Tafelberg, weil man Zwolles Vater dorthin gebracht hat.
2: Was ist der Tafelberg?
3: Das ist ein mächtiges Gebirge im Weltall.
2: Im Weltall? Krass.
3: Dort ist das Gefängnis für Luftpiratenverbrecher. Also auch für Adjaba. Sie werden bewacht vom entsetzlichen Ochsentreiber. Ein grässlicher Riese ist das.
2: Kennt Kaspar den Weg zum Tafelberg?
3: Ja, zum Glück. Aber es gibt eine Schwierigkeit.
2: Und welche?
3: Die elektromagnetische Turbobahn.
2: Was ist das?
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3: Nach ein paar Stunden wilden Fluges auf Kaspar kamen die drei Freunde am frühen Morgen an der Turbobahn an. Die sah im Prinzip aus wie eine Seilbahn, nur ohne Gondel. Also, es gab einen langen, endlos langen Draht, der nach oben hin in der Ferne verschwand.
5: Nur für geladene Gäste. Steht da, auf dem Schild. Was heißt das?
6: Wir müssen uns einklinken. In den Draht. Dazu brauchen wir Ladung, Energie, Elektrizität. Nur dann werden wir hochgeschossen und sausen mit der Turbobahn in irrwitzigem Tempo durch die Stratosphäre nach oben, Richtung Weltall.
5: Aha.
6: Das Problem ist, Luftpiraten können die Turbobahn ohne Mühe benutzen. Man braucht nur ein bisschen Elektrizität, einen Blitz. Luftpiraten sind immer geladen, die schaffen das locker. Aber ich, ein Luftikus, und du, Zwolle, ein weißer Luftpirat, wir haben keine elektrische Ladung in uns.
5: Und jetzt?
6: Wenn sich Franka fest an mich klammert und du an Franka, dann könnte es gehen. Franka hat genug Ladung für uns alle.
5: Auf jeden Fall. Ich bin geladen bis unter die Haarspitzen.
6: Wir zwei werden aufgeladen, elektrisiert und mit nach oben geschossen.
5: Na dann nichts wie los. Komm, halt dich an mir fest.
6: Ja.
5: Das fühlt sich ganz schön merkwürdig an.
7: Hat dich schon mal ein anderer Luftpirat umarmt?
5: Nein, nie.
3: Zwolle und Franka klammerten sich aneinander und Franka an Kaspars Rücken. Und dann blitzte Franka.
5: Daneben, verflucht und zugedonnert.
3: Dreimal schoss sie daneben und fluchte fürchterlich.
7: Komm schon.
3: Dann aber traf sie den Draht. Und der Blitz klingte sich ein. Sofort spürten die drei einen heftigen Ruck. Zwolle zitterte, als fließe jede Menge Strom durch seinen Körper. Schon wurden Franka, Zwolle und Kaspar hochgerissen in mörderischem Tempo. Der Aufwärtsrutsch wurde von Sekunde zu Sekunde schneller. So schnell, dass Zwolle Hören und Sehen verging und er irgendwann die Augen schloss. Die Turbobahn endete in 50 Kilometern Höhe. Die Fahrt dauerte nur 5 Sekunden.
5: Zwolle, wir sind da. Du kannst die Augen aufmachen. Was ist das? Was war das?
7: Was denn?
5: Swolle, dir ist was aus dem Auge gefallen. Aus deinem rechten Auge. Direkt aus der Augenklappe raus. Da, da liegt es.
6: Ein Blitzchen. Aus deinem rechten Auge.
7: Ein Blitzchen? Aber ich kann doch gar nicht blitzen.
6: Scheinbar doch. Vielleicht bist du wie eine leere Batterie und kannst aufgeladen werden. Durch Fremdladung, durch Fremdspannung, durch Frankas Elektrizität und Energie. Und dann kannst du auch blitzen. Vielleicht. Irgendwie.
3: Endlich ging die Reise weiter. Die Gefährten durchquerten noch 3 weitere Sphären und erreichten endlich das Ufer der Milchstraße. Es war nachtdunkel dort. Und zwar die ganze Zeit. Nur die Sterne leuchteten. Unaufhörlich. Die Reisenden hatten jetzt ziemlich festen und schweren Boden unter den Flügelfüßen. Sie waren so weit ins Weltall vorgedrungen, dass der Sternenstaub für sie zu einem begehbaren Untergrund geworden war. Es gab hier sandige Hügel und wüstenähnliche Landschaften. Die 3 Gefährten setzten sich ans Ufer der Milchstraße und blickten gebannt auf das Schauspiel, das sich ihnen bot. Die Milchstraße ist vergleichbar den großen Wasserstraßen und Flüssen auf der Erde. Nur dass hier oben der Fluss nicht aus Wasser bestand, sondern aus Milch. Kaspar schleckte. Die Milch schmeckte sogar gut, ein bisschen säuerlich vielleicht. Die Milchstraße war so breit, dass man das andere Ufer nicht erkennen konnte. Hin und wieder sprangen Milchfische in die Luft und landeten platschend im schäumenden Weiß.
7: Und wie geht es jetzt weiter?
6: Es sind noch etwa 2 Tagesmärsche bis zum Tafelberg.
7: Wieso denn Märsche? Können wir nicht fliegen?
6: Die Menschen auf der Erde können hier oben fliegen, wegen der Schwerelosigkeit. Bei uns Luftwesen ist es genau andersherum. Fliegen funktioniert hier oben nicht. Wir müssen gehen, zu Fuß, über den Sternstaub. Los, Freunde, ist ein langer Weg.
4: Fortsetzung folgt.
1: Boah, also da fahre ich lieber mit jeder Seilbahn auf den steilsten Berg der Welt, als dass ich in diese elektromagnetische Turbobahn steige. 50 Kilometer in 5 Sekunden. Nee, Leute, da bin ich raus. Stimmt, Maus. Dann lieber Milch schlürfen in der Milchstraße. Das finde ich auch gut. Morgen geht's weiter mit den Luftpiraten, Teil 13, in dem die 3 hoffentlich Adiabar finden.

0: Na? Erkennt ihr dieses Geräusch? Auf dem Weg raus aus der U-Bahn bin ich heute schon mit diesem Ding gefahren. Wie das in Bewegung kommt, darum dreht sich heute
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0: Bestimmt seid ihr alle schon mal Rolltreppe gefahren, oder? Emil und Nikolai haben uns genau dazu eine Frage gestellt.
2: Hallo liebe Maus, ich habe mich schon immer funktioniert, wie die Rolltreppen funktionieren. Bis dann, euer Nikolai aus Berlin, 11 Jahre.
3: Hallo, ich heiße Emil und ich frage mich, warum rollen eigentlich die Rolltreppen? Worauf können die denn überhaupt rollen? Und damit grüße ich meine Mama, meinen Papa, meine Schwester und den Maus und den Elefant und die Ente.
0: Also Zeit, dass wir das mal klären. Mausreporter Nico ist der Antwort entgegengerollt.
4: Uhu, fahrt ihr auch so gern Rolltreppe wie ich? Ich könnte ja den ganzen Tag rauf und runter fahren. Okay, vielleicht nicht den ganzen Tag. Irgendwann ist es dann auch langweilig. Außerdem ist die Rolltreppe ja auch nicht dafür da, um mich zu unterhalten, sondern, wofür eigentlich? Eine Rolltreppe, man sagt auch Fahrtreppe dazu, hilft uns dabei, Höhenunterschiede zu überwinden. Zum Beispiel in einem Bahnhof, um zu den Gleisen zu kommen. Die Stufen müssen wir nicht, wie bei einer festen Treppe, selbst hochsteigen, sondern die Treppe fährt uns hoch. Wir müssen nur auf eine Stufe draufsteigen und dann geht's schon los. Das ist natürlich vor allem für ältere Menschen, die nicht mehr so gut zu Fuß sind, oder für Leute mit Gehbehinderung praktisch. Aber nicht nur für die. Ist das schwer. Wir alle sind schließlich froh, wenn wir schwere Koffer dabei haben und sie nicht die Stufen hoch oder runter schleppen müssen. Ohne Rolltreppen würden alle diese Leute zu den Aufzügen stürmen. Und die wären dann immer rappelvoll oder kaputt, was sie beides sowieso schon oft sind. Eine Rolltreppe kann außerdem sehr viel mehr Leute transportieren als ein Fahrstuhl, weil sie so viele Stufen hat und immer weiterfährt. Die Rolltreppe selbst ist übrigens meistens aus Metall. In der Oberfläche sind so kleine Rillen drin, damit man nicht so leicht ausrutscht und damit zum Beispiel auch Flüssigkeiten, die vielleicht mal runterplumpsen, besser ablaufen können. Oh Mann, Mist! Die Treppenstufen sind mit kleinen Rollen verbunden, die auf einer Metallschiene entlang rollen. Der Name Rolltreppe stimmt also. Die Rollen liegen auf einer Kette und die wird durch einen starken Elektromotor angetrieben. Der befindet sich unsichtbar für uns unter den Stufen. Wenn der Motor die Kette bewegt, zieht diese die Stufen sozusagen mit. Kurz nachdem wir die Rolltreppe unten betreten haben, schiebt sich die Metallplatte, auf der wir draufstehen, nach oben. Jetzt sehen wir, dass es eine Stufe ist. Wenn wir oben angekommen sind, schiebt sich die Stufe wieder nach unten und läuft, für uns unsichtbar, untenrum wieder zurück. Dort kommt sie dann wieder raus, schiebt sich nach oben und immer so weiter und immer so weiter. Moderne Rolltreppen haben manchmal einen Sensor oder eine Lichtschranke. Das bedeutet, sie schalten in den Energiesparmodus, wenn gerade niemand damit fahren will. Entweder die Rolltreppe geht dann ganz aus oder sie fährt nur noch ganz langsam weiter. Bis wieder jemand kommt, dann läuft sie wieder schneller. Übrigens, es gibt auch Rollbänder auf dem Boden, also in der Ebene, nicht als Treppe. Die heißen offiziell Fahrsteige und es gibt sie oft an Flughäfen zum Beispiel, um für die Passagiere die super langen Strecken bis zum Abfluggate zu verkürzen.
0: Danke Nico, Emil und Nikolai. Und wenn ihr zu Hause auch mal eine wichtige Frage habt an die Maus, her damit. Der hier, der wartet nämlich rund um die Uhr auf euren Anruf.
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0: Ach so, eine Rolle Klopapier.
1: Immer wieder samstags geht Max ins Hotel. Nicht so schnell.
2: Entschuldigung.
1: Und dann macht er auch seine

0: 1000 Rollen Klopapier.
1: Der Rolltreppen-Max vom Bummelkasten. Super Song, oder? Aber Klopapierrollen sammeln als Hobby, ich weiß nicht. Na, trotzdem, der wird niemals auf dem Klo sitzen und denken, boah Mist, da hat wohl einer davor das letzte Blatt genommen. Mausfan Moritz hat viel aufregendere Hobbys. Mit Klopapier haben die nichts zu tun. Davon erzählt er uns jetzt im
2: Maus-Freundebuch. Ich heiße
3: Moritz.
2: Alter?
3: 9 Jahre.
2: So sehe ich aus.
3: Ich habe braune Locken und braune Augen und habe eine blaue Brille mit runden Gläsern.
2: Das habe ich gerade an.
3: Ich habe gerade ein orangenes T-Shirt mit einer Palme drauf an und eine schwarze Hose. Und bin gerade barfuß.
2: Meine Lieblingsfarbe?
3: Neongelb, Neonorange, Orange und Grün. Weil die beiden Neonfarben leuchten so schön und Grün und Orange finde ich halt so farbenfroh.
2: Das finde ich toll.
3: Ich baue gerne Roboter und halt auch sehr gerne Sachen mit Hydraulik. Hydraulik, damit werden halt Sachen bewegt. Das ist dann so gebaut, dass man nur einen Hebel umlegen muss, damit das dann passiert. Der Hebel drückt den Kolben in den Zylinder und drückt das Wasser durch den Schlauch in den anderen Zylinder am anderen Ende und der bewegt dann das Teil. Ich habe schon eine riesige Hand daraus gebaut. Die konnte dann die Finger ein- und ausklappen und sie kann tatsächlich eine Murmel auch greifen, aber auch irgendwie ein kleineres Paket.
2: Diesen Sport mag ich am liebsten.
3: Klettern. Am liebsten im Hochseilgarten. Ja, man balanciert, man fährt Seilbahn, manchmal muss man auch steile Brücken hochgehen. Mir gefällt eigentlich immer am besten das Seilbahnfahren, weil man da total schnell ist und es halt total schön ist, da in der Luft umzuschweben. Es ist einfach toll.
2: Bist du Maus, Ente oder Elefant?
3: Maus. Weil die Maus ist halt so schlau, ich bin auch sehr schlau und die Maus experimentiert viel und hat halt auch gute Ideen.
2: Maus-Freundebuch.
1: Wir freuen uns, dass du Fan bist, Moritz. Danke dir fürs Erzählen. Hier sind für euch die Honigkuchenpferde.

0: Also, der Boden ist Lava. Das wäre ja echt schwierig hier im Mausstudio. Wir haben ja keine Seile an der Decke hängen, an denen wir uns hier vors Mikro schwingen können. Ja, genau so. Ding, dong, bäu, bäu. Das wäre cool, oder? Naja, dafür haben wir hier und vielleicht auch mit euch zu Hause so eine Art unsichtbares Seil. Ja, da hat Taylor Swift einen Song drüber gemacht. Ein unsichtbares Seil oder eine Schnur, die uns miteinander verbindet, wenn wir befreundet sind. Invisible String habe ich mir für euch drei gewünscht.
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0: Ich finde, es ist mal wieder Zeit für einen Besuch in der Kit-Hit-Fabrik bei Herrn Lauderbach. Habt ihr Lust? Der will sich für uns heute richtig reinhängen mit einem Song fürs Bergwandern. Hoffentlich seilt er sich an.
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2: Lauderbachs Kit-Hit-Fabrik.
3: 100 Millionen. Das ist eine starke Zahl. Otto?
4: Chef?
3: Otto!
4: Chef, was gibt's?
3: Was sagt dir 100 Millionen?
4: Ist das Ihr Kontostand?
3: Schön wär's. Ich habe gerade gelesen, das ist die Zahl der Menschen, die jedes Jahr in die Alpen reisen.
4: Und?
3: Das ist ein Riesenmarkt, du Otto.
4: Kann sein. Ich war lange nicht mehr bergwandern.
3: Dann waren es letztes Jahr wohl nur 999.999.
4: Ja.
3: Moment, ich war auch nicht da. 998. Wenn das so weitergeht, sind da demnächst nur noch Gemsen und Bergdohlen. Also, was macht man?
4: Ja, Werbung.
3: Und da kommt die Kit-Hit-Fabrik ins Spiel.
4: Cool.
3: Wir produzieren einen Song für Nachwuchskletterer und die Tourismusverbände verschaffen meinem Kontostand einen Anstieg, gegen den die Eiger Nordwand Flachland ist.
4: Wie wär's mit Im Frühtau zu Berge von Schummelkasten?
3: Weiß nicht. Mein Gefühl sagt, irgendwas passt da nicht.
4: Doch, der hat doch sogar Wandern gemacht. Das hier. Vertrauen Sie mir, Chef.
3: Na gut, und dann will ich einmal auf deinen Instinkt setzen, Otto.
4: Danke. Sie werden's nicht bereuen.
5: 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Ich frag mich, was bitteschön singen die denn da? Sie singen, sie würden wandern und ich frag, bitte wann denn? Das klingt mir doch alles verdächtig früh.

0: Kritisch find ich's auch bedingt, nur weil man gleich hops geht, wenn man sich nicht sichert im Seil. Sonst singt man dann zwar munter, doch fällt schnell dabei runter. Sowas geh ich doch lieber ausgeschlafen an. Also lasst mich jetzt noch ne Runde dösen, Mann!
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0: die Giraffenaffen, der Herr Lauderbach, Maus, Elefant, Ente, Nina, Marie, André und ich, ihr Mausfans zu Hause auch? Alle sind wir doch irgendwie als Lieblingsgang verdrahtet, oder? Und wer da auf jeden Fall auch noch mit reingehört, finde ich, in diese Lieblingsgang, das sind Christian und Mausköchin Julia. Die schnüren uns jetzt noch was Leckeres zusammen. Kleine grüne Päckchen. Nichts Außerirdisches und auch keine verspäteten Weihnachtsgeschenke, sondern Kohlrouladen. Viel Spaß beim
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2: Julia, was machst du da? Steckst du jetzt irgendwie den ganzen Kohlkopf da rein? Das habe ich noch nie gesehen.
3: Hi Christian, du siehst richtig, das hier ist kein hellgrüner Volleyball, das ist Weißkohl. Der ist rund und sehr kompakt und besteht eigentlich aus ganz vielen Blättern. Und guck mal hier, das ist so wie bei einer Blütenknospe. Das sieht von außen auch aus wie so ein Bällchen, aber wenn man genau hinguckt, dann erkennt man, dass das ganz viele so ineinander geschlungene Blätter sind. Und genau diese Blätter, die brauchen wir heute.
2: Ja, da ist eine Menge dran, ne? Ich habe schon gehört, wir wickeln heute Päckchen in Kohlblätter ein, ne? Mit Schleifchen und allem. Aber warum kochst du dafür den Kohlkopf? Kann man die Blätter nicht einfach so abmachen?
3: Doch, kann man. Dann sind die aber noch roh. Roh bedeutet knackig und dann brechen die halt durch, wenn wir etwas damit einwickeln möchten. Und man kann die Kohlblätter entweder roh vorsichtig abzupfen, immer eins nach dem anderen und dann in kochendem Salzwasser eben kurz garen, also abkochen. Oder wir kochen direkt den ganzen Kopf. Das finde ich so ein bisschen praktischer. Guck mal, ich habe hier schon mal den Strunk rausgeschnitten.
2: Das sieht aus wie so ein dicker Ast, ne? Da hängen die ganzen Blätter eigentlich dran.
3: Genau, und den habe ich rausgeschnitten und da stecken wir jetzt, so eine Gabel rein. So.
2: Damit wir den Kohlkopf da gleich wieder aus dem heißen Wasser rausfischen können, ne? Das ist nicht schlecht, das ist genial.
3: Exakt. Der kommt jetzt hier in den großen Topf mit heißem Wasser und darf da so 20 Minuten drin köcheln mit der Gabel. Dann haben wir wie so ein Anpacker und dann können wir den da nachher locker wieder aus diesem Wasser rausholen. So, und in der Zwischenzeit machen wir schon mal unsere Füllung. Kohlrouladen werden mit Hackfleisch gefüllt, ein bisschen wie eine Frikadelle im Kohlmantel, könnte man sagen. Ja, und wir nehmen heute vegetarisches Hackfleisch. Yay. Das eignet sich genauso gut wie das tierische.
2: Und das sieht auch ehrlich gesagt genauso aus, ne? Was machen wir da alles rein? Ich sehe kleine, feine Zwiebelwürfelchen. Hier ist Senf. Das hier ist, Paniermehl, ne? Salz und Pfeffer. Was ist das Grüne da? Das riecht super gut.
3: Das ist frischer Majoran. Den gibt's auch oft getrocknet. Und ich finde den an Hackfleisch immer wahnsinnig lecker und würzig. Mhm. So, und den hacken wir klein und dann kommt er da rein.
2: Oh, der duftet so schön, ne? Könnte man da jetzt auch irgendwie Petersilie nehmen?
3: Auf jeden Fall. Und wir brauchen auch noch so einen Schluck Sahne. Der macht die Füllung schön saftig. So, und du verrührst das jetzt alles mal kräftig. Mhm. Und ich guck mal nach unserem Kohl.
2: Die ersten Blätter, man sieht das, die gehen schon von alleine ab.
3: So, die packe ich sofort in Eiswasser, also in Wasser mit so ein paar Eiswürfeln drin. Dann garen die nicht weiter, weil die ansonsten werden die noch weicher und das wollen wir nicht. So, und jetzt können wir die, wenn die jetzt kalt sind, auch super schnell, können wir die anfassen.
2: Ja, okay.
3: Das ist nämlich jetzt unser Geschenkpapier. Mhm. So, und damit wickeln wir unsere kleinen Päckchen.
2: Ah, das lässt sich super falten, ne? Viel besser, als wenn die jetzt roh wären. Und jetzt gebe ich einen dicken Klecks Füllung auf mein Kohlblatt drauf.
3: So, und dann schlägst du rechts und links die Seiten ein. Ja. So, und jetzt, zack, rollst du das Paket zusammen.
2: Ah, sehr schön. Okay, es fehlt aber noch die Schleife.
3: Ich habe hier Küchengarn, das kann man ohne Probleme mitkochen, aber bitte nicht mitessen.
2: Okay, einmal rum, über Kreuz. Wiederum. Und zack, fertig. Ein hübsches kleines Paketchen. Kann ich noch eins machen?
3: Du wickelst da mal schön die Kohlrouladen weiter. Das gefällt mir. Ich brate derweil so ein paar Zwiebelwürfelchen hier in der Pfanne an. Mhm. Und dann kommen unsere wunderhübschen Pakete noch in die Pfanne. Die brauchen noch so ein paar Reststoffe. Die müssen wir anbraten.
2: So, nochmal hier die Schnur rum, den Faden. Und es kommt die letzte Roulade.
3: Jetzt gießen wir das mit Hühner- oder Gemüsebrühe auf. Wir brauchen ein bisschen Flüssigkeit in der Pfanne. Die hier habe ich selber gekocht. Du kennst aber bestimmt diese Gläser mit Pulver, wo man so ein bisschen Wasser einfach nur drauf gibt.
2: Das ist halt die Kühe.
3: So, Deckel drauf und dann müssen die so 30 Minuten, müssen die so sanft köcheln.
2: Ah, Julia, das duftet. Können wir endlich probieren?
3: Es kann losgehen.
2: Yes.
3: Ich habe noch so ein bisschen Sahne an die Soße gemacht, damit es ein bisschen cremiger. Und natürlich gibt es einen dicken Löffel Kartoffelpüree. Und bitte.
2: Oh, Mann, sind die lecker. Der Kohl ist ganz weich und süßlich und die Füllung ist super saftig. Julia, ich möchte jetzt bitte jeden Tag Kohlrouladen essen. Vielen Dank für dieses tolle Wickelrezept.
3: Sehr, sehr gerne. Das klingt echt lecker. Dieses und viele andere Rezepte aus unserem Maustisch findet ihr bei uns im Internet zum Nachmachen.
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3: Das war's für heute von der Maus zum Hören. Ich sag mal, ich ziehe jetzt Leine oder ich seil mich ab. Könnt ihr euch aussuchen. Hauptsache, wir hören uns bald wieder. Tschüss, eure Verena. Ach so, ihr wollt noch eine Runde Seilchen springen? Kein Problem.

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1: Kennt ihr das? Die nächste Impfung steht an und ihr habt schon jetzt Angst vor der Spritze? Dann hört doch beim nächsten Mal euren Lieblingssong. Ja wirklich, Forscherinnen und Forscher aus Zürich haben nämlich getestet, ob Musik gegen die Schmerzen beim Pieks helfen kann. Sie haben gut 200 Leute verschiedene Musik hören lassen und dabei kam heraus, den Leuten, die ihre Lieblingssongs gehört hatten, tat der Stich am wenigsten weh. Und zwar egal, was für Musik das war, ob sanfter Pop, Hardrock oder Klassik. Also nehmt euch zur nächsten Impfung oder zur Blutabnahme doch einfach Kopfhörer und eure Playlist mit und probiert selbst mal aus.
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2: Ihr hört die Maus im Radio, diese Stunde mit mir, Annika. Ich weiß fast gar nichts über Ägypten und schon gar nicht über die Geschichte von Ägypten. Das ist ein Land, das teilweise zu Afrika gehört, auch ein bisschen zu Asien. Und da hört es bei mir aber auch fast schon auf. Deswegen gut, dass ich eine Expertin am Telefon habe. Die Nora, die sitzt in München und ist eine Ägyptologin, also eine richtige Expertin bei dem Thema. Hi Nora.
3: Hallo Annika.
2: Was macht eigentlich genau eine Ägyptologin?
3: Oh ja, eine Ägyptologin macht ganz viele Sachen. Wir beschäftigen uns natürlich mit dem alten Ägypten. Das heißt, von der Steinzeit in Ägypten, 5000 vor Christus, bis Alexander der Große dann Ägypten erobert um 300 vor Christus.
2: Boah, das ist also eine ganz schön lange Zeit. Und wir sind nicht mehr nur noch zu zweit, sondern deine Kollegin Roxane ist jetzt auch noch mit am Telefon. Hi Roxane.
4: Hallo, grüß euch. Ich hoffe, das passt jetzt alles so.
2: Doch, das klappt schon. Wir hören dich auf jeden Fall. Also Nora hat gerade schon erzählt, was Ägyptologinnen so machen. Also ich wollte Tierärztin werden, als ich noch Kind war. Das ist jetzt bei mir ein bisschen anders gelaufen. Aber würdest du sagen, Roxane, du wolltest schon immer Mumienforscherin werden?
4: Nein, überhaupt nicht. Also ich hatte auch so die üblichen Tierärztin, war glaube ich auch mal mit dabei. So Schauspielerin, Schriftstellerin, das bin ich auch so halb. Ägyptologie kam eigentlich total spät erst mit dazu. Da bin ich eigentlich eher durch Zufall gelandet. Also ich habe mich immer sehr für Geschichte interessiert und auch für Museen. Da bin ich ja dann letztendlich gelandet. Aber wirklich von klein auf Ägyptologin werden, das wollte ich nie.
2: Okay, und Nora, wie ist das bei dir? Was findest du besonders spannend? Ach, du wolltest das schon immer werden?
3: Ja, genau. Ich hatte als Kind aus der Schulbibliothek so ein Was-ist-was-Buch, das alte Ägypten. Und dann war es vorbei. Ich musste Ägyptologie studieren oder zumindest Archäologie wollte ich. Habe dann erst später gelernt, dass es verschiedene Archäologien gibt und Ägyptologie halt wirklich sich mit dem alten Ägypten beschäftigt. Und dann habe ich das in Heidelberg studiert.
2: Archäologie, das hat doch auch ganz viel so mit Ausgrabungen zu tun, ne?
3: Dass genau, ich wollte ausgraben. Genau, Ägyptologen, die lernen erstmal ganz viel über die Hieroglyphen und die müssen wir auch lesen. Aber ich wollte besonders ausgraben und erstmal in Ägypten vor Ort sein, das Land kennenlernen und die Sachen ausgraben, auf denen dann Hieroglyphen stehen, die die Experten dann lesen können.
2: Und Roxane, was war so deine coolste Ausgrabung? Warst du auch schon mal bei einer Ausgrabung dann dabei? Bestimmt, oder?
4: Also ich habe im Studium mal gegraben, aber nicht in Ägypten, denn bei mir war es genau anders als bei Nora. Ich wollte nie unbedingt ausgraben, ich lasse das andere Leute machen und ich zeige dann das, was bei den Ausgrabungen oder nach den Ausgrabungen in die Museen gekommen ist. Ich präsentiere lieber das, was dann schon hier ist und erzähle da einfach spannende Sachen drüber. Also das Graben war gar nie so meine Leidenschaft.
2: Ah cool, aber dann ergänzt ihr euch ja total gut, wenn ihr so zusammenarbeitet. Habt ihr beide schon mal echte Mumien gesehen?
4: Ja.
3: Ja, ich auch. Ich habe auch schon auf Ausgrabung tatsächlich Särge ausgegraben und auch Mumien, die da in dem Befund lagen, ja.
2: Oh, gruselig.
4: Und bei uns im Museum, wir haben natürlich die üblichen Leichen im Keller, wie man immer so schön sagt. Das heißt, wir haben also wirklich Mumien auch bei uns im Museumsdepot liegen.
2: Wir sprechen gleich auch noch mal ein bisschen ausführlicher über Mumien, weil die größte Assoziation in meinem Kopf ist immer ganz viel Klopapier und Menschen, die in Klopapier eingewickelt sind. Aber es ist ja dann doch ein bisschen anders. Ja, da müssen die zwei Expertinnen schon lachen. So, dass ihr auch Hieroglyphen lesen könnt, zumindest teilweise, habt ihr ja auch schon gesagt. Aber was könnt ihr denn sonst besonders gut als Ägyptologin? Was bringt ihr so mit?
3: Also es ist ganz vielfältig. Ne? Also Roxane hat schon gesagt, man fängt eben mit den Hieroglyphen an, die man lesen muss. Aber man beschäftigt sich auch mit den Göttern. Ne? Es gibt über 200 Götter in Ägypten, die muss man dann kennen. Wir beschäftigen uns mit Architektur. Ne? Wie baut man Pyramiden? Wir beschäftigen uns mit Geografie und Geologie. Also wir müssen die Steine kennen, die es vor Ort gibt. Aus denen haben die Menschen dann Gefäße gemacht. Wir sind ganz breit unterwegs.
2: Und wir machen gleich hier noch einen kleinen Crashkurs zum Thema Mumien, zum Thema Hieroglyphen, zum Thema Pyramiden.

0: Roxane und Nora aus München, zwei Ägyptologinnen, sind bei mir am Telefon. Sehr viele Mythen, die sich darum ranken, auch beim nächsten Thema, über das ich mit euch reden möchte, nämlich Mumien. Also wenn ich Mumie höre, dann denke ich immer an eine in Klopapier eingewickelte Person, weil so kann man das in meinem Kopf am allerbesten nachstellen. Aber eine Mumie ist ja eigentlich nichts anderes als eine Leiche, oder? Also ein toter
1: genau,
0: Mensch.
1: Genau, das darf man nicht vergessen, richtig. Ja, also eine Mumie ist ein Mensch und die Ägypter glaubten eben an ein Leben nach dem Tod, das in Ewigkeit weitergeht. Und dafür muss man sich eben vorbereiten. Ne? Man braucht was zu essen, was zu trinken, was zum Anziehen, Spielzeug, wenn es langweilig wird. Und man muss natürlich auch sich selber haben in Ewigkeit und deswegen hat man den Körper dann entsprechend vorbereitet.
0: Wie wurde das denn gemacht?
2: Ah, das war ein ziemlich aufwendiger Prozess. Das hat über 70 Tage lang gedauert. Und also wir wissen alle, ne, nach dem Tod normalerweise löst sich der Körper auf, der verwest. Und das wollten die alten Ägypter verhindern. Das heißt, man wollte diesen Verwesungsprozess aufhalten. Und ein menschlicher Körper verwest vor allem, weil dort sehr, sehr viel Wasser in uns drin ist. Mhm. Man muss den Körper einfach austrocknen. Also ich vergleiche das immer so ein bisschen mit Weintrauben und Rosinen. Rosinen sind auch haltbar gemachte Weintrauben. Weintrauben sind schön saftig, voller Wasser. Rosinen nicht mehr. Die sind klein, schwarz und verschrumpelt. Naja, und Mumien sind halt nichts anderes als menschliche Rosinen. Also ausgetrocknete Menschen, wenn man das so sagen will. Man hat sie in Salz eingelegt, den Körper nach dem Tod. Man hat vorher die ganzen Organe herausgenommen, weil die auch sehr viel Wasser enthalten. Und nachdem der Körper dann über 70 Tage lang in Salz gelegen hat und ausgetrocknet worden ist, dann hat man ihn eingewickelt. Aber ganz wichtig, nicht in Klopapier. Das ist nämlich dafür überhaupt nicht gut zu verwenden, sondern man hat Leinenbinden genommen und hat den Körper in viele, viele hunderte, tausende Meter in Leinenbinden eingewickelt. Aber bei uns, wenn wir das an Karneval machen, dann ist das Klopapier doch immer die einfachste Variante.
0: Absolut, definitiv. Es ist ein bisschen viel Aufwand, wenn man das anders machen würde, wie die alten Ägypter damals. Was kann man denn alles durch Mumien und wenn man die dann untersucht, was kann man alles durch die lernen?
1: Aber man kann super viel an diesen Mumien lernen. Deswegen finden wir die auch ganz interessant. Aber muss mal gucken. Ne? Es ist ein Mensch. Was dürfen wir alles machen bei der Untersuchung? Aber wir lernen auch viel. Zum Beispiel können wir sehen,

0: Mensch, du hast gerade schon gesagt, dass da sehr viel und hart gearbeitet wurde. Und das sieht man ja auch an den Pyramiden. Das sind ja sehr beeindruckende Bauwerke, die es da in Ägypten gibt. Und auch darüber würde ich gleich gerne noch ein bisschen mit euch quatschen. Dann bis gleich.
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0: Nora und Roxane, die beiden sind Ägyptologinnen und jetzt hier bei mir am Telefon. Und wir sprechen über Ägypten, über Mumien und vor allen Dingen auch über Pyramiden. Und da hat die Lieke uns angerufen und die ist jetzt auch am Telefon. Hallo Lieke.
1: Hallo.
0: Hi, und du hast eine Frage an die zwei Ägyptologinnen mitgebracht, ne?
1: Genau.
0: Was möchtest du denn wissen?
1: Ich würde gerne wissen, wie die Ägypter damals die Pyramiden gebaut haben.
2: Ja, wenn wir das so genau wüssten. Leider haben sie uns das nämlich nicht aufgeschrieben. Wir haben die Pyramiden halt einfach da, aber es hat uns niemand gesagt, wie sie die gebaut haben. Was wir heute wissen, ist, dass das ziemlich, ziemlich lange gedauert hat. Man hat ungefähr 30 Jahre an so einer Pyramide gebaut. Das wissen wir von der Cheops-Pyramide. Das ist die größte, die wir heute in Ägypten haben. Eine der drei Pyramiden in Gizeh. Naja, und man hat halt unten angefangen und dann einen Stein auf den anderen gesetzt, bis man oben an der Spitze angekommen ist. Aber wie genau, das wissen wir nicht. Die Steine sind unglaublich groß. Wenn man dort unten vor der ersten Reihe der Pyramiden steht, dann sind die höher als einer selbst. Die Steine wiegen mehrere Tonnen. Man hat damals noch keine Kräne oder so etwas gehabt, sondern das war alles Handarbeit. Das heißt, die Leute haben die wirklich alle selbst dort hochgezogen, die Steine. Wahrscheinlich hat man verschiedene Rampen gehabt und man hat Schlitten gehabt, mit denen man die Steine dort hochgezogen hat. Aber wie genau das Ganze funktioniert hat, das wissen wir bis heute nicht. Das ist heute immer noch ein ganz großes Geheimnis. Und wir könnten heute wahrscheinlich so eine Pyramide wie damals überhaupt nicht mehr bauen.
0: Aber Lieke, vielleicht wirst du ja später auch mal Ägyptologin und kannst dran forschen. Und vielleicht bist du dann diejenige, die das Geheimnis noch lüften kann. Das wär's doch.
2: Das wäre toll.
0: Dankeschön, Lieke, für deine Frage, okay?
1: Dankeschön.
0: Tschüss.
2: Danke.
0: Und die Ciao. Leonie hat auch noch eine Frage mitgebracht. Hi, Leonie.
3: Hallo.
0: Was möchtest du wissen?
3: Wie alt ist die älteste Pyramide in Ägypten?
0: Habt ihr gehört? Wie alt die älteste ist? Oh, Fangfrage, okay.
4: Die Pyramiden haben sich eben lange Zeit entwickelt und ich würde mal sagen, die Stufenpyramide, oder Roxane? Was meinst du?
2: Ja, die Stufenpyramide von Djoser, genau, das sollte eigentlich, das ist noch gar nicht so eine richtige Pyramide, ne? Also Pyramiden stellen wir uns immer so dreieckig mit so glatten Ecken vor, aber die Stufenpyramide von Djoser, die ist noch so ein bisschen, ja, stufig halt, ne? Hier sind verschiedene Stufen aufeinander gebaut. Die ist aus dem Jahr ungefähr 2700 vor Christus. Das heißt, die ist 4700 Jahre alt.
0: Boah.
2: Und das ist das, was wir als die erste echte Pyramide bezeichnen.
0: 4700 Jahre, Leonie. Hättest du das gedacht?
3: Nein.
0: Das ist schon ziemlich alt, ne? Dankeschön, dass du angerufen hast.
3: Ja.
0: Schönen
2: Danke.
0: Abend. Tschüss.
3: Tschüss.
0: Nora und Roxane, warum haben die denn überhaupt Pyramiden gebaut, die Ägypter? Warum gibt's die?
4: Also das sind Großbauprojekte, die man für das Lob des Königs gebaut hat und das sind eigentlich seine Grabmäler. Also darin hat man den Pharao dann bestattet.
0: Als Mumie im besten Fall.
4: Genau.
2: Als Mumie, damit er sich auch ordentlich lange gehalten hat. Genau. Warum diese Form? Naja, man wollte halt ein besonders beeindruckendes Bauwerk machen. Und so einen dicken Würfel dahin zu machen, das hätte ziemlich viele Steine gekostet. So eine Pyramide ist einfach eine ideale Form, um so ein schönes, großes, sehr, sehr hohes Bauwerk dahin zu setzen. Und die Form der Pyramide, die hat die alten Ägypter auch an ihre Schöpfungsmythen erinnert, so wie die Welt entstanden ist. Man glaubte nämlich, dass aus einem Urozean irgendwann ein erster kleiner Erdhügel aufgetaucht ist.
0: Ah.
2: Und die Pyramide, die sollte für diesen allerersten Erdhügel, also auch für den Anfang der Welt stehen. Und gleichzeitig glaubte man in dieser Zeit, dass der verstorbene König in den Himmel aufsteigt. Naja, und da ist so eine Pyramide auch ziemlich gut, um von der Erde in den Himmel zu kommen.
0: Ja, da ist man dem Himmel ja schon relativ nah. Der muss ja gar nicht mehr so weit hoch.
2: Genau, und da kommen also viele Vorstellungen zusammen und deswegen hat man Pyramiden gebaut.
0: Ey, mega interessant. Roxane, Nora, vielen, vielen Dank, dass ihr uns erzählt habt, was Ägyptologinnen so machen und was man über das alte Ägypten oder was ihr schon alles so gelernt habt. Mega spannend. Vielen, vielen Dank, dass ihr uns damit in diese Welt so ein bisschen genommen habt.
4: Ja, immer gerne.

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1: Am Montag haben wir euch ja schon erzählt, dass die berühmte Mausfigur, die hier in Köln steht, ein bisschen Pause gemacht hat. 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
1: Und da gibt es kein Wenn und kein Aber. Ne? Die Dinosaurier sind nicht ausgestorben. Ja? Jeder, der ein Dinosaurier sein will, soll einfach nur...
2: Ja, soll einfach nur was genau tun. Das erfahrt ihr jetzt. Eberhard Frey, dieser Dino-Experte, den ihr gehört habt, der erzählt euch jetzt, was ihr einfach nur tun müsst, wenn ihr einen echten Dino sehen möchtet. Ich verrate schon jetzt, ihr müsst nicht mal ins Museum dafür oder irgendwelche Knochen ausbuddeln. Es ist viel, viel, viel einfacher. Und Mausreporterin Julia stellt euch jetzt Eberhard Frey vor, zusammen mit Aaron, Eleni, Leni und Konstantin.
3: Mein Lieblingssaurier ist der... Wie heißt der nochmal? Der T-Rex und der ist groß, hat scharfe Zähne und ist manchmal auch schnell.
4: Leni ist da nicht so festgelegt wie Konstantin.
5: Eigentlich mag ich alle Saurier, weil die so verschieden sind und weil manche schnell und manche auch eher langsam sind.
4: Und wieder andere Saurier sind eher klein. Ja, richtig gehört. Hier zwitschern ein paar Dinos.
1: Also es ist definitiv so, ne, dass die Vögel nicht etwa die Nachfahren der Dinosaurier sind, sondern es sind eine Teilgruppe der Raubsaurier. Und da gibt es kein Wenn und kein Aber. Ne, die Dinosaurier sind nicht ausgestorben. Ja. Jeder, der ein Dinosaurier sein will, soll einfach nur ein Futterhäuschen im Garten aufstellen oder ans Fenster hängen. Dann sieht er jeden Tag Dinosaurier in Massen. Vögel sind Dinosaurier. Also mein Name ist Eberhard Frey, man nennt mich aber Dino, weil ich mich mit diesen Viechern beschäftige seit der Schule. Ja, die nennen mich alle Dino, außer meine Familie.
4: Dino Frey ist Paläontologe, also Dino-Forscher. Eleni und Konstantin erklären, was das ist.
5: Ich glaube, als Dino-Forscherin muss man Knochen ausgraben und noch die Knochen zusammenbauen. Und deswegen wissen wir auch, wie sie ausgesehen haben. Also die Wissenschaftler, die wissen es, weil sie Knochen gefunden haben. Weil man kann ja dann weitersuchen und dann, wenn der Knochen genau passt zu den anderen Knochen, dann kann man ja wissen, das muss ein Dinosaurier oder halt irgendwas, was früher vor uns gelebt hat, muss dann sein.
4: Über 40 Jahre lang hat der Paläontologe Dino Frey Millionen Jahre alte Dinoknochen oder ihre Abdrücke ausgegraben und erforscht. Dinos findet er schon als Kind toll.
1: Bei mir fing das schon sehr früh an. Mein Onkel Manfred hat ein Dinosaurierbuch bei sich im Bücherregal stehen. Und jedes Mal, wenn wir die Familie von meinem Onkel besucht haben, habe ich mir dieses Buch gekrallt und habe da reingeguckt. Und dann habe ich eben diese braunen Skelette von diesen Riesentieren gesehen und davon Albträume gekriegt. Und dann hat es mir aber dann doch immer mehr gefesselt und immer mehr interessiert. Und es blieb irgendwie dann an mir kleben.
4: Aaron hat in seinem Dino-Buch auch ein cooles Skelett entdeckt. So wie es aussieht, könnte es aber genauso gut zu einem Vogel gehören.
6: Hier ist noch ein Bild von den Knochen und das sieht aus wie ein Hühnerknochen, nur mit zu lang geratenem Hals. Die haben auch eher so Hühnerfüße. Die haben Schnäbel, aber mit Zähnen drin.
4: Dinosaurier lassen Dino Frey nie wieder los. Und er will unbedingt selbst nach ihnen suchen.
1: Wenn man Dinosaurier finden will, dann muss man wirklich nach Mexiko fahren. Da haben wir eine Stelle, da läuft man über Dinosaurierknochen. Das sind aber alles so Krümel, aber es sind Dinosaurierknochen. Ne?
4: Dino Frey und seine Kollegen graben und graben. Sie sind sich sicher, an diesem Ort muss mehr zu finden sein als bloß Knochenkrümel.
1: Und am letzten Tag der ersten Grabung sitzt man auf so einer Bank in der Wand, wahnsinnig frustriert, ne? Und mein Kollege, der nimmt seinen Geologenhammer und haut auf die Bank drauf vor lauter Frust und sagt, so ein Mist. Und dann bricht das Stück aus dieser Bank raus und es leuchtet blau und da waren die Knochen drin.
4: Die Knochen sind eine Sensation. Sie gehören zu einem riesigen Meeressaurier. In den folgenden 4 Jahren findet das Forscherteam fast sein komplettes Skelett.
5: Es wäre auch ein bisschen anstrengend. Manchmal muss man sich hinknien und das dann nicht so bequem.
1: Bei diesem Meeressaurier, da mussten wir einen halben Berg abtragen bei Temperaturen von über 45 Grad. in der Sonne. Einen Schatten gab es da nämlich nicht. Und das ist richtig anstrengend, weil wir arbeiten dann mit dem Benzinhammer, mit der Spitzhacke, mit Geologenhämmern, mit Pinseln, mit Spachteln. Wir müssen gipsen und es gibt kein Gerät, was automatisch gräbt und das wird es nie geben. Man muss immer mit den Augen gucken, wo man hinsticht und wo man hinklopft, um nichts kaputt zu machen. Immer.
4: Aber auch wenn es mal anstrengend wird, Eberhard Dino Frei denkt auch mit über 70 Jahren noch lange nicht ans Aufhören. Dazu ist die Welt doch auch viel zu spannend. Hier kommt sein Tipp für alle, die gern forschen.
1: Das Wichtige ist, man muss durch die Welt gehen. Und wenn man was sieht, was man nicht versteht, muss man sich fragen, was muss ich tun, um es zu verstehen? So fangen die Projekte an. Und das kann man gucken, ja, zum Fenster raus, sehe ich Dinosaurier am Futterhaus, warum kommen die? Welches Futter mögen die am liebsten? Man muss sich nur die Frage stellen und dann überlegen, wie beantworte ich die?
2: Tja, Vögel sind Dinosaurier. Haben wir wieder was gelernt hier.
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0: So, ich werde eine Sache nie vergessen. Da habe ich meinen ersten Haustürschlüssel von meinen Eltern bekommen und ich war so stolz. Das könnt ihr euch wirklich nicht vorstellen. Ich habe direkt so eine rote Schlüsselschutzhülle gekauft, so ein Gummiband, hatte einen Anhänger dran mit einem A für Annika. Und diesen Schlüssel, den hatte ich genau 2 Tage. Dann habe ich ihn verloren und das war so schlimm für mich. Ich habe wirklich den ganzen Spielplatz und den Weg zum Spielplatz und zurück abgesucht, mehrfach. Ich habe diesen Schlüssel niemals wiedergefunden. Es war gar nicht schlimm, ne? Meine Eltern waren auch nicht sauer oder so, aber es hat sich so eingebrannt. Ich fand das ganz, ganz schrecklich schlimm. Und dann gibt's ja Sachen, die sind emotional noch viel heftiger, wenn man die verliert, als nur so ein Schlüssel. Und daher klären wir heute genau diese Frage.
1: Warum tut es so weh, wenn man etwas verliert?
2: Ich glaube, es tut so weh, weil wenn das zum Beispiel was Wichtiges war und man halt nicht glauben will, dass es nicht mehr da ist. Und dann ist das einfach weg.
3: Zum Beispiel, da war ich noch jünger, da habe ich mal so ein Spielzeug, das lag irgendwo in meinem Zimmer, aber ich habe es nicht mehr wiedergefunden. Also ich habe gesucht und gesucht die ganze Zeit.
1: Wenn ich noch im Kindergarten war, ich habe mitgebracht, meine neue, voll hübsche Spielzeug hat mir Mama auch geschenkt. Und im Kindergarten waren bei uns Schränke. Ich habe dahin das getan und dann gehe ich zu meinem Schrank, die holen. Aber auf einmal, die ist nicht da und das tut so weh, weil das war mein Lieblingsspielzeug.
4: Einfach weg und nicht wiederzufinden, auch wenn man noch so lange sucht. Es kommt vor, dass man etwas verliert, was man sehr, sehr gern hat. Zum Beispiel den glitzernden Stein, der einen an superschöne Urlaubstage erinnert, oder das Kuscheltier, mit dem man schon so viel geteilt hat und bei dem man sich überhaupt nicht vorstellen kann, wie es ohne weitergehen soll.
5: Ich hatte einen kleinen Kuschelbär. Er hilft mir, wenn ich traurig bin. Also ohne ihn kann ich auch nicht einschlafen. Und wenn er nicht da ist, ist das ein Problem. Ja, und den habe ich dann halt einmal mit in die Schule genommen. Und nach der Schule war er weg. Und das hat mir sehr das Herz gebrochen.
4: So ein Lieblingsteddy ist ja nicht nur ein Ding, das man streicheln und liebhalten kann. Er ist wie ein Freund, auf den man sich verlassen hat, dem man alles sagen konnte. Er ist unersetzlich.
3: Und dann ist man halt voll traurig. Man will es auch nicht ersetzen, weil es ist ja dann nicht mehr dein Kuscheltier, was du die ganze Zeit mitgetragen hast.
4: Es ist ganz normal, dass man dann ein paar Tage braucht. Vielleicht schlechter schläft, keinen Appetit hat und sich das Traurigsein vielleicht sogar wie ein Schmerz anfühlt. Dass wir eine bestimmte Sache mehr brauchen als viele andere Dinge, das bilden wir uns nicht ein. Wichtige Dinge erinnern uns zum Beispiel an wichtige Menschen in unserem Leben.
3: Also, mir sind schon sehr viele Sachen verloren gegangen. Aber zum Beispiel, wenn man jetzt irgendwas hat, was man sehr gerne mag, wie zum Beispiel, wenn man etwas von seiner Oma geschenkt bekommen hat, was man dann verliert, dann hat man halt kein Erinnerungsstück mehr.
4: Einfach ersetzen kann man sowas Wertvolles nicht. Trotzdem muss man den Kopf aber auch wieder freikriegen. Und das klappt auch. Auch wenn's weh tut, kann man sich nach und nach verabschieden von einer Lieblingssache, weil man mit etwas Zeit und Abstand nochmal anders drauf guckt.
6: Ich habe schon mal auf einem Schiff mein Handy verloren. Also ich hatte jetzt nicht so viel so Wichtiges drauf, aber es war trotzdem mein erstes Handy und das ist ja schon ein besonderer Moment.
4: Das stimmt. Wenn eine Sache geht, wird aber auch Platz frei für eine neue, sagt man jedenfalls so. Ein Handy ist vielleicht etwas leichter zu ersetzen als ein Kuscheltier oder eine Familienerinnerung, aber etwas zu verlieren tut einfach in jedem Fall erstmal weh.
6: Wenn man was verliert, einen Gegenstand jetzt zum Beispiel, dann ist der für dich so gesagt weg, also du kannst ihn nie wiedersehen. Aber manchmal passiert es auch, dass du ihn wiederfindest, nur es ist halt dann auch Glück.
0: Und soll ich euch was sagen? Das ist jetzt wirklich viele, viele Jahre her, dass ich diesen Schlüssel verloren habe. Aber manchmal, wenn ich diesen Weg noch lang gehe, da am Spielplatz lang und wieder zurück, manchmal ertappe ich mich dabei, dass ich doch immer so ein bisschen ins Gebüsch schiele, ob ich den nicht doch noch wiederfinde.

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0: Hallo? Irgendjemand da? Hallo? Tobi? Tobi! Er scheint nicht da zu sein. Das kann doch gar nicht sein. Da fängt der Checkpot mit Checker Tobi an und Checker Tobi ist nicht da? Heißt das, dass ich, Checky, höchstpersönlich ganz alleine diese Folge machen kann? Der Podcast mit Checkerin Checky. Oh mein Gott, das klingt ja ganz hervorragend. Das wird fantastisch.
1: Checky?
0: Tobi! Oh, da bist du ja.
1: Sag mal, Checky, hast du gerade ohne mich angefangen?
0: Also entschuldige mal, ich habe dich gerufen und gerufen, ja, aber du hast nicht geantwortet.
1: Ja, okay, das war mein Fehler, aber ich war gerade einfach so vertieft in das Buch hier. Ich habe das gar nicht mitbekommen. Und wenn ich erstmal anfange zu lesen, dann vergesse ich alles um mich rum. Also, okay. Naja, jetzt fangen wir aber an.
2: Zugang Checkerbude genehmigt.
1: Also dann, herzlich willkommen in meiner Checkerbude zu einer neuen Folge Checkpot. Dieses Mal, ihr habt es euch bestimmt schon gedacht, geht es um Bücher und ums Lesen. Und ich muss sagen, ich liebe Lesen. Ich lese eigentlich in jeder freien Minute und ich liebe es, in Geschichten zu versinken. Und was ich richtig, richtig toll finde, sind so große, epische Romane über Familien und wie sie miteinander und so weiter. Naja, aber das alles bespreche ich und zwar mit meinem heutigen Gast. Wahrscheinlich hatte ich noch nie jemanden da, die so passend für dieses Thema war. Sie hat sich das Thema sogar ausgedacht und sie ist die wahrscheinlich größte Leseratte, die es überhaupt gibt. Hier ist Lina!
3: Hallo Checkerin Checky, hallo Tobi.
1: Hallo Lina. Ja, herzlichen Dank. Sag mal, wie viele Bücher hast du schon gelesen?
3: Also ich habe zu Hause mal nachgezählt und da bin ich auf circa 600 Bücher gekommen.
1: Das ist nicht dein Ernst.
3: Auch wenn ich sehr viele ganz oft gelesen habe.
1: Warte mal ganz kurz, du bist 9 Jahre alt.
3: Ja.
1: Du kannst auf keinen Fall in deinem Leben schon 600 Bücher gelesen haben.
3: Wir haben nachgezählt.
1: Ist ja krass. Warum liest du so gern?
3: Ich lese ja gern, weil ich dann in eine Fantasiewelt eintauchen kann.
1: Mhm.
3: Und das ist einfach toll, wenn man sich von der Außenwelt und von der Schule einfach mal verabschieden kann und sagen, ich gehe jetzt zur Schule der magischen Tiere oder was.
1: Ja.
3: Wenn man sich vorstellt, einer von denen zu sein und um den es geht, das ist einfach toll.
1: Ich finde auch, wenn du drüber sprichst, man merkt richtig, wie du das liebst einfach. Wann liest du denn? In welchen Momenten?
3: Also eigentlich lese ich immer, wenn ich nicht in der Schule bin.
1: Echt?
3: Ja.
1: Cool. Und sag mal, wenn du so gerne und so viel liest, bist du dann auch eine, die heimlich noch abends, wenn du eigentlich längst schlafen müsstest, noch unter der Bettdecke so mit der Taschenlampe liest?
3: Also meine Eltern finden das eigentlich okay. Und wenn ich mal zu lang lese, dann lese ich auf dem Klo. Dann verstecke ich mich da.
1: Wirklich?
3: Ja.
1: Das habe ich auch noch nie gehört. Okay, du bist wirklich die perfekte Besetzung heute. Hast du 3 Checker-Fragen mitgebracht?
3: Ja, natürlich. Meine erste Frage lautet, seit wann gibt es Bücher? Meine zweite Frage lautet, sind Comics richtige Bücher? Und meine dritte Frage, wie schreibt man ein Buch?
1: Fantastische Fragen. Ich würde sagen,
4: das checken wir für euch.
1: So, Lina, lass uns direkt reinstarten mit der ersten Checkerfrage. Bitte präsentiere sie uns allen nochmal.
3: Meine erste Frage lautet, seit wann gibt es Bücher?
1: Mit Büchern meinst du jetzt wahrscheinlich, wenn du die Frage so stellst, Bücher, wie wir sie heute kennen. Also nicht so lange Papyrusrollen wie ganz früher, sondern richtig auf Seiten mit Buchdeckel und Rückseite und so weiter und eben nicht, wie die Mönche das früher gemacht haben, handgeschrieben und so, ne?
3: Genau.
1: Okay, also es ist natürlich eine spannende Frage und ich glaube, wir fragen am besten direkt Checky, die kennt sich doch mit sowas immer gut aus.
3: Gute Idee.
1: Checky! Checky! Hey! Checky!
0: Hm? Was hast du gesagt?
1: Oh Mann, ey, bist du jetzt sauer, weil ich vorhin nicht direkt geantwortet habe, als du mich gerufen hast? Oder weil du doch nicht den Podcast als Checkerin Checky machen darfst? Oder was ist jetzt der Grund?
0: Beleidigt? Nein. Also solche menschlichen Gefühle sind mir als Datenbank völlig fremd. Ich war nur gerade abgelenkt.
1: Abgelenkt? Oh, das ist neu. Was machst du denn?
0: Ich schreibe ein Buch. Eine Biografie. Das bedeutet, ein Buch über mich. Ein Buch, in dem es einmal nur um mich geht. Ich suche gerade noch nach einem passenden Titel. Checky, das aufregende Leben einer Datenbank. Oder? Schlauer Checky. Oder, Jackie, wie ich die Weltherrschaft übernahm.
1: Okay, also ich weiß nicht, wie es dir geht, Lina. Ich finde, das klingt ein bisschen gruselig.
3: Ja.
1: Kannst du uns vielleicht trotzdem weiterhelfen, Jackie, und uns einmal sagen, wie lange es schon Bücher gibt?
0: Natürlich kann ich das. Die entscheidende Erfindung war der moderne Buchdruck. Den hat Johannes Gutenberg 1450, also vor fast 600 Jahren, erfunden. Er kam damals auf die Idee, einzelne Buchstaben in Blei zu gießen, die man dann zu Wörtern und Sätzen zusammenbauen konnte. Zuvor hatte man jeweils eine ganze Buchseite in ein Stück Holz geschnitzt und sie dann sozusagen gestempelt.
1: Ich habe auch mal gehört, dass es eigentlich so eine Art Buchdruck sogar schon früher gab. Nur halt nicht in Europa, sondern in China. Ist das nicht so?
0: Das stimmt. Die Chinesen waren die Ersten, die auf die Idee mit den einzelnen beweglichen Buchstaben kamen. Aber dort setzte sich die Methode nicht durch. Das lag daran, dass es im Chinesischen einfach zu viele Schriftzeichen gibt. Und zwar mehrere tausend. Die immer wieder neu zu Wörtern oder Sätzen zusammenzubauen, macht noch mehr Arbeit, als eine ganze Buchseite in Holz zu schnitzen und diese dann als Stempel zu benutzen.
1: Und mit dieser neuen Methode, also diesen einzelnen Buchstabenstempel, nenne ich es mal, war es dann einfacher und ging schneller und dann konnte man Bücher drucken.
0: Genau. Und deswegen verbreitete sich Gedrucktes immer weiter. Und immer mehr Leute lernten lesen. Man sagt, dass der Buchdruck die wichtigste Erfindung des Jahrtausends war.
1: Also ich würde sagen, für Lina war es auf jeden Fall die wichtigste Erfindung des Jahrtausends.
3: Ja, also ohne Bücher kann ich echt nicht leben.
1: Und ich meine, klar, es gab dann plötzlich, jetzt wenn wir uns wieder in die Vergangenheit begeben, Bücher für alle. Das heißt, auch Leute konnten plötzlich Wissen dazu gewinnen, Informationen kriegen. Wobei man natürlich sagen muss, es konnte damals noch nicht jeder lesen. Das hat ein bisschen gedauert, aber es waren auf jeden Fall dann immer mehr Leute als vor der Erfindung des Buchdrucks. Mhm. Kanntest du den, Johannes Gutenberg, schon mal gehört, Lina?
3: Ja.
1: Ich kenne den nämlich auch, weil der kommt aus Mainz und ich komme auch aus Mainz und deshalb habe ich schon in der Grundschule alles zu Johannes Gutenberg gehört.
3: Ich war sogar schon mal im Deutschen Museum in der Buchdruckausstellung.
1: Ah, in München, in diesem großen Museum.
3: Ja.
1: Da lernt man das auch, ne?
3: Ja.
1: Checkerfrage gecheckt?
3: Auf jeden Fall.
1: Dann hau doch bitte mal den grünen Knopf. Bücher, wie wir sie heute kennen, gibt es seit etwa 600 Jahren. Damals hat Johannes Gutenberg den Buchdruck erfunden. Es ist eine der wichtigsten Erfindungen überhaupt.
4: Gecheckt!
1: Jackie, wie geht's denn voran mit deinem Buch? Lina und ich sind neugierig.
0: Also es stellt sich heraus, dass es nicht ganz so einfach ist, wie ich dachte.
3: Warum? Was ist das Problem, Jackie?
0: Also, man fängt eine Biografie ja eigentlich mit der Kindheit an. Aber ich war nie ein Kind. Irgendjemand hat meinen Stecker reingesteckt, mich angeschaltet und tada, da war ich einfach. Und seither bin ich so, wie ich immer noch bin. Ich habe mich nicht verändert und mir ist auch nicht viel passiert, außer dass ich eine Menge komischer Fragen von euch Menschen beantworten musste.
1: Ja, ich würde sagen, in diesem Fall, Jackie, ist eine Biografie wirklich nicht die richtige Buchart für dich. Schreib doch einen Krimi oder irgendwas, was die Leute super gerne lesen.
0: Aber ich will doch, dass es einmal nur um mich geht, um Jackie, die Datenbank.
1: Ja, verstehe ich ja auch. Lina, du bist doch eine Buchexpertin. Was könnte Jackie denn machen? Hast du eine Idee?
3: Also es gibt ja Bücher, die sind aus der Ich-Form geschrieben, die trotzdem keine Biografien sind.
1: Du meinst, wenn die Hauptfiguren sagen, und dann ging ich da und da lang und so,
3: ja,
1: ne? Ja,
3: aber der Erzähler oder die Erzählerin schreibt trotzdem von sich selber. Wie zum Beispiel Black Beauty von Anna Sewell oder Irgendwo ist immer Süden von Marianne Kaurin.
1: Ich nehme an, das sind beides Bücher, die du gelesen hast.
3: Ja.
1: Mehrfach?
3: Black Beauty habe ich nur einmal gelesen, weil das wirklich sehr emotional ist. Und Irgendwo ist immer Süden habe ich zweimal gelesen.
1: Krass. Ja, das ist doch eine gute Idee, Jackie, oder?
0: Das ist eine gute Idee. Ich könnte vielleicht anfangen mit: Mein Name ist Jackie. Ich bin eine Datenbank und ich weiß einfach alles. Eines Tages, als mir Tobi mal wieder eine nicht besonders schlaue Frage stellte, da habe ich nicht lange recherchiert.
1: Okay. Du machst das schon. Lina, liest du eigentlich alle Arten von Büchern gerne?
3: Also prinzipiell lese ich jedes Buch, das mir in die Hände fällt. Aber am liebsten solche, wo ich mich selbst mit der Hauptperson identifizieren kann.
1: Hast du ein Beispiel?
3: Wilden Hühner.
1: Ja?
3: Ja, da mag ich zum Beispiel Frieda und Sprotte sehr gerne.
1: Okay, das sind einfach zwei Mädchen, die du halt cool findest.
3: Ja, die zur Bande dazu gehören.
1: Hättest du auch gerne eine Bande?
3: Sehr gerne sogar.
1: Ich kann kurz erzählen, was ich als Kind gerne gelesen habe.
3: Was?
1: Ich mochte am liebsten so Abenteuerbücher. Mhm. Auch welche, wo Banden oder Freundesgruppen irgendwie unterwegs waren. Manchmal sind sie in Kriminalfälle reingeschlittert und mussten sie dann lösen. Oder was ich auch gerne mochte, weil als ich 10 war, sind wir umgezogen.
3: Mhm.
1: Und ich kam in eine neue Klasse und kannte niemanden. Und dann habe ich Bücher gemocht, wo auch Kinder umziehen und neu anfangen müssen. Genau wie du sagst, weil man sich plötzlich so mit den Figuren identifizieren kann. Das hat mir dann ganz oft auch geholfen bei diesem Umzug.
3: Hm.
1: Wie stehst du zu Comics?
3: Also Comics mag ich nicht so gerne.
1: Mhm.
3: Ich finde da, die Bilder sind ein bisschen übertrieben gezeichnet und der Text ist auch wirklich sehr wenig.
1: Ja, okay. Wir nähern uns dem Ganzen jetzt einfach über deine nächste Checkerfrage.
3: Gute Idee. Meine zweite Frage ist, sind Comics richtige Bücher?
1: Okay, also der Unterschied ist ja auf jeden Fall schon mal, Comics werden gezeichnet und genau wie du sagst, das, was man lesen kann, ist nur das, was gesprochen wird, meistens zumindest. Und dann gibt es aber ja eben Leute, die denken sich den Text aus, es gibt Leute, die zeichnen das und eine Geschichte wird aber genau wie in Büchern eben auch erzählt.
3: Ja, aber es ist trotzdem was anderes.

0: finde.
1: Kann ich nur empfehlen.
2: Hallo?
1: Hallo, hier ist Tobi. Ist da Ferdinand?
2: Ja, ich bin dran.
1: Super, dass du da bist. Lina und ich haben nämlich eine Checkerfrage zu klären und ich glaube, du kannst uns helfen.
2: Ja, gerne.
1: Die Frage ist, sind denn Comics richtige Bücher?
2: Ja, klar. Es ist eine ganz besondere Art und Weise, Geschichten zu erzählen.
1: Ja.
2: Ist jetzt nicht schlechter oder besser als ein reiner Text, sondern es ist eine ganz andere Art.
1: Kannst du mal erzählen, was den Unterschied ausmacht?
2: Das Besondere beim Comic ist eben, dass mindestens die Hälfte, wenn nicht sogar noch viel, viel mehr, über das Bild erzählt wird. Mhm. Du hast natürlich das, was die Personen sagen, das steht meistens in den Sprechblasen. Ja. Aber dann hast du eben noch das Ganze, was gerade passiert. Und dafür gibt es keine Worte. Das musst du dir anschauen, das musst du verstehen. Du musst dir die Gesichter angucken der Personen. Wie geht's den Personen gerade? Sind die gerade traurig? Sind die gerade froh? Dafür gibt es einen Fachbegriff, der heißt Empathie.
1: Ja.
2: Das ist die Fähigkeit, sich in andere Leute reinzuversetzen.
1: Ja.
2: In einem reinen Text würde stehen, Tim guckte traurig. Beim Comic musst du dir den Tim erstmal angucken und gucken, na, wie geht's dem gerade und wie guckt denn der gerade? Mhm. Manchmal wird das dann beim Comic auch ein bisschen übertrieben, damit man nicht allzu lange gucken muss. Ist jetzt der Tim traurig oder ist er jetzt fröhlich?
1: Da kennt man, wenn die so riesen Augen haben und so weiter, ne?
2: Genau, absolut. Und das wird dann wieder von vielen Leuten so als was Negatives gesehen. Mein Gott, das ist doch albern jetzt.
1: Mhm.
2: Das ist wie so ein Verkehrsschild. Das muss auch relativ deutlich sein, damit du jetzt, während du im Auto sitzt oder auf deinem Fahrrad sitzt, dass du nicht irgendwie 3-4 Sekunden überlegst, heißt das Stopp? Soll ich jetzt anhalten oder kann ich eventuell weiterfahren? Sondern nein, nein, das muss unmissverständlich sein.
1: Stimmt.
2: Genauso im Comic eben auch ganz oft. Diese Person ist jetzt traurig, damit du jetzt nicht 5-6 Sekunden auf ein Bild starrst, um das zu entziffern, wie bei einem Rätsel, sondern dass du weiterlesen kannst, okay, der ist gerade traurig, weiter geht's.
1: Ja.
2: Das ist tatsächlich eine Fähigkeit, Comics zu lesen. Und viele Erwachsene gerade haben, als sie selber Kind waren, das nicht gelernt und können das heutzutage dann auch gar nicht. Und wie bei vielem, wenn man etwas nicht kennt oder nicht kann, findet man es erstmal irgendwie ein bisschen komisch und weiß auch nicht so recht.
1: Lehnt es so ab.
2: Genau.
1: Was findest du an Comics so toll?
2: Dass du dir Geschichten selber aneignen kannst. Vielleicht kannst du noch gar nicht Buchstaben lesen, aber du kannst schon Bilder lesen.
1: Ja.
2: Und du kannst eben auch Welten erleben, die du vorher noch nie gesehen hast. Ja, und das ist auch wieder schon einmalig. Das gibt's nirgendwo anders.
1: Ich find's mega, weil also erstens, wenn du das gerade so erzählst, ich krieg richtig Lust, Comics zu lesen, erstens.
2: Mhm.
1: Und zweitens denke ich mir gerade, es ist ganz toll, weil man nochmal anders als beim Lesen drauf guckt und auch die Fantasie mit ins Spiel bringt.
2: Was ich selber daran so magisch finde, ist, dass es eben ganz vieles ohne Worte passieren kann.
1: Mhm.
2: Und das ist ja auch, wenn ihr jemanden kennenlernt und ihr versteht euch, ohne dass ihr irgendwas in Worte fassen müsst, dann ist das ja was Magisches. Dann ist das ja wirklich was Zauberhaftes. Und das finde ich das Tolle beim Comic, dass so vieles eben ohne ein Wort zu sagen transportiert werden kann.
1: Ja.
2: Ich zum Beispiel habe auch den Wilden Westen einfach erstmal durch einen Comic kennengelernt, ohne dass man mir beschreiben musste, das sieht so aus, pass mal auf, da gibt es Pferde und da gibt es Saloons und da gibt es große Wüstenlandschaften und dann gibt es Indianerstämme, sondern ich habe das einfach alles gesehen und konnte fernab von dem, was ich bisher erlebt habe, sofort in neue Welten eintauchen.
1: Voll schön. Vielen lieben Dank dir, Ferdinand. Danke fürs Zeitnehmen und viel Spaß weiterhin beim Comics machen.
2: Ja, vielen, vielen Dank. Viel Spaß beim Comics lesen.
1: Danke, bis dann. Mach's gut. Tschüss.
2: Ciao.
1: So, Lina, was sagst du jetzt? Willst du jetzt vielleicht doch das mit den Comics nochmal ausprobieren?
0: Also ich bin ja generell offen für alles.
1: Aha.
0: Und ich glaube auch, dass ich mir jetzt ab und zu in der Schule meinen Comic greifen werde.
1: Ja, ne? Also ich glaube, es gibt echt coole Sachen zu entdecken. Ist deine Checkerfrage geklärt?
0: Natürlich.
1: Comics sind richtige Bücher, denn die Bilder eines Comics muss man genauso lesen wie den Text einer Geschichte. Außerdem sind Comics gut für Kinder, die sonst nicht so Bock aufs Lesen haben oder es einfach noch nicht so gut können.
3: Gecheckt!
1: Jetzt bin ich mir gar nicht so sicher, ob wir Jackie stören sollen. Ich meine, die ist ja gerade fleißig am Schreiben. Jackie? Ja, keine Antwort. Machen wir einfach weiter. Los geht's.
0: Meine dritte Frage lautet, wie schreibt man ein Buch?
1: Okay, ja, jetzt müssen wir halt doch Jackie fragen, weil die ist ja gerade genau damit beschäftigt. Ich unterbreche dich wirklich ungern, liebste Datenbank, aber wir brauchen deine Hilfe.
4: Also, wer ein Buch schreiben will, braucht erstmal eine Idee. Damit meine ich keine fertige Geschichte im Kopf, sondern irgendeine Sache, die man spannend findet und denkt, darüber würde ich gern was schreiben. Das kann ein Ort sein oder eine Person oder etwas, was man erlebt hat. Und dann sollte man sich entscheiden, was für eine Art Buch man schreiben will. Ein Krimi, einen Fantasy-Roman, eine Familiengeschichte.
1: Lina, was würdest du für ein Buch schreiben?
0: Also ich würde wahrscheinlich ein Krimi schreiben, weil die lese ich sehr gerne, so Kinder.

0: der Krimis. Vor allem die 3 Ausrufezeichen und die 5 Freunde.
1: Mhm. Jackie, was für eine Idee hast du für dein Buch?
2: Also, es soll um eine Datenbank gehen, die super schlau ist und am Ende die Weltherrschaft an sich reißt.
1: Okay, ja.
0: Also erstens klingt das ziemlich gruselig.
1: Find ich
0: auch. Zweitens, dass eine Datenbank oder eine künstliche Intelligenz die Welt beherrschen will, das ist keine neue Idee.
1: Das stimmt.
0: Darüber gibt es schon einige Geschichten.
1: Siehst du? Da.
2: Ja, na gut. Dann reißt sie eben nicht die Weltherrschaft an sich. Aber sagen wir, einen Podcast. Ein Podcast könnte sie an sich reißen.
1: Sag mal, also ich habe irgendwie das Gefühl, findest du nicht auch, hier läuft irgendwas schief, Lina, heute?
0: Ja, Tobi, ich glaube, Jackie will dir deinen Job klauen.
1: Ja, das habe ich auch das Gefühl. So, Jackie, können wir mal kurz zur Checkerfrage zurückkommen. Wie man also ein Buch schreibt.
2: Also, wenn man eine Idee hat und ungefähr weiß, was man schreiben will, dann kommt der richtig schwierige Teil, sich hinzusetzen und zu schreiben. Das Problem ist, oft hat man eigentlich gar keine Lust dazu. Trotzdem sollte man jeden Tag schreiben.
0: Klingt ein bisschen wie Hausaufgaben machen.
1: Ja, das stimmt. Okay, also Jackie, wenn man sich dann doch anstrengt und fleißig ist und irgendwann ist das Buch dann fertig, was passiert als nächstes?
2: Dann braucht man einen Verlag. Dort arbeiten Leute, die sich darum kümmern, dass man deine Geschichte irgendwann auch wirklich kaufen kann. Man schickt sein Manuskript also an diese Verlage und sagt, schaut her, das habe ich geschrieben. Ist es nicht toll? Wollt ihr nicht ein Buch daraus machen?
0: Ich habe in einem Buch gelesen, dass das Manuskript von Harry Potter von ganz vielen Verlagen abgelehnt wurde.
1: Ach krass.
0: Weil sie geglaubt haben, dass das nicht genug Leute lesen würden oder weil sie die Geschichte nicht gut finden und weil sie damit glaubten, dass sie kein Geld verdienen würden.
2: Richtig. Erst die 8-jährige Tochter eines Verlegers, die das erste Kapitel gelesen hatte, hat ihn davon überzeugt, dass die Geschichte toll ist und auf jeden Fall ein Buch daraus werden soll.
1: Und das ist auch verrückt, wenn man überlegt, eines der erfolgreichsten Bücher in der Geschichte der Menschheit, Harry Potter, musste erstmal abgelehnt werden, bevor es dann gedruckt wurde.
0: Das könnte ich gewesen sein.
1: Ich wollte gerade sagen, das finde ich so cool. Und genauso sollte es auch sein. Wenn Verlage Bücher für Kinder rausbringen, dann sollten neben den Verlegern und den Leuten, die da arbeiten, immer wieder auch Kinder die Sachen lesen.
0: Genau.
1: Wenn du so gerne liest, schreibst du auch selbst Geschichten?
0: Ich denke mir Geschichten sehr gerne aus, vor allem auf meinem Schulweg nach Hause. Aber selber das dann aufzuschreiben, das hasse ich.
1: Wirklich?
0: Ja, ich mag auch in der Schule das gar nicht, wenn ich schreiben muss.
1: Sehr interessant.
0: Und meine Handschrift ist auch nicht die schönste.
1: Okay.
0: Also, ja.
1: Also, du bist Team Lesen und dabei bleibt's auch.
0: Ja, dabei bleibt's.
1: Cool. Frage gecheckt?
0: Natürlich.
1: Wer ein Buch schreiben möchte, braucht eine gute Idee und viel Durchhaltevermögen, um Leser oder sogar einen Verlag zu finden. Besonders wichtig ist, sich nicht entmutigen lassen.
0: Gecheckt. So, Tobi,
1: ja.
0: Da wir jetzt fast am Ende sind, brauchen wir aber auch noch ein Geheimnis von dir.
1: Ja, ich kann dir 2 Geschichten erzählen. Also ich habe ja vorhin schon mal gesagt, ich bin auch eine große Leseratte. Ich lese wirklich sehr gern und sehr viel. Und der Grund, warum ich überhaupt in die Schule gehen wollte, war, dass meine Mama gesagt hat, ey, wenn du in die Schule gehst, dann lernst du lesen und dann kannst du selbst in diese Geschichten eintauchen. Ich konnte es gar nicht abwarten, lesen zu lernen. Jede Sommerferien habe ich mir in der Bücherei stapelweise Bücher ausgeliehen und habe sie durchgelesen und so wirklich richtig viel. Und leider, das ist vielleicht der geheime Teil von meiner Geschichte, habe ich nicht immer so gut aufgepasst auf die Bücher. Also manchmal sind mir welche verloren gegangen. Und wenn dann zum Beispiel in der Schulbibliothek die Leute gesagt haben, sag mal, auf deiner Ausleihliste sind noch 3 Bücher, wo sind die denn? Und ich habe sie nicht mehr gefunden, dann kam es schon mal vor, dass ich Strafen bezahlen musste oder dass mir die Bibliothek böse war, weil ich wirklich ausgeliehene Bücher verschlammt habe. Also ich möchte mich hier an dieser Stelle nochmal entschuldigen im Nachhinein bei Frau Lange, die Schulbücherei geleitet hat. Es tut mir leid, Frau Lange, es war keine böse Absicht. Ich habe einfach gern gelesen. Das war meine kleine Geschichte. 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Und damit sind wir jetzt aber am Ende dieser Folge und ich muss sagen, es hat mir wirklich großen Spaß gemacht mit dir, Lina. Vielen Dank.
0: Unsere Geschichte ist zu Ende, könnte man sagen.
1: So könnte man sagen. Oder zumindest das Kapitel. Vielleicht brauchen wir noch einen Cliffhanger.
0: Das ist doch so ein spannendes Ende, damit die Leute unbedingt weiterlesen, hören wollen.
1: Genau.
0: Wenn ihr wissen wollt, wer das nächste Mal den Checkpot übernimmt, Checker Tobi oder Checkerin Checky.
1: Oh, sehr gut. Also, macht's gut, liebe Leute. Bis zum nächsten Mal.
0: Tschüss.
1: Tschüss.
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0: 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Und jetzt Musik.

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Oder willst unbedingt nochmal das eine tolle Lied hören, das vorgestern lief? 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
1: Hallo, ich bin Titus. Ich bin 7 Jahre alt. Und ich wünsche mir das Lied, zieh dich bitte warm an von deine Freunde. Und ich grüße damit die Maus, den Elefanten und die Ente, das ganze Maus-Team und meine Freunde. Und die Kinder aus meinem Verein. Tschüss.
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Tschüss!

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Tschüss!

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Tschüss!

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